0: Ich bin Dirk Zeitler. Trotz mehrerer Angriffe während der eigentlich geltenden Waffenruhe gehen die USA von weiteren Gesprächen mit dem Iran in den kommenden Tagen aus. Es wurde nichts abgesagt, teilte ein hochrangiger US-Regierungsbeamter mit. Technische Gespräche zur Umsetzung des Rahmenabkommens liegen demnach für die kommenden Tage im Plan. Zudem seien die Kanäle zur Konfliktvermeidung eingerichtet und funktionsfähig. Ein Ort für mögliche Gespräche wurde nicht genannt. Deutschland hatte einen neuen Hitzerekord. Nach vorläufigen Angaben des Deutschen Wetterdienstes wurden am Nachmittag im Landkreis Oder-Spree in Brandenburg 41,7 Grad gemessen.
1: Der bisherige Rekord aus dem Jahr 2019 wurde innerhalb von 3 Tagen gleich mehrfach übertroffen. Zunächst im Saarland, dann in Sachsen-Anhalt und schließlich in Brandenburg. Auf mehreren Autobahnen kam es wegen aufgewölbter Fahrbahnen zu Sperrungen und Tempolimits. Die Bahn riet von nicht notwendigen Reisen in Fern- und Regionalverkehr ab. In Brandenburg saßen zeitweise mehr als 600 Fahrgäste ohne Klimaanlage in einem liegen gebliebenen Zug fest. Daher Menschen kamen mit Kreislaufproblemen ins Krankenhaus. Thomas Bleskin, Nachrichtenredaktion.
0: Die Spritpreise sind durch den Iran-Krieg explodiert. Auch beim Gas gingen die Preise im Großhandel deutlich nach oben. Dennoch registriert das Vergleichsportal Verivox bisher keine Preissteigerungen für Verbraucher in Deutschland. Im Gegenteil, über das Jahr gesehen werden sogar sinkende Kosten erwartet.
2: Ähnlich wie der Ölpreis sind auch die Großhandelspreise für Gas durch den Iran-Krieg in die Höhe geschossen, von 30 Euro pro Megawattstunde auf bis zu 66 Euro. Die meisten Verbraucher haben davon nichts mitbekommen, weil die Preise, die sie zahlen, in langfristigen Verträgen festgelegt sind, anders als beim Tanken, wo die Preise stark schwanken. Je nach Tarif können laut Verivox sogar gut 11 Millionen Haushalte dieses Jahr damit rechnen, dass ihre Gasrechnung etwas niedriger ausfällt. Neukunden müssen dagegen mehr zahlen, im Schnitt 10,5%. Jan-Henner Reitze, Nachrichtenredaktion.
0: Zum Sport. Kanada-Umrückkehrer Alphonso Davies hat erstmals in seiner Geschichte das Achtelfinale einer Fußball-WM erreicht. Gegen Südafrika gewann das Team um den Bayern-Star im ersten Sechzehntelfinale der WM-Geschichte 1:0. Steven Eustachio erzielte in der Nachspielzeit das erlösende Tor und verhinderte eine Verlängerung.
3: Das Wetter. Jetzt in der Nacht kühlt es schon ordentlich runter, dann auch tatsächlich um die 20 Grad mal und nicht nachts auch irgendwie 25. 25 ist aber ein guter Wert, der bleibt nämlich in der Spitze für heute tagsüber. Ansonsten jetzt immer noch Regenschauer, die lassen dann später am frühen Morgen aber nach. Dann kommt die Sonne wieder raus, aber trotzdem, wie gesagt, die Spitzenwerte deutlich, deutlich angenehmer, deutlich kühler bei maximal 25, 26 Grad. Und genauso geht es die nächsten Tage auch weiter.
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5: A40 Essen-Dortmund. Zwischen Dortmund-Barob und Dortmund-Hombruch. 1 Kilometer Stau. Und A59 Köln-Bonn. Zwischen Dreieck Köln-Porz und Flughafen Köln-Bonn. 1 Kilometer stockender Verkehr. Wir wünschen allen unterwegs gute Fahrt.
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3: Jetzt für euch mal nicht Michael Jackson, sondern Janet Jackson. Das ist sie mit Together Again für euren Start in den Montag.

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0: Imagine Dragons, schöner Song, on top of the world für euch. Es ist ja gerade WM, der Sommerurlaub winkt auch um die Ecke. Der Sommer wird immer internationaler. Bei Lisa Feller kommt noch einer obendrauf, die freut sich seit Tagen schon auf die Post. Nicht auf Tickets für unsere Comedy-Camp-Tour im Herbst, weil da steht sie ja selbst auf der Bühne. Für euch gibt es aber noch Tickets, die könnt ihr euch gerne bestellen und dann auch freuen auf die Post. Bei ihr hat das einen anderen Grund.
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3: So, Michel, unser Postbote, der aus Frankreich kommt und auch wirklich genauso spricht, wie man sich das so wünscht. Ne? Wenn der so ankommt und sagt, Lisa, ich habe Post für dich. Ich denke immer so, ja, gib mir Straßennamen. Oh. So süß, ne? Der sagt immer so süße Sachen. Lisa, ich habe letztens zwei Jugendliche gehört. Der eine hat zu den anderen gesagt, du Uhrensohn. Ich dachte, was ist dein Uhrensohn? Kommt der immer zu spät? Ich sag, ja. Genau, das sagt man so bei uns. Und diese Vorstellung, dass der irgendwann mal bei seinem Chef, Entschuldigung, ich bin zu spät, ich bin ein Uhrensohn. Freut mich so.
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0: Das Wetter.
1: Wir starten in den Montag auch mit Nebel stellenweise. Also Vorsicht, wenn ihr da später noch mit dem Auto unterwegs seid. Ansonsten in der Spitze heute nur 25 Grad, deutlich kälter. Jetzt in der Nacht noch mit Regenschauern und auch mal kräftigen Gewittern hier und da. Das Ganze auch bei einer dicken, dicken Wolkendecke. Die lässt dann ab Mittag auf jeden Fall nach. Und dann trotzdem immer noch viel, viel Sonnenschein den Tag über.
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2: A59 Köln-Bonn zwischen Dreieck Köln-Porz und Flughafen Köln-Bonn. 1 Kilometer Stau. Wir wünschen allen unterwegs gute Fahrt.
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1: Jetzt zurück zu den Hits mit absoluten Klassikern. Das sind die Red Hot Chili Peppers mit Californication. Macht euch einen richtig schönen Montag.

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0: Fußball und die WM schreibt sehr kuriose Geschichten. Es wäre auch sehr kurios, wenn Deutschland gegen Paraguay im 16. Finale rausfliegt. Das wird hoffentlich nicht passieren, aber wenn, dann wäre es auch ziemlich peinlich für uns. Wir drücken auf jeden Fall die Daumen für heute Abend, das erste K.O.-Spiel der Deutschen. Um 22.30 Uhr geht's los und bis dahin kümmern wir uns um andere kuriose Fußballgeschichten.
1: Das Land Bangladesch, das hat sich noch nie für eine Fußball-WM qualifiziert. Dabei haben die echt krasse Fans, krasse Deutschland-Fans. Ganz vorne mit dabei ist Amjad Hussein, ein 77-jähriger Bauer. Der hat aus Liebe zum deutschen Fußball einfach mal eine über 7 Kilometer lange Deutschland-Fahne zur WM ausgerollt. Hat er selbst gemacht, das Teil? Auf Videos ist zu sehen, wie der Mann mit vielen Helfern die ewig lange Fahne ausrollt, befestigt an so Bambuspfählen. Die Fahne nimmt einfach kein Ende. Crazy ist auch, dass das Meisterwerk eigentlich schon 2022 fertig war. Aber da lief die WM ja nur so semi-gut. Deutschland ist in der Gruppenphase ausgeschieden und die Fahne, ja, die blieb dann unter Verschluss. Die Liebe zu Deutschland, die hat bei unserem Edelfan übrigens einen persönlichen Charakter. 2004 war der Landwirt schwer krank und er sagt, deutsche Medikamente haben ihn wieder gesund gemacht. Jetzt träumt er von einem Foto mit der Mannschaft und natürlich vom Titel.
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1: Ich bin Dirk Zeitler. Die Hitzewelle hat zum Ausklang des Wochenendes ihren Höhepunkt erreicht und klingt jetzt ab. Die neue Woche startet deutlich angenehmer. An 3 aufeinanderfolgenden Tagen waren vorher Hitzerekorde für Deutschland aufgestellt worden.
2: Freitag 41,3 Grad im Saarland, Samstag 41,4 in Sachsen-Anhalt und schließlich Sonntag 41,7 Grad in Brandenburg. Auch die heißeste Nacht, die hierzulande je gemessen wurde, hat uns die jüngste Hitzewelle beschert. Im ostsächsischen Kubschütz sank das Thermometer nicht unter 29,4 Grad. Wissenschaftler sagen, diese extremen Temperaturen wären ohne den Effekt des Klimawandels so gut wie ausgeschlossen. Nach Berechnungen der Organisation World Weather Attribution wäre ein solches Wetterereignis vor 50 Jahren rund 3,5 Grad weniger heiß verlaufen. Thomas Bleskin, Nachrichtenredaktion.
1: Trotz mehrerer Angriffe während der eigentlich geltenden Waffenruhe gehen die USA von weiteren Gesprächen mit dem Iran in den kommenden Tagen aus. Es wurde nichts abgesagt, teilte ein hochrangiger US-Regierungsbeamter mit. Technische Gespräche zur Umsetzung des Rahmenabkommens liegen demnach für die kommenden Tage im Plan. Ein Ort für mögliche Gespräche wurde nicht genannt. Wie viel Geld bekommen Beamte, wenn sie im Ruhestand sind? Der Ökonom Peter Bofinger fordert Änderungen bei der Berechnung dieser Pensionen, denn es gebe die Tendenz von Beförderungen von Beamten kurz vor Ende ihrer Laufbahn, damit sie eine schöne Pension kriegen, sagte Bofinger der Neuen Osnabrücker Zeitung.
3: Die Höhe der Rente hängt davon ab, wie hoch das Einkommen im gesamten Berufsleben war. Bei Beamten richtet sich die Pension dagegen nur nach der Höhe der Bezüge in den letzten beiden Dienstjahren. Entsprechend stärker wirkt sich also eine späte Beförderung aus. Um diesen Effekt zu verkleinern, spricht sich Bofinger dafür aus, die Berechnungsgrundlage auf die bis zu 10 letzten Berufsjahre zu erweitern. Pensionen sind ein riesiger Kostenfaktor für Staat und Steuerzahler. 2024 waren es zum Beispiel unterm Strich fast 57 Milliarden Euro, Tendenz steigend. Jan-Henner Reitze, Berlin.
1: Zum Sport. Kanada-Umrückkehrer Alphonso Davies hat erstmals in seiner Geschichte das Achtelfinale einer Fußball-WM erreicht. Gegen Südafrika gewann das Team um den Bayern-Star im ersten Sechzehntelfinale der WM-Geschichte 1:0. Steven Eustachio erzielte in der Nachspielzeit das erlösende Tor und verhinderte eine Verlängerung.
4: Das Wetter.
5: Nach einer vielversprechenden Nacht mit 16 bis 20 Grad gucken wir uns den Wochenstart jetzt mal genauer an. Wir bleiben unter 30 Grad heute. Das ist doch schon mal die gute Nachricht. Hier und da ist noch mal ein bisschen Regen oder auch ein Gewitter drin. Ansonsten haben wir aber auch viel Sonne. Und wenn wir uns die nächsten Tage angucken, auch da kommen wir so kaum über die 28 Grad hinaus. Und die Nächte werden dann noch kühler. Es wird also angenehmer.
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6: A59 Köln-Bonn zwischen Dreieck Köln-Porz und Flughafen Köln-Bonn 1 Kilometer Stau. Wir wünschen allen unterwegs gute Fahrt.
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5: Hallo, kommt gut durch die Nacht mit mir. Ich bin Vera Körber und das hier ist Kygo mit Save My Love.

0: Tampa City, Self-Aware. Ja, ich weiß, die Hitze macht mit uns was, ne? Es ist einfach zu heiß, du machst alles falsch, ne? Bist nicht mehr so richtig konzentriert, ne? Und auch beim Autofahren und so, ne? Und dann vergisst man ständig, was mir geht es zumindest so. Und ja, man kann natürlich komische Dinge machen bei dem Wetter. Aber alles hat seine Grenzen. Und die Grenze ist erreicht, finde ich, wenn jemand in eine Bahn steigt mit einer Fischkonserve in der Hand. Ja, einer offenen. Und in dieser Bahn, dann in dieser U-Bahn, bei einer Affenhitze, seine Fischröllchen da isst. Und zwar mit dem Deckel. Denn das war so eine längliche Dose. Mit dem Deckel ist der in die Dose gegangen und hat die Fischröllchen gegessen. In einer U-Bahn bei 40 Grad draußen. Und ich habe sehr, sehr viele Fragen. Wie kommt man denn auf so einen Blödsinn? Wirklich, Leute. Nur weil Sommer ist, ein bisschen benehmen können wir uns ja wohl alle, oder nicht?
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0: Das Wetter.
1: Das ganz große Schwitzen ist jetzt erstmal vorbei, aber ich will jetzt auch nicht zu viel versprechen. Es bleibt natürlich weiterhin heiß, aber immerhin sind wir zum Wochenstart mal unter 30 Grad. Wir können auch immer noch mal mit einem Gewitter oder Regen rechnen. Allerdings auch ganz viel Sonne dabei. Und wenn wir uns die nächsten Tage angucken, auch da sprengen wir die 30 Grad nicht mehr. Und die Nächte werden jetzt auch wieder ein bisschen kühler.
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2: A40 Essen-Dortmund zwischen Dortmund-Barob und Dortmund-Hombruch 1 Kilometer Stau und A59 Köln-Bonn zwischen Dreieck Köln-Porz und Flughafen Köln-Bonn 1 Kilometer stockender Verkehr. Wir wünschen allen unterwegs gute Fahrt.
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1: Schöne Nacht wünsche ich euch. Mensch, da habe ich, Vera Körber, mich aber auch gerade mal wieder alt gefühlt, als ich gesehen habe, dass dieser Song ein Vierteljahrhundert alt ist. Outkast und Miss

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1: Ich bin Dirk Zeitler. Auf der Online-Plattform Shein verkaufte Kleidung ist zum Teil stark mit Chemikalien belastet und reißt damit europäische Grenzwerte. Das geht aus Untersuchungen des Bremer Umweltinstituts im Auftrag der Deutschen Umwelthilfe hervor. 7 von 8 getesteten Kleidungsstücken verstießen demnach gegen EU-Grenzwerte. Shein will die Produkte vorerst aus dem Sortiment nehmen und die Vorwürfe prüfen. Die Hitzewelle hat zum Ausklang des Wochenendes ihren Höhepunkt erreicht und klingt jetzt ab. Die neue Woche startet deutlich angenehmer. An 3 aufeinanderfolgenden Tagen waren vorher Hitzerekorde für Deutschland aufgestellt worden.
2: Freitag 41,3 Grad im Saarland, Samstag 41,4 in Sachsen-Anhalt und schließlich Sonntag 41,7 Grad in Brandenburg. Auch die heißeste Nacht, die hierzulande je gemessen wurde, hat uns die jüngste Hitzewelle beschert. Im ostsächsischen Kubschütz sank das Thermometer nicht unter 29,4 Grad. Wissenschaftler sagen, diese extremen Temperaturen wären ohne den Effekt des Klimawandels so gut wie ausgeschlossen. Nach Berechnungen der Organisation World Weather Attribution wäre ein solches Wetterereignis vor 50 Jahren rund 3,5 Grad weniger heiß verlaufen. Thomas Bleskin, Nachrichtenredaktion.
1: Wie viel Geld bekommen Beamte, wenn sie im Ruhestand sind? Der Ökonom Peter Bofinger fordert Änderungen bei der Berechnung dieser Pensionen, denn es gebe die Tendenz von Beförderungen von Beamten kurz vor Ende ihrer Laufbahn, damit sie eine schöne Pension kriegen, sagte Bofinger der Neuen Osnabrücker Zeitung.
3: Die Höhe der Rente hängt davon ab, wie hoch das Einkommen im gesamten Berufsleben war. Bei Beamten richtet sich die Pension dagegen nur nach der Höhe der Bezüge in den letzten beiden Dienstjahren. Entsprechend stärker wirkt sich also eine späte Beförderung aus. Um diesen Effekt zu verkleinern, spricht sich Bofinger dafür aus, die Berechnungsgrundlage auf die bis zu 10 letzten Berufsjahre zu erweitern. Pensionen sind ein riesiger Kostenfaktor für Staat und Steuerzahler. 2024 waren es zum Beispiel unterm Strich fast 57 Milliarden Euro, Tendenz steigend. Jan-Henner Reitze, Berlin.
1: Zum Sport. Kanada-Umrückkehrer Alphonso Davies hat erstmals in seiner Geschichte das Achtelfinale einer Fußball-WM erreicht. Gegen Südafrika gewann das Team um den Bayern-Star im ersten Sechzehntelfinale der WM-Geschichte 1:0. Steven Eustachio erzielte in der Nachspielzeit das erlösende Tor und verhinderte eine Verlängerung.
4: Das Wetter.
5: Nach einer vielversprechenden Nacht mit 16 bis 20 Grad gucken wir uns den Wochenstart jetzt mal genauer an. Wir bleiben unter 30 Grad heute. Das ist doch schon mal die gute Nachricht. Hier und da ist noch mal ein bisschen Regen oder auch ein Gewitter drin. Ansonsten haben wir aber auch viel Sonne. Und wenn wir uns die nächsten Tage angucken, auch da kommen wir so kaum über die 28 Grad hinaus. Und die Nächte werden dann noch kühler. Es wird also angenehmer.
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6: A40 Essen-Dortmund zwischen Dortmund-Barob und Dortmund-Hombruch. 1 Kilometer Stau. Und A59 Köln-Bonn zwischen Dreieck Köln-Porz und Flughafen Köln-Bonn. 1 Kilometer stockender Verkehr. Wir wünschen allen unterwegs gute Fahrt.
5: Ich bin Vera Körber. Ich glaube, Michael Schulte ist in der falschen Zeitzone. Der ist nämlich schon eine Stunde weiter offensichtlich. Hier ist er mit 5 a.m.

0: Schluss mit Faulenzen.
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0: Ja, die K.O.-Phase der WM geht los. Für Deutschland geht's am Montagabend gegen Paraguay. Ja, wenn wir nach dem letzten Spiel gehen, hui. Ich würde sagen, da ist viel Unterstützung gebraucht. Wir werden die natürlich auf jeden Fall liefern. Montag tagsüber geht es dann erstmal zur Warm-up-Sendung aus dem Deutschen Fußballmuseum von 10 bis 14 Uhr. Mit dabei Ex-Fußballprofi Mario Basler, Comedian Lisa Feller, Tobi vom Produzentenduo Jonat Ass und natürlich unser Moderator Kevin Zimmer. Und wie sich das Ganze anhören kann, das hören wir jetzt mit einem kleinen Rückblick von der Sendung vom Donnerstag.
2: Stimmung ist gut hier im Deutschen Fußballmuseum in Dortmund. Wir begrüßen hier sozusagen am Eingang die Besucher des Deutschen Fußballmuseums. Comedian Guido Kanz macht gleich Einlasskontrolle.
3: Das wird die Tür, die gibt es in Berghain nicht, in Berlin, das sage ich dir, Knaller.
2: André Pavlak, anhand der Spiele, die du von der deutschen Nationalmannschaft gesehen hast, wen würdest du aufstellen?
4: Das wird spannend. Ja, wir sind ja 80 Millionen Nationaltrainer, ich gehöre auch dazu. Unter uns, ich würde Ruben Araújo gerne sehen. Ich würde es ihm gönnen und ich glaube auch, dass das die Spieler sind, die uns in Zukunft dann weiter.
2: Sänger Malik Harris, du bist beim FC Issingen gewesen.
5: Witzigerweise, Issingen, da kommt ja auch Julian Nagelsmann her. Also wir sind ja aus dem gleichen kleinen Dorf, 800 Einwohner.
2: Ja, du hoffst immer noch, dass er jetzt anruft.
5: Ja, genau, ich wollte gerade sagen, Julian, wenn du das hörst, ich hab Bock. Also wenn du da in der Sturmspitze noch jemanden suchst, sag Bescheid.
2: Für Dorian und Danny geht es jetzt um die Frage, fliege ich in diesem Jahr noch mit Altours nach Mallorca? Beide stehen am Kickertisch.
6: Es ist wirklich sehr, sehr spannend. Es ist nicht nur heiß draußen, auch heiß hier in der Partie. Und das ist Danny mit dem Schuss aus dem Mittelfeld.
2: Wenn ihr wollt, sehen wir und hören wir uns schon am Montag wieder. Dann spielt Deutschland zum ersten Mal in der K.O.-Runde. Dann freuen wir uns auf das Spiel im 16. Finale. Ich freue mich drauf. Vielen Dank an euch. Vielen Dank an vor allen Dingen unseren Hörerinnen und Hörern hier im Deutschen Fußballmuseum. Ich bin Kevin Zimmer und wir hören uns wieder. Dann hier wieder aus Dortmund.
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0: Das Wetter.
1: Das ganz große Schwitzen ist jetzt erstmal vorbei, aber ich will jetzt auch nicht zu viel versprechen. Es bleibt natürlich weiterhin heiß, aber immerhin sind wir zum Wochenstart mal unter 30 Grad. Wir können auch immer noch mal mit einem Gewitter oder Regen rechnen. Allerdings auch ganz viel Sonne dabei. Und wenn wir uns die nächsten Tage angucken, auch da sprengen wir die 30 Grad nicht mehr und die Nächte werden jetzt auch wieder ein bisschen kühler.
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2: A40 Essen-Dortmund zwischen Dortmund-Barob und Dortmund-Hombruch. 1 Kilometer Stau. Und A59 Köln-Bonn zwischen Dreieck Köln-Porz und Flughafen Köln-Bonn. 1 Kilometer stockender Verkehr. Wir wünschen allen unterwegs gute Fahrt.
1: Einen schönen Morgen wünsche ich euch. So, wenn ihr jetzt fit sein müsst oder fit werden müsst, ist das eine ganz gute Möglichkeit für ein bisschen Frühsport. Sean Paul mit She Doesn't Mind. Muss man ein bisschen schneller gleich die Hüfte bewegen. Ich bin Vera Körber. Kommt gut in den Montagmorgen. Girl.

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1: Ich bin Dirk Zeitler. Die Hitzewelle hat zum Ausklang des Wochenendes ihren Höhepunkt erreicht und klingt jetzt ab. Die neue Woche startet deutlich angenehmer. An drei aufeinanderfolgenden Tagen waren vorher Hitzerekorde für Deutschland aufgestellt worden.
2: Freitag 41,3 Grad im Saarland, Samstag 41,4 in Sachsen-Anhalt und schließlich Sonntag 41,7 Grad in Brandenburg. Auch die heißeste Nacht, die hierzulande je gemessen wurde, hat uns die jüngste Hitzewelle beschert. Im ostsächsischen Kubschütz sank das Thermometer nicht unter 29,4 Grad. Wissenschaftler sagen, diese extremen Temperaturen wären ohne den Effekt des Klimawandels so gut wie ausgeschlossen. Nach Berechnungen der Organisation World Weather Attribution wäre ein solches Wetterereignis vor 50 Jahren rund 3,5 Grad weniger heiß verlaufen. Thomas Bleskin, Nachrichtenredaktion.
1: Auf der Online-Plattform Shein verkaufte Kleidung ist zum Teil stark mit Chemikalien belastet und reißt damit europäische Grenzwerte. Das geht aus Untersuchungen des Bremer Umweltinstituts im Auftrag der Deutschen Umwelthilfe hervor. 7 von 8 getesteten Kleidungsstücken verstießen demnach gegen EU-Grenzwerte. Shein will die Produkte vorerst aus dem Sortiment nehmen und die Vorwürfe prüfen. Wie viel Geld bekommen Beamte, wenn sie im Ruhestand sind? Der Ökonom Peter Bofinger fordert Änderungen bei der Berechnung dieser Pensionen, denn es gebe die Tendenz von Beförderungen von Beamten kurz vor Ende ihrer Laufbahn, damit sie eine schöne Pension kriegen, sagte Bofinger der neuen Osnabrücker Zeitung.
3: Die Höhe der Rente hängt davon ab, wie hoch das Einkommen im gesamten Berufsleben war. Bei Beamten richtet sich die Pension dagegen nur nach der Höhe der Bezüge in den letzten beiden Dienstjahren. Entsprechend stärker wirkt sich also eine späte Beförderung aus. Um diesen Effekt zu verkleinern, spricht sich Bofinger dafür aus, die Berechnungsgrundlage auf die bis zu 10 letzten Berufsjahre zu erweitern. Pensionen sind ein riesiger Kostenfaktor für Staat und Steuerzahler. 2024 waren es zum Beispiel unterm Strich fast 57 Milliarden Euro, Tendenz steigend. Jan-Henner Reitze, Berlin.
1: Zum Sport. Kanada-Umrückkehrer Alphonso Davies hat erstmals in seiner Geschichte das Achtelfinale einer Fußball-WM erreicht. Gegen Südafrika gewann das Team um den Bayern-Star im ersten Sechzehntelfinale der WM-Geschichte 1:0. Steven Eustachio erzielte in der Nachspielzeit das erlösende Tor und verhinderte eine Verlängerung.
4: Das Wetter.
5: Nach einer vielversprechenden Nacht mit 16 bis 20 Grad gucken wir uns den Wochenstart jetzt mal genauer an. Wir bleiben unter 30 Grad heute. Das ist doch schon mal die gute Nachricht. Hier und da ist noch mal ein bisschen Regen oder auch ein Gewitter drin. Ansonsten haben wir aber auch viel Sonne. Und wenn wir uns die nächsten Tage angucken, auch da kommen wir so kaum über die 28 Grad hinaus. Und die Nächte werden dann noch kühler. Es wird also angenehmer.
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6: A2 Hannover Dortmund zwischen Hamm-Üntrop und Hamm 2 Kilometer Stau, 37 Minuten Zeitverlust und A59 Köln-Bonn zwischen Dreieck Köln-Porz und Flughafen Köln-Bonn 1 Kilometer stockender Verkehr. Wir wünschen allen unterwegs gute Fahrt.
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5: Guten Morgen, ich bin Vera Körber. Kommt gut in den neuen Tag mit Cyril jetzt und Stumbling.

0: Pink und What About Us. Einen schönen guten Morgen wünsche ich euch. Ich hoffe, ihr habt die Hitze am Wochenende einigermaßen überstanden. Ich glaube, wir sind alle 10 Kilo leichter, weil wir so viel Wasser verloren haben. Ne? Es war der Wahnsinn, aber jetzt wieder ein bisschen kühler auf jeden Fall. Also können wir uns wieder auf andere Dinge konzentrieren.
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0: Laura Potting ist am Start und heute spielen unsere Jungs ja wieder bei der WM, also um 22.30 Uhr. Das heißt, wir senden gleich auch wieder aus dem Deutschen Fußballmuseum in Dortmund.
2: So sieht's aus. Wir senden ja immer von 10 bis 14 Uhr aus dem Deutschen Fußballmuseum und zwar eben an jedem Tag, an dem die deutsche Fußballnationalmannschaft spielt. Und wir haben heute auch wieder richtig, richtig coole Gäste. Mario Basler himself ist am Start. Comedy Queen Lisa Feller kommt. Moderiert wird das Ganze von unserem Kevin Zimmer. Also das wird richtig, richtig, richtig toll.
0: Oh, und es gibt auch wieder eine Reise zu gewinnen mit Altus.
2: Ja, genau. Ihr konntet euch ja bewerben, um dabei zu sein bei der Sendung. Und unter allen, die sich beworben haben und vor Ort sind, werden dann wieder zwei Kandidaten ausgelost. Und die müssen am Kickertisch gegeneinander antreten. Und der Gewinner darf dann hierhin.
3: Euer Strandurlaub mit Altours für zwei Erwachsene. Eine Woche Rodos, all inclusive im 4,5-Sterne-Alsan-Hotel Irene Palace. Großzügige, im Winter renovierte Ferienanlage direkt am weitläufigen Sandstrand mit hoteleigenem Aquapark, Open-Air-Fitnesskursen und Flug mit Condor.
2: Das Kicker-Duell gibt's übrigens jedes Mal, wenn wir aus dem Fußballmuseum senden zur WM. Sprich, da kann man sich dann jedes Mal auch aufs Neue für bewerben. Wenn es also mal nicht geklappt hat, einfach beim nächsten Mal nochmal probieren, zumindest so lange, wie unsere Jungs im Turnier sind.
0: Und ansonsten heißt es genau für die heute Abend die Daumen zu drücken um 22.30 Uhr. Dankeschön, Laura.
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1: Also ich hoffe ja, dass ihr alle ein bisschen pennen konntet letzte Nacht. Es war ja dann doch zumindest ein kleines bisschen kühler, ne? Unter 20 Grad, das war ja schon mal nicht schlecht. Ich würde sagen, das machen wir jetzt in den nächsten Tagen genauso. Jede Nacht wird es nochmal ein bisschen kühler jetzt. Können auch die Menschen mit einer Dachgeschosswohnung endlich mal wieder ein bisschen aufatmen. Kommt gut in die neue Woche.

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0: 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Stichtag.
1: 21:30 heute Abend am Tiber, ein gigantisches Spektakel. Michelangelo soll's erfunden haben. La Girandola heißt der Wahnsinn. Seit über 500 Jahren mega Feuerregen über der Engelsburg. Immer heute, denn in der ganzen katholischen Kirche weltweit wird ein besonderes Fest begangen. Peter und Paul. Es sind die beiden Apostelfürsten. Petrus mit dem Schlüssel, Paulus mit dem Schwert. Der eine gelernte Fischer mit Jesus unterwegs, der andere radikaler Christenverfolger. Beide hielten zuletzt den Kopf hin. Dompropst Hans-Bernd Köppen aus Münster hat uns das mal erklärt.
2: Paulus war jemand, der ursprünglich sehr eifrig darin war, die Christen zu verfolgen, weil er sich mit dem Neuen überhaupt nicht anfreunden konnte. Es war dann die unmittelbare Begegnung, die sozusagen in ihm eine Bekehrung ausgelöst hat und ihn vom Verfolger zum Verkünder der frohen Botschaft Jesu Christi gemacht hat.
1: Der Gründer des Bistums Münster, Ludgerus, machte ihn zum Patron des Doms. 1200 Jahre her. Saulus, der zum Paulus wurde, ums ganze Mittelmeer herumreiste. Petrus, auf den die Päpste zurückgehen, und Paulus, sie sind so etwas wie Yin und Yang des ganzen Christentums.
2: Paulus ist ein Apostel, der das Christentum in ganz verschiedene Kulturen hineingebracht hat. Beispiel dafür, dass man immer wieder daran glauben kann, dass Menschen auch durch eine persönliche Begegnung etwas verändern können in ihrem Leben.
1: Heute feiern sie ihn, ganz ohne Feuerwerk, in Münster um 6:30 im Paulusdom. Mehr auf augenblickmalonline.de. Christoph Beckmann von der katholischen Kirche für Augenblick mal.
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1: Mit Marc Weiß. Schönen guten Morgen. Es war ein Wochenende der Hitzerekorde in Deutschland. Der vorläufige Temperaturrekord wurde im Osten Brandenburgs gebrochen mit 41,7 Grad. Aber auch anderswo war es extrem heiß. Und für alle, die sich nach Abkühlung sehnen, gibt es jetzt zum Wochenstart mal gute Nachrichten. Es kühlt sich ab, zumindest etwas. Danny Hopper aus dem News-Team mit weiteren Infos.
2: Es geht endlich mal wieder unter 30 Grad, werden sich wohl viele sagen, denn die Hitze der vergangenen Tage war schon extrem. So schätzt es auch die Organisation World Weather Attribution ein. Und aus ihrer Sicht liegt das klar am Klimawandel. Solche Extremtemperaturen wären vor 50 Jahren in West- und Mitteleuropa zu dieser Jahreszeit praktisch unmöglich gewesen. Und auch der Deutsche Wetterdienst führt den aktuellen Juni in den Top 3 der wärmsten seit Messbeginn. Die genauen Zahlen will er am Mittag bekannt geben. Auch die Weltgesundheitsorganisation warnt, Europa sei der Kontinent, der sich am schnellsten erwärme. Allein seit dem 21. Juni seien in Europa mehr als 1300 zusätzliche Todesfälle verzeichnet worden, die im Zusammenhang mit den hohen Temperaturen stünden. Auch andere Zahlen belegen, dass wir ein extremes Wochenende hinter uns haben. Seit Freitag sind in ganz Deutschland mindestens 15 Menschen bei Badeunfällen ums Leben gekommen, in Flüssen, Seen oder im Meer. Und auch viele Autofahrer haben die Folgen der Hitze zu spüren bekommen. Laut ADAC gab es am Wochenende auf etlichen Autobahnen Sperrungen und Geschwindigkeitsbegrenzungen, weil sich durch die große Hitze die Fahrbahn gewölbt hat.
1: Danny Hoppe mit Infos, vielen Dank. Jetzt die weiteren Themen in der Zusammenfassung. Die USA und der Iran wollen ihre gegenseitigen Angriffe im Streit um die Straße von Hormuz US-Angaben zufolge einstellen und weiter verhandeln. Schiffe könnten wieder frei verkehren, während die Gespräche fortgesetzt werden sollen, heißt es in Washington. Der nächste Gesprächstermin soll schon morgen in Katar stattfinden, melden US-Medien. NRW-Ministerpräsident Wüst und Landesverkehrsminister Krischer sagen heute im Untersuchungsausschuss Brückendesaster aus. Im Fokus steht diesmal der Neubau der Leverkusener Rheinbrücke auf der A1. Der Landesbetrieb Straßen NRW hatte den Vertrag mit dem Baukonzern 2020 gekündigt. Daraus entwickelte sich ein Rechtsstreit, der bis heute andauert und für Verzögerungen gesorgt hat. Wüst war damals Verkehrsminister. Für die deutsche Fußballnationalmannschaft wird es heute Abend bei der WM ernst. Es beginnt die K.O.-Runde. Unser Gegner im 16. Finale ist Paraguay. Das Land hatte sich als einer der 8 besten Gruppendritten qualifiziert. Die Favoritenrolle liegt eindeutig bei der deutschen Mannschaft. Paraguay gilt vor allem als starke Abwehrmannschaft und geizt im Vorfeld nicht mit Lob für uns. Gegen Deutschland zu spielen sei eine große Herausforderung. Man werde aber alles geben, sagte Trainer Alfaro. Deutschland gehöre zu den Titelfavoriten. Und das waren die Nachrichten mit Marc Weiß.
3: Dankeschön, Marc. Damit gucken wir aufs Hellweg-Radio-Wetter. Ab heute wird es angenehmer. Bei uns im Kreis Soest, die Temperaturen gehen runter. 24 Grad zum Beispiel in Möhnesee-Wipringsen maximal. Erwitte kommt auf 26 Grad. Das ist heute Morgen der Fensteraufreißmoment. Eine halbe Stunde bin ich da rumgetigert. Alles auf. Und dann hast du so nur so diesen leichten Moment. Aber du denkst, an den klammerst du dich. So, also es ist wirklich Abkühlung in Sicht. Heute Morgen fällt teilweise auch bei uns örtlich ein bisschen Regen. Ansonsten wird es dann ein feiner Tag nachher, denn weitgehend trocken und freundlich.
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5: So, 6:02, hier ist der schnellste Verkehrsservice zwischen Lippe und Möhne und auf den Autobahnen, da ist heute Morgen schon ein bisschen was los und zwar auf der A2 Hannover Richtung Dortmund, da hat es nämlich in der Nacht einen schweren Unfall gegeben, deswegen ist die A2 nämlich zwischen Hamm-Üntrop und Hamm komplett gesperrt. Die Bergungsarbeiten laufen da gerade. Das Ganze noch bis 8 Uhr. Deswegen staut es sich auch zwischen Beckum und Hamm gerade auf 5 Kilometer. Da braucht ihr schon eine Stunde länger, weil ihr da nämlich dann runter müsst. Und das bedeutet nachher auch im Berufsverkehr im Bereich Lippetal für ordentlich Verkehrschaos. Deswegen fahrt da erst gar nicht her. Und dann haben wir noch die A44 Dortmund Richtung Kassel zwischen Erwitter-Anrecht und Geseke. 2 Kilometer Stau, 16 Minuten plus. So, und wenn ihr jetzt noch was habt, Blitzer vielleicht heute Morgen, gerne Bescheid geben unter der 0800 377 8080.
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3: Guten Morgen. Ja, und da sind wir wieder am Start. Ich hoffe, ihr habt alle gut geschlafen und es hat ja endlich den ersehnten Regen und die Abkühlung auch gegeben.
5: Ja, aber nur teilweise. Also du konntest dich ja heute Morgen dran klammern. Ich habe drauf gewartet. Also bei uns im Raum Velva, da war gar nichts. Alles trocken. Ich habe die ganze Nacht drauf gewartet, aber die Bude war nach wie vor total aufgeheizt und so. Es brachte nichts.
3: In Soest hat es ein bisschen geregnet, Möhnesee, Erwitte auch. Dann hoffe ich aber mal, dass ihr trotzdem eine einigermaßen gute Nacht hattet. Wir starten jetzt auf jeden Fall in den Montag. So.
5: Genau, das machen wir. Durchgeschwitzt oder erfrischt.
3: Ja.
5: Hellweg Radio am Morgen mit uns, André Josten.
3: Und Petra Zimmer morgen.

0: Feuerwerk Radio mit Petra Zimmer und André Josten. Was geht, Bro? Ich habe Loki voll Bock auf Kaffee Eich.
1: Kann es sein, dass dir die Hitze am Wochenende nicht so gut bekommen ist?
0: Also, denkst du direkt, ne?
1: Ja.
0: Nein, ich wollte einfach mal etwas für die generationsübergreifende Verständigung tun.
1: Oh, das ist dir richtig gut gelungen, nicht?
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3: Kleiner Sprachkurs, damit sich Ältere und Jüngere noch besser verstehen. Wir starten mit Jugendsprache für Boomer. Das Crazy heißt übersetzt:
4: Mein lieber Herr Gesangsverein.
3: Dann natürlich: Chill mal dein Leben. Bedeutet direkt übersetzt:
4: Jetzt aber mal langsam mit den Jungpferden.
3: So, und jetzt andersrum für alle Jüngeren: Wenn jemand Potzblitz sagt, dann meint der
5: Sheesh, Bruder.
3: Und Sportsfreund heißt
5: Digger.
3: Und zum Abschluss des Sprachkurses das schwierige Thema Humor. Ältere lachen gerne über sowas wie: In welchem Land leben die meisten Agenten? In Argentinien. Ja, das ist vielleicht flach, aber 6'7 ist auch nicht viel besser. Sportsfreunde.
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0: Guten Morgen am Montag. Ihr hört Hellweg Radio 6.13 Uhr. Keine Ahnung, wirklich keine Ahnung, wann ich das letzte Mal, André, so schlecht geschlafen habe.
1: Oh, okay.
0: Das hat sich am Wochenende angefühlt,
1: ja,
0: als würdest du irgendwie im Schwimmbad übernachten, so mit Klamotten bei 30 Grad, ja. 80% Luftfeuchtigkeit ballern.
1: Ja,
0: es war.
1: Du kommst ja auch nicht von ungefähr. Ne? Also Deutschland hat ja gleich mehrere Hitzerekorde am Wochenende geknackt. Das Strandbad Albersee in Lippstadt war ja am Samstagmittag so voll und gestern am Sonntag auch, dass sie da dicht gemacht haben. Die haben gesagt, hier kommt keiner mehr rein.
0: Ja.
1: Ne?
0: Also. Einige Züge im Kreis Soest sind auch nicht gefahren. Hier RE11 hält ja auch in Soest und Lippstadt. Das Unternehmen National Express hatte vorübergehend den Betrieb eingestellt. Wirklich, ja, weil zu heiß.
1: Ja, und dann ab heute wird es aber wieder ein bisschen angenehmer. 24 bis 26 Schön. Grad bei uns im Kreis Soest. Das ist immer noch Sommer, muss man sich ja mal vorstellen. 26 Grad, aber nicht mehr ganz so heiß. Heute Morgen gibt es aber wohl noch eine Warnung, und zwar vom Deutschen Wetterdienst.
0: Genau, vor starken Gewittern. Mhm. Die galt auch schon gestern. Das ist bis jetzt bei uns sehr ruhig abgelaufen hier, ja, im Kreis Soest. Kein Unwetter oder so. Und der Regen kommt auch nicht im ganzen Kreis runter. Von daher vielleicht dann doch nachher nochmal Sprenger aufstellen. Je nachdem.
1: Wahrscheinlich wieder. Ich habe so drauf gehofft heute Morgen.

0: Guten Morgen um 6.21 Uhr mit Temperaturen, wo wir sagen, ey, gekauft, das ist auch Sommer. Wir brauchen keine 38 Trilliarden Grad.
1: Nein, brauchen wir wirklich nicht.
0: Es gehen auch heute 24 bis 26 Grad
1: auch
0: bei uns im Kopf.
1: Das ist nach wie vor Sommer, ne? Das unterschätzt man manchmal. 26, oh, ist aber kalt geworden.
0: Wo ist meine Übergangsjacke?
1: Ja, genau.
0: Nein, Leute, wir sind noch im Sommer und es bleibt freundlich und trocken. Heute Morgen kommt teilweise noch ein bisschen Regen runter.
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0: es ist der Montag nach diesem Hitze-Schwitzi-Wochenende und wir haben 6.30 Uhr.
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2: Mit Charin Brinkmann, schönen guten Morgen. Die aktuelle Hitzewelle sorgt für Rekordtemperaturen in ganz Europa und nach Einschätzung der Weltgesundheitsorganisation ist sie mitverantwortlich für hunderte Todesfälle. WHO-Chef Tedros schrieb auf der Plattform X, seit dem 21. Juni seien europaweit mehr als 1300 zusätzliche Todesfälle verzeichnet worden, die im Zusammenhang mit den hohen Temperaturen stünden. Europa sei der Kontinent der Erde, der sich am schnellsten erwärme. Auch Deutschland hat wieder ein extrem warmes Wochenende hinter sich. Noch nie war es bei uns so heiß. Es gab gleich mehrere Hitzerekorde innerhalb weniger Tage. Der Wochenstart bringt aber zumindest etwas Abkühlung. Hier im Kreis Soest sind heute nur bis zu 27 Grad angekündigt. Diana Kramer hat noch mal einen kleinen Hitzerückblick für uns.
3: Der aktuelle vorläufige Temperaturrekord kommt aus dem Osten Brandenburgs. In Neißemünde im Landkreis Oder-Spree wurden gestern Nachmittag 41,7 Grad Celsius gemessen. Es war die dritte Bestmarke bundesweit innerhalb nur eines Wochenendes. Und auch die vergangene Nacht war laut Deutschem Wetterdienst die wärmste seit Beginn der Aufzeichnungen. In Kubschütz in Ostsachsen sank die Nachttemperatur nicht unter 29,4 Grad. Damit dürfte der Juni 2026 wettertechnisch in die Geschichte eingehen. Die genauen Zahlen legt der DPD heute Mittag vor.
2: Und jetzt die Nachrichten für den Kreis Soest. Wir bleiben beim Thema Hitze, weswegen die Freibäder bei uns im Kreis am Wochenende an ihre Grenzen gestoßen sind. Im Strandbad Alberssee in Lippstadt gab es sowohl am Samstag als auch gestern einen Einlassstopp. Mitarbeiter des Ordnungsamtes waren vor Ort, um neu ankommende Gäste abzufangen und darüber zu informieren. Auch rund um die Badestellen am Möhnesee gab es ordentlich Chaos, unter anderem auf den Parkplätzen. Bei vielen Veranstaltungen im Kreis lief es hingegen eher andersrum. Zum CSD in Soest kamen zum Beispiel deutlich weniger Menschen als bei der Premiere im letzten Jahr. Die Organisatoren hatten das Programm wegen der Hitze ohnehin eingedampft. Der Parkzauber in Lippstadt und einige andere Events fielen komplett aus. Falls ihr diese Woche öfter Helikopter am Himmel sehen solltet, die könnten von Amprion kommen. Der Netzbetreiber kontrolliert ab heute Freileitungen in NRW und Niedersachsen. Die Flüge dauern voraussichtlich bis Mitte August. Betroffen ist bei uns vor allem Werl. Außerdem sind Helis bei unseren Nachbarn in Hamm, Arnsberg und Aalen unterwegs. Die Fachleute kontrollieren Höchstspannungsleitungen. Amprion will so mögliche Schäden früh erkennen. Der Flugplan hängt allerdings vom Wetter ab. Kurzfristige Änderungen sind möglich. Heute gibt es zum Beispiel eine amtliche Warnung vor starkem Gewitter bei uns im Kreis Soest. Und das waren die Nachrichten mit Charin Brinkmann.
0: Dankeschön, Charin. Damit kommen wir zum Hellweg-Radio-Wetter. Ab heute von den Temperaturen her, haben wir schon gesagt, wirklich angenehmer bis 26 Grad in Erwitte-Ebbinghausen, Lippetal-Herzfeld. Kommt auch so auf 26. Es gilt noch eine Warnung des Deutschen Wetterdienstes, habt ihr auch gerade in den News gehört, vor starken Gewittern für den Kreis Soest. Ein bisschen Regen ist auf jeden Fall örtlich dabei. Nachher dann, ja, eigentlich recht fein, weil freundlich und weitgehend trocken.
4: So, dann schauen wir mal auf die Straßen. Hier ist der schnellste Verkehrsservice zwischen Lippe und Möhne um 6:35. Und wir haben die A2, die ist nämlich unser Sorgenkind heute Morgen. Hannover Richtung Dortmund zwischen Beckum und Hamm, 7 Kilometer Stau. Da braucht ihr eine knappe Stunde länger. Das liegt daran, dass es zwischen Hamm-Üntrop und Hamm in der Nacht einen Unfall gegeben hat. Da ist die Autobahn nämlich gesperrt. Das Ganze noch bis vermutlich 8 Uhr heute Morgen. Da laufen gerade die Bergungsarbeiten. Wenn ihr da drauf müsst, weil ihr zur Arbeit, nicht in Richtung Arbeit, sondern weil ihr zur Arbeit fahren wollt, dann überlegt euch eine Alternativstrecke, fahrt da am besten nicht lang. Dann haben wir noch die A44 Dortmund Richtung Kassel zwischen Erwitter Anrichtung Geseke, 2 Kilometer Stau. Da habt ihr 12 Minuten Zeitverlust. Denkt bitte an die Rettungsgasse. Blitze haben wir aktuell keine. Wenn ihr noch was gesehen habt, gerne melden hier bei uns, schickt ein WhatsApp oder ruft an 0800 377 8080.
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0: Heute geht es ja wirklich jetzt mal um alles oder nichts hier. Es geht um was. Es ist das 16. Finale. Es gibt es wirklich für unsere deutsche Mannschaft bei der Fußball-WM und zwar gegen Paraguay. Ne?
4: Zu einer richtig Super Anstoßzeit. Die ist so gut. 22.30 Uhr, das ist so toll.
0: Ich habe so Angst, dass ich wieder einschlafe. Also trotzdem, es gibt sehr viele Fußballverrückte im Kreis Soest, die natürlich sagen, hier, was einschlafen. Ich gehe zum Public Viewing. Da, wo Fußball gezeigt wird, da ist schon dann ordentlich was los. Ne?
4: Ja, das ist wirklich ein Event, das für viele einfach dazugehört muss. Und die Faszination Public Viewing, ja. Warum ist das so? Wir haben nachgefragt und zwar beim größten Public Viewing in Soest an der Stadthalle.
0: Und alles dazu gibt es gleich in 6 Minuten hier bei uns. Wir wünschen euch auf jeden Fall einen schönen Montag. Ne? Ich bin Petra Zimmer.
4: Mein Name ist André Joosten. Schönen guten Morgen.
0: Moin.

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0: Simple Life von Leonie hier bei Hellweg Radio um 6.42 Uhr. So, die einen werden heute Abend mit der Chips-Schüssel auf der Couch sitzen und ja, ich sag mal, im besten Fall gucken, wenn sie dann durchhalten.
1: Ja.
0: Und andere werden im Trikot, Tröte in der Hand, ja, meinetwegen auch noch Deutschland-Schminke im Gesicht oder so, zum Public Viewing wandern. Heute steht nämlich das nächste Deutschlandspiel bei dieser Fußball-Weltmeisterschaft.
1: Das 16. Finale.
0: Ja,
1: Anstoß, ja, es ist immer noch so komisch, das zu sagen. 16. Finale klingt wie so ein Puzzlestück.
0: Voll.
1: Für die Kinder, ja, weißt du, so, ja, naja, gut. Der Anstoß ist auch noch ein bisschen später als sonst, haben wir gerade auch schon gesagt. Sagt 22.30 Uhr. Gegner ist auf jeden Fall Paraguay. Ne?
0: Ja, die Gruppenphase lief ja erst recht gut. Gegen Ecuador hat dann das DFB-Team am Donnerstag eine kleine Klatsche kassiert, also beziehungsweise einen Dämpfer mit 2:1 verloren. Hoffen wir mal, dass es heute dann... Es muss besser laufen,
1: genau,
0: sonst fliegen sie ja nach Hause.
1: Wir würden das hier gerne bei den Public Viewings im Kreis Soest ein bisschen öfter hören.
2: Ja, Undav schießt heute Abend 8 Tore. Wir kommen locker weiter.
0: Ja, schön wäre es.
1: Ja.
0: Also, aber die Stimmung bei den Public Viewings war auf jeden Fall bis jetzt immer sehr gut. Wir haben den Test gemacht. In Soest hatten wirklich viele einfach richtig Bock, zusammen zu gucken.
3: Ja, man freut sich ja viel mehr. Man steigert sich zusammen rein. Wir haben jetzt alle zusammen unsere Deutschland-Trikots angezogen, sind hier hingekommen. Es ist einfach eine super Stimmung.
4: Weil ich die Atmosphäre genießen wollte. Es waren so viele Leute da, die ich kenne. Und es ist einfach schön, alle auch wiederzusehen, auch im Sommer und nicht mal nur an Kirmes. Es ist viel schöner, wenn alle dabei sind, wir alle zusammen feiern können.
5: Ja, einfach um die WM-Euphorie mehr mitzunehmen. Weil ich finde, wenn man zu Hause einfach alleine guckt, dann kriegt man das nicht so mit. Und so kriegt man das wirklich in allen Zügen. Gute Stimmung, gute Leute, macht Spaß.
1: Ja, also egal ob in Soest oder ob im Uferlos am Möhnesee, in der Poststraße in Lippstadt, wo auch immer ihr das Spiel hier bei uns im Kreis Soest guckt, wir hoffen, dass ihr da gut mitfiebern könnt. Ne?
0: Ja, und hoffen natürlich auch, dass das deutsche Team heute Abend das 16. Finale übersteht und ins Achtelfinale einzieht. Das wäre dann am Samstag.

0: Helwig Radio am Montagmorgen, 13 vor 7 ist es. Die Fahrt zur Tankstelle ist ja mittlerweile wieder deutlich entspannter. Also man kann da wieder hinfahren, ja, ohne vor Ärger ins Lenkrad irgendwie zu beißen. Ne? Ja, Mist so, ne? Nein, ein Grund ist neben den sinkenden Ölpreisen natürlich auch der Tankrabatt. Und allerdings fallen diese 16,7 Cent Steuererleichterung, das müssen wir jetzt sagen, hab starke Nerven, übermorgen wieder weg.
1: Thorsten Ortmann aus dem Helwig Radio News Team. Reden wir zunächst doch mal so über die Bilanz. Also hat der Tankrabatt überhaupt funktioniert?
2: Ja, hat er. Der Tankrabatt ist zum großen Teil bei den Autofahrenden angekommen. Das hat auch die Monopolkommission ausgerechnet. Danach haben die Mineralölkonzerne von den 16,7 Cent zwischen 15 und 16 Cent weitergegeben. Allerdings gab es da auch regionale Unterschiede. Bei uns in NRW

0: Hellweg Radio am Montag um 6.51 Uhr. Ich habe das Gefühl, André, wir sind wie so ein altes Ehepaar.
1: Bitte was?
0: Die gleichen sich ja über die Jahre und Jahrzehnte so an, weil das sagt man ja manchmal so, ne?
2: Das ist bei uns schon der Fall.
0: Das ist bei uns der Fall, weil ich habe seit 5 Tagen erstmals in meinem Leben Pollenallergie.
1: Ne.
0: Das habe ich doch von dir. Du schniefst hier mal so rum. Mir jucken die Augen.
2: Mir geht's ja gerade wieder besser.
0: Das ist ja schön.
2: Ich habe sie abgegeben. Bitteschön.
0: Ich nicht. Petra Zimmer hier.
2: Und André Josten. Schönen Montag.

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1: Mit Marc Weiß. Schönen guten Morgen. Seit knapp 2 Wochen steht das Abkommen zwischen den USA und dem Iran, aber es ist weiterhin ein sehr brüchiger Frieden. Das hat auch das Wochenende wieder gezeigt, an dem es erneut Angriffe auf beiden Seiten gab. Jetzt sollen die Waffen aber wieder schweigen. Stattdessen soll es neue Gespräche geben. Danny Hopper aus dem News-Team. Morgen wollen beide Seiten offenbar in Katar miteinander sprechen.
2: Ja, das melden übereinstimmend mehrere US-Medien und vorher hieß es auch schon aus der US-Regierung, beide Seiten würden sich jetzt erstmal zurückhalten. Auch die Schiffe in der Straße von Hormus könnten sich wieder frei bewegen. Denn die für den Handel so wichtige Meerenge bleibt weiter einer der großen Knackpunkte. Eigentlich sollte es bei den nächsten Verhandlungen um das iranische Atomprogramm gehen. Wegen der jüngsten Vorfälle soll jetzt aber vor allem wieder über die Straße von Hormus gesprochen werden. Denn beide Seiten legen das unterzeichnete Rahmenabkommen anders aus. Der Iran sieht es so, dass er allein die Kontrolle des Schiffsverkehrs in der Meerenge hat. Viele Schiffe hatten zuletzt aber eine Route genutzt, die von den USA unterstützt wird. Die führt eng am Südrand entlang, also an den Küsten des Omans und der Vereinigten Arabischen Emirate. Teheran will aber, dass die Schiffe eine Route entlang seiner Küste nehmen und warnte vor der Nutzung der alternativen Route. Denn die Straße von Hormus hatte sich in den letzten Wochen und Monaten für den Iran als mächtiger Hebel in den Verhandlungen mit den USA herausgestellt und den will man in Teheran natürlich nicht aus der Hand geben.
1: Infos von Danny Hopper aus dem News-Team. Vielen Dank. Jetzt die weiteren Themen in der Zusammenfassung. Die ganz große Hitze ist erstmal weg. Ab heute geht es kaum noch über 30 Grad und auch die Nächte werden endlich kühler. Gestern gab es dafür nochmal Rekorde. Im Osten Brandenburgs wurde mit 41,7 Grad die höchste je in Deutschland gemessene Temperatur gemessen. Der Tankrabatt ist nach Schätzungen des Münchner IFO-Instituts nur teilweise bei den Verbrauchern angekommen. Vor allem Dieselfahrer wurden demnach benachteiligt. Für Diesel seien durchschnittlich 12 Cent pro Liter an den Verbraucher weitergegeben worden, rechnet das Institut vor. Die Steuer wurde aber um 16,7 Cent gesenkt. So, gleich schon mal Trikot für heute Abend rauslegen. Es wird ernst. Für die deutsche Fußballnationalmannschaft beginnt die K.O.-Phase der WM. Im 16. Finale wartet heute um 22.30 Uhr Paraguay. Infos von Ralf Bosse aus dem WM-Studio.
3: Das Team von Bundestrainer Julian Nagelsmann will den nächsten Schritt Richtung WM-Titel gehen. Nach dem Gruppensieg ist die Mannschaft um Kapitän Joshua Kimmich Favorit in der Partie, weiß aber um die Qualitäten der Südamerikaner. Paraguay hat sich als einer der besten Gruppendritten für die K.O.-Runde qualifiziert. Ein unangenehmer Gegner, urteilt DFB-Sportdirektor Rudi Völler. Mit einem Sieg würde die DFB-Elf ins Achtelfinale einziehen. Dort wartet der Gewinner der Partie Frankreich gegen Schweden.
1: Ralf Bosse mit Infos aus dem WM-Studio. Vielen Dank. Und das waren die Nachrichten mit Marc Weiß.
4: Dankeschön, Marc. Damit noch der Blick aufs Hellweg-Radio-Wetter. Und es ist ab heute wirklich angenehmer, was die Temperaturen angeht. Nur noch, in Anführungsstrichen, 26 Grad in Lippetal heute maximal. Anrüchte-Waldringhausen kommt auch auf 26 Grad. Es gilt noch eine Warnung des Deutschen Wetterdienstes für den Kreis Soest vor starken Gewittern. Da kann auch heute Morgen auf jeden Fall hier und da noch örtlich Regen runterkommen. Nachher wird es dann aber schön, weil weitgehend trocken und freundlich wird es heute Abend.
5: Der Rhein nach 7, hier ist der schnellste Verkehrsservice zwischen Lippe und Möhne. Und ich fange an mit der A2 Hannover Richtung Dortmund zwischen Beckum und Hamm. 6 Kilometer Stau, da braucht ihr eine Stunde obendrauf. Das liegt daran, dass die A2 nämlich zwischen Hamm-Üntrop und Hamm gesperrt ist. Da ist der rechte Fahrstreifen nämlich dicht, da wird noch ein Fahrzeug geborgen. Und der Verkehr wird jetzt so langsam an der Unfallstelle vorbeigeführt. Da gab es nämlich heute Nacht einen schweren Unfall. Da war die Autobahn sogar phasenweise komplett dicht. Jetzt dauert das dann eine Stunde länger. Dann haben wir die A44, Dortmund Richtung Kassel, zwischen Erwitter Anröchter und Geseke. Da besteht Gefahr durch eine ungesicherte Unfallstelle am linken Fahrstreifen. Bitte aufmerksam sein. Und wir bleiben auf der 44, Dortmund Richtung Kassel, zwischen Erwitter Anröchter und Geseke. 2 Kilometer Stau, eine Viertelstunde plus. Wenn ihr jetzt noch einen Blitzer habt, zum Beispiel, den wir hier durchgeben können, dann gerne melden hier bei uns unter der 0800 377 8080 oder schickt eine WhatsApp. Gute Fahrt.
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4: Es ist Montag und der Tag steht natürlich wieder ganz im Zeichen der deutschen Fußballnationalmannschaft, ne?
5: Ja, wir sind ja euer Fußballradio. Heute Mittag sind wir wieder live im Deutschen Fußballmuseum in Dortmund. Unser Gast unter anderem ist Mario Basler.
4: Ja, und ich hoffe mal, dass es nicht die letzte Sendung aus dem Museum ist, denn heute Abend beginnt ja für Nagelsmann-Truppe wirklich auch die alles entscheidende K.O.-Phase, ne?
5: Ja, also etwas länger bleibt die deutsche Mannschaft schon im Turnier. Es wäre schon schön, ne? Es wäre ja auch einfach schade, wenn sie ausscheiden würde für diese ganzen Open-Air-Veranstaltungen hier bei uns im Kreis.
4: Ja, und die sind auf jeden Fall gut besucht, egal wie spät es ist. Mehr zur Begeisterung für Public Viewing bei uns im Kreis Soest hört ihr gleich bei uns um 7:10. Petra Zimmer hier.
5: Und André Joosten, schönen Montag.
4: Guten Morgen.

0: Roxette, Fading Like a Flower. Ein früher 90er hier bei Hellweg Radio im besten Mix um 11 nach 7. So, Petra, ich muss einfach mal sagen, also, ja, weil wir gerade schon drüber gesprochen haben, diese Fußball-Weltmeisterschaft, ja, die jetzt gerade aktuell läuft, ist nicht meine.
1: Findest du nicht rein ins Turnier oder an wem liegt's? An Nagelsmann?
0: Nee, ich sehe einfach keine Spiele. Das ist das, oha, Problem. Ja, Anstoßzeiten, ne? Ja. Also die entsprechen einfach nicht meinem Alltag. Heute Abend K.O.-Runde, unsere Mannschaft spielt und Anstoß ist halt erst um 22.30 Uhr. Ah. Da schlafe ich, damit du mich morgens auch so halbwegs hier ertragen kannst.
1: Das muss ja, das stimmt. Das ist schon wirklich schade, also dass die Spiele eben so spät sind. Das kennen einige hier von uns im Kreis Soest, gerade auch die Kinder, die Schule haben, wenn man früh raus muss. Trotzdem, bei den Public Viewings im Kreis Soest ist witzigerweise richtig was los. Es gibt also auch die andere Seite. Joel aus Ensehöhing war auch immer dabei.
2: Ich bin mit Kollegen hier, ein bisschen Fußball gucken, ein bisschen unsere Deutschland-Nationalmannschaft unterstützen. Also die Menge macht einfach viel mehr Trubel, sage ich jetzt mal so. Mehr Stimmung, es macht Spaß, mit anderen Leuten sich zu connecten, einfach mit denen ein bisschen zu quatschen. Über das Spiel zu reden.
1: Ja, ich meine, so in der Menge Fußball gucken, das macht schon Bock, ne?
0: Ja, das letzte Gruppenspiel, was Deutschland 2:1 dann am Donnerstag letzte Woche verloren hat, hat den Soester-Fans keinen Dämpfer verpasst. Also die Erwartungen liegen ja immer noch hoch, ne?
3: Realistisch, wenn es gegen Frankreich krachen soll im Achtelfinale, dann Achtelfinale raus, wenn wir Frankreich besiegen, Weltmeister.
4: Jo, ich glaube, wir gewinnen das Ding. Also wir werden Weltmeister.
5: Finale und WM-Sieg.
1: Ja, sehr optimistisch, aber lieber so als andersrum, oder?
0: Genau. Heute Abend spielt das deutsche Team im WM-16-Finale gegen Paraguay. Das Spiel startet dann um 22:30, wo ihr es im Kreis Soest auf großer Leinwand gucken könnt. Zusammen mit anderen könnt ihr nachlesen bei uns auf hellwegradio.de.

0: Sophie and the Giants, Paradise, gehört ja bei uns, Hellweg Radio am Montagmorgen. Paradise, das, davon war mein Schlafzimmer wirklich meilenweit entfernt am Morgen. Ich habe so krass heftig schlecht geschlafen. Okay. Ich muss das jetzt hier mich einmal ausschütten. Weil das fühlte sich natürlich an, also Grüße gehen raus an alle, die noch irgendwie Dachgeschosswohnungen oder so haben, weil da fühlt sich das ja wirklich an, als würdest du mit voller Klamotte im Schwimmbad übernachten, so bei 80% Luftfeuchtigkeit, 34 Grad, kicken rein.
1: Ja, das haut doch ungefähr hin. Ne? Also, Deutschland hat ja gleich mehrere Hitzerekorde jetzt an diesem Wochenende geknackt. Ne? Also was bei uns hier überall los war, also das Strandbad Albersee in Lippstadt, also Samstag, Sonntag, irgendwann haben sie zugemacht, weil sie gesagt haben, geht nicht, Ordnungsamt musste kommen und so. Ne? Also das ist schon Wahnsinn. Ne?
0: Einige Züge bei uns im Kreis Soest sind auch gar nicht erst gefahren. RE11 fällt ja auch in Soest und Lippstadt, nutzen viele. Da hat das Unternehmen National Express gesagt, am Samstag zum Beispiel, nee, vorübergehend den Tag über Betrieb eingestellt, weil einfach zu heiß.
1: So, und ab heute wird es aber angenehmer hier bei uns. Genau. Es sind immer noch Sommertemperaturen, das darf man nicht vergessen. Ich sage das gerne nochmal. 24 bis 26 Grad im Kreis Soest heute. Das bedeutet für uns wirklich mal durchschnaufen, obwohl es immer noch total warm draußen ist. Heute Morgen gibt es aber noch eine Warnung vom Deutschen Wetterdienst auf jeden Fall. Ne?
0: Genau. Vor starken Gewittern galt auch gestern schon. Es ist bis jetzt bei uns im Kreis Soest aber wirklich auch ruhig geblieben. Kein Unwetter oder so. Der Regen kommt runter hier und da, aber auch nicht im ganzen Kreis Soest. Also, das behalten wir im Blick. 7:18 Uhr.

0: Hot and Cold von Katy Perry ist quasi Thema und Soundtrack für das Wochenende und den Umschwung heute am Montag, ne?
1: Das ist der Wahnsinn, ne? Also am Wochenende das Gesprächsthema überhaupt. Es war ganz zu. Wie schlaft ihr denn gerade? Unsere Bude.
0: Unsere Bude.
1: Das ist ja fürchterlich. Ich habe am Samstag, kann ich mal ganz kurz erzählen, hatte ich noch eine Moderation. Ja? Mhm. Wir hatten das Finale vom Kreativwettbewerb des Kreises Soest. Tolle Veranstaltung, aber du glaubst gar nicht, wie sehr mir die Leute im Publikum leid taten, die berufsbedingten Sakko tragen mussten.
0: Oh, okay, ja. Ja. Ich habe ganz oft auch an die Schützen gedacht.
1: Ja.
0: Weil ich dachte, ey, ja. Alter, mein lieber Schwan. Ja? Aber wir sind alle gut durchgekommen und die gute Nachricht, ja, die Temperaturen sind juhai, nach unten gesackt.
1: Genau.
0: Eine ganze Ecke, Hitzewelle ist vorbei. Und da hat uns auch die Helvigradio-Hörerin Sandra geschrieben, zum Glück, mehr als 25 Grad brauche ich nämlich nicht.
1: So.
0: Ja, passt, maximal 26 heute.
1: Ja.
0: Läuft.
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0: Das ist euer Montagmorgen hier im Kreis Soest und wir haben 7.30 Uhr.
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2: Mit Charin Brinkmann. Schönen guten Morgen. Mit 41,7 Grad Celsius hat Neißenmünde in Brandenburg gestern den deutschen Hitzerekord geknackt. Der Chef der Weltgesundheitsorganisation Tedros warnte, dass gerade Europa nicht für so extreme Hitze gerüstet sei. Bei Badeunfällen kamen am Wochenende außerdem mindestens 15 Menschen in Deutschland ums Leben. Heute kühlt es sich wieder etwas ab, auch bei uns im Kreis Soest. Allerdings gibt es eine Warnung vor starkem Gewitter vom Deutschen Wetterdienst. Morgen läuft der Tankrabatt aus und nach Schätzung des Münchner IFO-Instituts ist er ohnehin nur teilweise bei uns angekommen. Bei Super E5 und E10 hätten die Konzerne den Rabatt von 16 Cent pro Liter nahezu komplett weitergegeben. Beim Diesel seien es durchschnittlich nur 12 Cent pro Liter gewesen. Spätestens ab übermorgen müssen wir auch wieder mit steigenden Spritpreisen rechnen. Und jetzt die Nachrichten für den Kreis Soest. Vom Tanken geht's zurück zum Ölen. Wir haben ein wirklich ballerheißes Wochenende hinter uns, an dem sind vor allem die Freibäder bei uns im Kreis Soest an ihre Grenzen gestoßen. Unter anderem in Lippstadt. Jan Klawunde aus der Hellweg Radio Nachrichtenredaktion hat die Details.
3: Im Strandbad Albersee gab es sowohl am Samstag als auch gestern einen Einlassstopp. Mitarbeiter des Ordnungsamtes waren vor Ort, um neu ankommende Gäste abzufangen und darüber zu informieren. Auch rund um die Badesteiner Möhnesee gab es ordentlich Chaos, unter anderem auf den Parkplätzen. Bei vielen Veranstaltungen im Kreis lief es hingegen eher andersrum. Zum CSD in Soest kamen zum Beispiel deutlich weniger Menschen als bei der Premiere im letzten Jahr. Die Organisatoren hatten das Programm wegen der Hitze ohnehin schon eingedampft. Der Parkzauber in Lippstadt und einige andere Events fielen sogar komplett aus. Auch der Zugverkehr war hitzebedingt teilweise eingeschränkt.
2: Pendler bei uns im Kreis Soest könnten heute länger zur Arbeit brauchen als sonst. Es gab mehrere Unfälle in der Region. Auf der A44 Richtung Kassel hat es gegen kurz vor 6 zwischen Erwitte-Anröchte und Geseke gekracht. Laut Polizei handelt es sich um einen Alleinunfall, wahrscheinlich wegen Aquaplaning. Der Verkehr laufe über den Seitenstreifen, der Fahrer des Unfallautos sei wohl unverletzt. Deutlich schwerer war der Unfall auf der A2 bei Hamm. Gegen 4 Uhr heute Morgen in Fahrtrichtung Oberhausen krachten zwei Autos ineinander. Beide landeten danach in einem Maisfeld. Zur Versorgung der Verletzten kamen zwei Rettungshubschrauber zur Unfallstelle. Nach ersten Erkenntnissen waren 8 Menschen in den beiden Fahrzeugen. Wie viele, wie schwer verletzt wurden, ist noch unklar. Zwei Spuren der Autobahn sind auf jeden Fall zwischen den Ausfahrten Hamm-Üntrop und Hamm gesperrt. Es staut sich auf mehreren Kilometern. Und das waren die Nachrichten mit Charin Brinkmann.
0: Dankeschön. Damit noch der Blick aufs Hellweg Radio Wetter. Da heute angenehmer von den Temperaturen her, weil nur noch in Anführungsstrichen 26 Grad in Welver-Illingen. Also schön sommerlich. Anröchte Altengeseke kommt auch auf maximal 26 Grad. Das ist dann wirklich auch der Moment, wo ihr mal wieder richtig schön durchlüften könnt und Fenster auf und Luftwechsel.
4: Das ist eine sehr gute Idee.
0: Oder?
4: Ja, absolut.
0: Ich bin ein verrücktes Huhn, was das angeht.
4: Crazy.
0: Heute Morgen dann teils Regen auch dabei. Es gilt aktuell noch eine Warnung des Deutschen Wetterdienstes vor starken Gewittern, auch für den Kreis Soest. Aktuell ist es dahingehend aber noch ruhig. Nachher dann bei uns, wie gesagt, freundlich und trocken.
4: 7:35, hallo Autofahrer, hier ist der schnellste Verkehrsservice zwischen Lippe und Möhne. Ihr habt es gerade gehört, die A2 Hannover Richtung Dortmund und zwar zwischen Beckum und Hamme gibt es aktuell 6 Kilometer Stau. Da braucht ihr eine Dreiviertelstunde länger aufgrund eines Unfalls heute Nacht. Da wird der Verkehr jetzt einspurig an der Unfallstelle gerade dran vorbeigeführt. Dann haben wir noch die A44 Dortmund Richtung Kassel zwischen Erwitter Anröchter und Geseke. Da besteht Gefahr durch eine ungesicherte Unfallstelle. Linker Fahrstreifen, bitte aufmerksam sein. Und wir bleiben auf der A44 Dortmund Richtung Kassel zwischen Erwitter Anröchter und Geseke. 3 Kilometer Stau. Da braucht ihr über eine halbe Stunde länger heute Morgen im Berufsverkehr. Wenn ihr noch was habt, einen Blitzer zum Beispiel oder eine kaputte Ampel oder einen sonstigen Stau, eine Verkehrsstörung, gerne melden hier bei uns. Wir können es durchgeben. Per WhatsApp könnt ihr uns Bescheid sagen oder ihr ruft an 0800 377 80 80. Der Anruf ist kostenlos.
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4: Breaking News.
0: Ja.
4: Übermorgen Also morgen noch einmal und aber übermorgen läuft der Tankrabatt aus.
0: Was? Ja. Hattest du irgendwas gesagt?
4: Der Tankrabatt ja. läuft aus.
0: Da werden viele denken, juckt mich gar nicht. Ich habe die Erleichterung nämlich mal gerade so semi gemerkt.
4: Ja. Ja, das ist halt die Frage. Ne? Also hat der Tankrabatt etwas gebracht oder nicht? Und wie werden sich die Spritpreise weiterentwickeln? Das ist ja das Spannende. Da gucken wir gleich mal drauf hier bei Hellweg Radio am Montagmorgen.
0: Genau, das machen wir so gegen 20 vor 8.
4: Richtig.
0: Petra Zimmer hier.
4: Und André Josten. Schönen Montag.
0: Guten Morgen.

0: Guten Morgen, wir haben 7.41 Uhr, ihr hört Hellweg Radio, Petra Zimmer und André Justen hier.
1: Genau, und wenn ihr gleich im Auto sitzt und feststellt, oh, ich sollte diese Woche tanken, dann macht das am besten noch vor Mittwoch, denn danach wird's teurer. Der Tankrabatt endet und die 16,7 Cent Steuererleichterung fallen dann nämlich ab übermorgen wieder
0: weg. Genau, und die Frage ist, was passiert dann? Thorsten Ortmann aus dem Hellweg Radio News Team. Reden wir zunächst doch mal so über die Bilanz. Hat der Tankrabatt überhaupt funktioniert?
2: Ja, hat er. Der Tankrabatt ist zum großen Teil bei den Autofahrenden angekommen. Das hat auch die Monopolkommission ausgerechnet. Danach haben die Mineralölkonzerne von den 16,7 Cent zwischen 15 und 16 Cent weitergegeben. Allerdings gab es da auch regionale Unterschiede. Bei uns in NRW ist der Tankrabatt komplett angekommen. Im Süden Deutschlands sind von den 16,7 Cent nur zwischen 13,3 und 14,9 Cent an den Tankstellen angekommen.
0: Und ich habe auch eine Ahnung, was am Mittwoch passiert, wenn der Rabatt so ausläuft.
2: Die Preise werden wieder hochgehen, befürchtet zumindest Herbert Rabel vom Tankstelleninteressenverband. Und sie sollen auch hoch bleiben.
3: Langfristig werden wir die 2-Euro-Marke ansteuern beim normalen Sprit, also bei E5 und E10. Wenn die Lieferketten da einigermaßen in Ordnung und stabil sind, dann wird sich der Abstand zwischen Diesel und Sprit wieder so einstellen, wie das war, aber auf höherem Niveau.
2: Eine Nachfolgeregelung zum am Mittwoch auslaufenden Tankrabatt wird es nicht geben. Aber die Bundesregierung will genau hinschauen, was die Mineralölkonzerne am Mittwoch machen und gegebenenfalls dann andere Maßnahmen ergreifen.
0: Wie geht es denn jetzt weiter mit den Spritpreisen? Also die Lage an der Straße von Hormus hat sich ja etwas beruhigt. Die ersten Öltanker fahren wieder.
2: Ja, die Lage hat sich etwas beruhigt, darum sind die Ölpreise gefallen. Aber sie bleibt angespannt und könnte auch schnell wieder kippen, wenn der Iran den Seeweg erneut sperrt oder eine Maut durchsetzt. Und bis die Ölförderung in der Region wieder Vorkriegsniveau erreicht hat, das kann auch noch dauern, sagt Herbert Rabel.
3: Weil da sind Raffinerien kaputt. Gegangen. Die lassen sich nicht von heute auf morgen reparieren. Die Minenräumgeschichten dauern mindestens ein halbes Jahr, bis das wirklich wieder sicher ist, die Straße von Hormuz. Das dauert mindestens ein halbes Jahr bis zu 2 Jahre, bis alles wieder ruhig ist.
0: Also am Mittwoch läuft der Tankrabatt aus. Vielleicht solltet ihr vorher noch mal schnell tanken gehen.
1: Das ist nochmal so eine Idee, ne? Thorsten Ortmann hatte die Infos für uns heute Morgen. Dankeschön. Mit Hellweg Radio startet ihr gut informiert in die neue Woche.
0: Guten Morgen.

0: Guten Morgen. Am Montag im Kreis Soest, 7.46 Uhr. In Lipperode hat das Bier und die Manta-Platte besonders gut geschmeckt. Der Schützenverein dort ist nämlich das aktuelle Fest der Woche.
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2: Und das auch mit einem ordentlichen Abstand. Die Lipperoder haben es verstanden, wie es geht, können wir so sagen. Heute ist dann auch nochmal was los, genauso wie in Langeneike, Hovestadt, Nordwald und in Oberense. Allen Schützen und Besuchern da heute nochmal ganz
0: genau.
2: Viel Spaß.
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2: 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Mann.

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1: Mit Ralf Bosse. Kanada steht als erste Mannschaft im Achtelfinale der Fußball-Weltmeisterschaft. Am Abend wurde Südafrika mit 1:0 geschlagen. Der entscheidende Treffer fiel sehr spät. Kapitän Steven Eustachio traf in der zweiten Minute der Nachspielzeit. Gegner im Achtelfinale ist am Samstag der Sieger der Begegnung Niederlande gegen Marokko. Am Abend ab 22.30 Uhr trifft Deutschland im 16-Finale auf Paraguay. Nathaniel Brown ist einsatzbereit. Er dürfte als Linksverteidiger beginnen.
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2: Mit Marc Weiß. Schönen guten Morgen. Die WM-Euphorie in Deutschland hatte zuletzt einen kleinen Dämpfer bekommen nach der 1:2-Pleite gegen Ecuador. Noch so ein Patzer kann sich die DFB-Elf heute Abend in Boston im 16-Finale gegen Paraguay natürlich nicht leisten, sonst ist die WM für uns vorbei. Aber das wird natürlich auch gar nicht passieren. Danny Hopper aus dem News-Team, der Druck ist allerdings schon da.
3: Ja, weiß auch Trainer Julian Nagelsmann, wenn man verliere, sei alles Shit. Also müsse man heute gewinnen, sagt er. Dazu muss es aber deutlich besser laufen als zuletzt gegen Ecuador. Da gab es viel Kritik an der Spielweise, aber auch an der Einstellung. Nagelsmann versucht, das auszublenden. Es gehe ihm nur um die Mannschaft und den Erfolg. Auf die Einstellung dürfte es heute trotzdem ganz besonders ankommen, denn ähnlich wie Ecuador tritt auch Paraguay sehr körperbetont und giftig auf. Kapitän Gustavo Gomez hat schon angekündigt, man könne gut kämpfen, das sei die eigene Identität. Also da muss die DFB-Elf heute definitiv besser dagegenhalten als zuletzt. Mit dabei sein wird wohl wieder Außenverteidiger Nathaniel Brown. Er stand beim letzten Training wieder auf dem Platz. DFB-Sportdirektor Rudi Völler versucht auf jeden Fall Optimismus zu verbreiten. Jetzt mit der K.O.-Phase gehe die WM erst richtig los und der Glaube zum Weiterkommen sei da.
2: Die Einstellung ist immer Fakt, sagt Thorsten Legert. Infos von Danny Hopper aus dem News-Team. Vielen Dank. Jetzt die weiteren Themen in der Zusammenfassung. Die ganz große Hitze ist erstmal weg. Ab heute geht es kaum noch über 30 Grad und auch die Nächte werden kühler. Gestern gab es nochmal Rekorde. Im Osten Brandenburgs wurde mit 41,7 Grad die höchste je in Deutschland gemessene Temperatur registriert. 4 Tage nach den verheerenden Erdbeben in Venezuela besteht kaum noch Hoffnung, weitere Überlebende in den Trümmern zu finden. Anwohner und Rettungskräfte berichten stattdessen von einem immer stärkeren Leichengeruch im Katastrophengebiet. Bisher wurden rund 1500 Tote geborgen. Dass der Billig-Online-Händler Shein aus China keine hochwertige Ware verkauft, dürfte bei den Preisen klar sein. Nach einer Überprüfung durch die Deutsche Umwelthilfe sind die Sachen aber zum Teil wirklich gefährlich, weil sie viel zu viele Schadstoffe enthalten. 15 von 18 getesteten Produkten enthielten laut Umwelthilfe Schadstoffe oder auffällige chemische Produktionsrückstände. Knapp 40% der untersuchten Waren verstießen gegen geltende EU-Chemikalienvorschriften und dürften demnach gar nicht verkauft werden. Weichmacher und andere Chemikalien hätten die Grenzwerte in einigen Fällen um das 12.000-fache überschritten, meldet die Umwelthilfe und fordert von Shein, die Produkte sofort von der Plattform zu nehmen. Außerdem müsse Bundesumweltminister Schneider solchen sogenannten Ultra-Fast-Fashion-Modellen mit einem neuen Textilgesetz konsequent entgegentreten. Und das waren die Nachrichten mit Marc Weiß.
4: Dankeschön, Marc. Damit kommen wir noch zum Hellweg-Radio-Wetter. Heute mit Temperaturen bei euch in Belverschwil für bis 26 Grad. In Lippstadt-Lipperode kommt auch auf 26. Also da haben wir einen kleinen Temperatursturz hier irgendwie bekommen. Und viele sagen, ach ja, da atmen wir jetzt erstmal auf und lüften durch. Es fällt heute Morgen örtlich teilweise Regen bei uns im Kreis Soest. Auch darauf wird dringlich gewartet. Nachher dann freundlich, Sonne und Wolken wechseln sich ab.
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6: 3:08, hallo Autofahrer, hier ist der schnellste Verkehrsservice zwischen Lippe und Möhne. Und wir haben die A2 Hannover Richtung Dortmund zwischen Hamm-Üntrop und Hamm. 4 Kilometer Stau, 40 Minuten braucht ihr da noch länger. Da hat es heute Nacht einen schweren Unfall gegeben, da war teilweise die Autobahn sogar gesperrt. Jetzt staut es sich dort, weil da nur ein Fahrstreifen frei ist. Dann haben wir die A44 Kassel Richtung Dortmund zwischen dem Kreuz Werl und dem Kreuz Dortmund-Unna. Da stockt es auf 6 Kilometer, da braucht ihr 10 Minuten on top. Blitze haben wir aktuell keine. Wenn ihr was gesehen habt, heute Morgen auf eurem Weg Richtung Arbeit, gerne melden hier bei uns. Kostenlos könnt ihr anrufen unter der 0800 377 8080.
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4: Guten Morgen. Mit Trikot, Im Bett sitzen, die Schale mit den Chips so auf dem Nachttisch. Also so wird das Public Viewing bei uns im Hause zum Haus
6: heute. Ja, sehr schön. Ja. Ich hoffe nur, dass ich ja die erste Halbzeit überhaupt noch schaffe und nicht irgendwie, also die Gefahr besteht halt, dass ich wegpenne. Es geht ja heute wirklich um alles oder nichts. Genau. Das ist so spannend.
4: Genau. Das erste K.O.-Rundenspiel der deutschen Nationalelf gespielt wird gegen Paraguay. Die Fans vor Ort in Boston, die sind aber optimistisch.
7: Ich habe das Spiel gegen die Türken gesehen, die sind bissig, die können auch gewinnen. Also da muss Deutschland schon alles reinschmeißen.
8: Ah, ich tippe auf ein knappes Ergebnis. 1-0 oder 2-1 natürlich für uns, eh klar.
6: Ja, hoffen wir es, auf jeden Fall. So, wie stark der Gegner ist und wie die Stimmung beim DFB-Team aktuell aussieht, das hören wir gleich um 7:45 hier in Hellweg Radio am Morgen.

0: Peace. Hey there, Delilah. Gehört ihr bei uns, Hellweg Radio, am Montag, 8.13 Uhr. Und die K.O.-Phase bei dieser Fußball-Weltmeisterschaft hat begonnen.
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0: Und zum Auftakt traf Kanada, der Co-Gastgeber, auf Südafrika. Und die Nordamerikaner haben sich ziemlich spät durchgesetzt, aber dann doch noch mit 1-0.
2: Ja, Ralf Bosser aus unserem WM-Studio. Ralf, du hast das Spiel verfolgt. War es denn so eng, wie das Ergebnis sagt?
3: Wenn der entscheidende Treffer in der Nachspielzeit fällt, dann kann man das wohl sagen. Kapitän Steven Eustachio traf mit einem Schuss von der Strafraumgrenze flach links unten ins Netz. Die Canucks feierten damit den bislang größten Erfolg ihrer WM-Geschichte. Das schwache Niveau führte zu Buhrufen von den Rängen. Fußballerisch war das erste 16-Finale des Turniers kein Leckerbissen. Südafrika hielt die Partie lange offen, schaffte es offensiv aber zu selten für echte Gefahr zu sorgen. Für Kanada lebt damit der Traum vom ganz großen Wurf bei der WM weiter.
2: Und am Abend richtet sich der Blick dann natürlich aus deutscher Sicht auf das 16-Finale gegen Paraguay. 22:30 geht's los in Boston. Was gibt es aktuell aus dem Teamquartier der deutschen Mannschaft?
3: Deutschland geht nach dem Gruppensieg als Favorit in die Partie. Unterschätzen darf die Mannschaft Paraguay aber keinesfalls. Die Südamerikaner haben sich als einer der besten Gruppendritten qualifiziert und gelten als körperlich robust sowie zweikampfstark. Paraguays Kapitän Gustavo Gomez kündigte bereits einen kampfbetonten Auftritt an. Entscheidend wird sein, dass die DFB-Elf von Beginn an dagegen hält. Nathaniel Brown ist einsatzbereit. Er dürfte als Linksverteidiger auflaufen. Ansonsten dürfte es keine Änderungen in der Aufstellung geben.
2: Ralf Bosse für den Moment. Vielen Dank.
0: Wir halten euch natürlich den gesamten WM-Tag über alle Ergebnisse und auch Entwicklungen auf dem Laufenden.
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0: Guten Morgen am Montag. Ihr hört Hellweg Radio 20 nach 8 und ab heute können wir alle irgendwie da so ein bisschen durchatmen, vor allem auch durchlüften.
1: Das ist ganz wichtig,
0: oder?
1: Ja. Die ganz große Hitze ist jetzt erstmal vorbei. Das sind aber auch wirklich wahnsinnige Temperaturen gewesen jetzt am Wochenende. Ne?
0: Das war krass irgendwie. Ja. Jetzt wird es wirklich besser. Angenehmere 24 bis 26 Grad. Heute zum Beispiel und auch die nächsten Tage bei uns im Kreis Soest. Und das ist ja immer noch Sommer, ne?
1: Ja. Caro ist auch froh. Sie hat uns nämlich geschrieben heute Morgen bei Facebook. Das war zu viel, sagt sie. Den Sommer möchte man ja auch genießen, indem man auch draußen sitzen kann, weil man den ganzen Winter nur im Haus gesessen hat. Und wenn die Sommertage so heiß sind, dass man dann wieder im Haus sitzen muss und da einem der Schweiß nur so am Körper runterläuft, dann ist das auch nicht mehr schön.
0: Ja, ähnlich ging es auch Hellweg-Radio-Hörerin Sabine, die hat sich auch gemeldet. Sie schreibt, also uns reicht es jetzt auch. Dachwohnung momentan über 32 Grad in der Wohnung und unser Labi Senior mit 14 Jahren, also der Hund, der leidet am meisten. Ne? Kennst du auch, oder?
1: Ja, unsere Hündin, die bewegt sich auch kaum noch. Ne? Gestern Abend, das war sehr witzig, gegen 22 Uhr, da ist sie raus in den Garten, weil die Luft wirklich dann besser geworden ist. Und der wollte sie gar nicht mehr reinkommen, weil du wirklich gemerkt hast, ne? Der Hund war gerade mal total happy. Hey, ach, mir geht's gerade, also...
0: Ich kann mich bewegen. Ja, sehr schön. Also der Sommer entspannt sich diese Woche bei uns im Kreis Soest. Schreibt uns auch gerne, wie es euch damit geht. Geht zum Beispiel über die 02121 377 70.
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0: Riesenhit aus den 2000ern, Mary Mary mit Shackles. Gehört hier bei uns, wir bringen euch durch den Montag, wir haben 8.30 Uhr.
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2: Mit Charin Brinkmann, schönen guten Morgen. Die seit mehr als 10 Tagen anhaltende Hitzewelle in NRW ist erstmal vorbei. Heute bleiben wir auch im Kreis Soest unter 30 Grad. Auch die Warnung des Deutschen Wetterdienstes vor schweren Gewittern ist mittlerweile aufgehoben. Das dürfte auch die Feuerwehren und Rettungsdienste freuen. Die hatten wegen der Hitze ziemlich viel zu tun. Zum Beispiel wegen älterer Menschen mit Kreislaufproblemen und kleinerer Brände. Bei der Fußball-Weltmeisterschaft heißt es für die deutsche Nationalmannschaft heute zum ersten Mal alles oder nichts. Im 16. Finale in Boston muss das Team heute gegen Paraguay ran. Und was sagen die Fans vor Ort? Wie wird's?
3: Ja, die Anspannung, die steigt langsam, ne? Und ich hoffe, dass wir weiterkommen. Dafür sind wir ja auch hier, ne?
4: Ich finde, das Spiel jetzt gegen Ecuador war jetzt der richtige Warnschuss zur richtigen Zeit, die Niederlage.
5: Ne, klar, in der K.O.-Runde geht's alles um nichts, ne? Also du musst da schon deine beste Leistung bringen und ich meine, Paraguay, ich habe das Spiel gegen die Türken gesehen, die sind bissig, die können auch gewinnen, also da muss Deutschland schon alles reinschmeißen.
2: Anstoß beim Deutschlandspiel ist heute Abend um 22.30 Uhr. Bei uns im Kreis Soest gibt's auch wieder einige Public Viewings. Und jetzt mehr Nachrichten aus dem Kreis Soest. Starke Nerven brauchen heute Morgen viele Pendler bei uns. Es gab nämlich mehrere Unfälle. Auf der A44 Richtung Kassel hat es gegen kurz vor 6 zwischen Erbitte-Anröchte und Geseke gekracht. Laut Polizei war es ein Alleinunfall, wahrscheinlich wegen Aquaplaning. Der Verkehr läuft mittlerweile wieder relativ normal. Der Fahrer des Unfallautos sei wohl auch unverletzt, heißt es. Deutlich schwerer war der Unfall auf der A2 bei Hamm gegen 4 Uhr heute Morgen. In Fahrtrichtung Oberhausen krachten zwischen Untrop und Riedern ein Auto und ein Kleintransporter ineinander. Beide landeten durch die Wucht des Aufpralls in einem Maisfeld. Zur Versorgung der Verletzten kamen 2 Rettungshubschrauber zur Unfallstelle und mehrere Rettungswagen. Laut Polizei waren insgesamt 8 Menschen in den beiden Unfallwagen. Eine Person sei noch an der Unfallstelle verstorben. 2 weitere schwebten in Lebensgefahr. Der Rest habe sich schwer bzw. leicht verletzt. Es kommt auch immer noch zu Einschränkungen in dem Bereich und staut sich auf mehreren Kilometern. Der Kreis Soest hat sich am Wochenende ganz schön einen abgeschwitzt und für Erleichterung haben vor allem die Freibäder gesorgt. Im Strandbad Albersee in Lippstadt war es sowohl gestern als auch am Samstag so voll, dass es mittags Einlassstopps gab. Auch rund um die Badestellen am Möhnesee und am Aquafun in Soest gab es ordentlich Chaos und lange Schlangen. Ruhiger als sonst war es in Sachen Veranstaltungen. Viele hatten ihr Programm zurückgefahren oder vorsorglich komplett abgesagt. Auch die Züge fielen teilweise aus. Und das waren die Nachrichten mit Charin Brinkmann.
0: Dankeschön, Charin. Damit noch der Blick aufs Hellweg-Radio-Wetter. Wir haben schon gesagt, die Temperaturen gehen ein bisschen zurück. Es bleibt aber sommerlich, weil wir immerhin 26 Grad heute schaffen. In Soest-Osttönnen, Warstein-Belecke kommt dann so auf 24 Grad. Von daher, wir lüften uns alle einmal durch. Ziehen uns frische Klamotten an und weiter geht's. Und auch ganz cool, heute Morgen fällt örtlich teilweise Regen bei uns im Kreis Soest. Da wird ja in den Gärten und auf den Feldern auch dringend drauf gewartet. Also hier und da kommt was runter. Ansonsten dann am Nachmittag weitgehend trocken und freundlich.
6: 3 Minuten nach 8:30, hallo Autofahrer, der schnellste Verkehrsservice zwischen Lippe und Möhne hier. Wir haben noch den Stau von der A2 Hannover Richtung Dortmund zwischen Beckum und Hamm. 4 Kilometer Stau, 40 Minuten plus. Wegen des Unfalls in der Nacht wird der Verkehr dann noch einspurig dran an der Unfallstelle noch vorbeigeführt. Staus und Blitzer könnt ihr uns jederzeit hier melden, gerne, damit wir die anderen warnen können. Sagt Bescheid per WhatsApp oder ruft an. Kostenlos geht das unter der 0800 377 8080.
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6: Und Hellweg Radio am Tag, an dem die deutsche Nationalmannschaft um den Einzug ins WM-Achtelfinale
0: spielt.
6: Genau,
0: und wir wissen, bei jedem Turnier gibt es dann ja auch immer automatisch so rund 80 Millionen Bundestrainer und Experten, ja, mit ganz viel Ahnung, meinen sie. Wir haben ein bisschen ausgesiebt und haben die Fußballexperten hier aus dem Kreis Soest gefunden, die wirklichen. Und vor jedem Deutschlandspiel hört ihr bei uns die Einschätzung von Fußballfachleuten hier aus dem Kreis, ne?
6: Ja, und gleich sprechen wir mit Dieter Bethlehem, lange das Gesicht des SV Hilbeck gewesen und er ist der Organisator des größten Hallenfußballturniers hier aus der Region, und zwar das Masters.
0: Und was er glaubt, was die deutsche Mannschaft bei dieser WM noch reißen wird, hören wir gleich um 8:45. Petra Zimmer hier.
6: Und André Josten, schönen Montag.

0: 16 von 9, Helwig-Radio am Montag. Gerade mal kurz nachgerechnet, noch gut 14 Stunden.
1: 14 Stunden?
0: Ja. Dann spielt das deutsche Team im 16. Finale bei dieser Fußballweltmeisterschaft und zwar gegen Paraguay.
1: Genau, wieder später Anstoß mit 22.30 Uhr. Die WM-Experten hier bei uns im Kreis, die sind natürlich schon wieder am Diskutieren, am Tippen, am Kommentieren. Einer davon ist Dieter Bethlehem. Er ist der Macher des Masters Hallenturniers. Das ist das größte Hallenfußballturnier hier in der Region. Das Finale wird ja immer in Werl gespielt. Also wirklich, wir haben jetzt hier einen absoluten Fachmann in Sachen Fußball, ne?
0: Absolut. Dieter, was sagst du denn zu den bisher gezeigten Leistungen unserer Jungs?
2: Ich habe jetzt nicht alle Spiele gesehen, natürlich Deutschland schon. Da muss man natürlich sagen, da ist noch einiges an Luft nach oben. Aber ich denke, das werden die Verantwortlichen auch selber gesehen haben. Frage ist natürlich, ob man so einen Schalter sofort wieder so umlegen kann. In den letzten Weltmeisterschaftsturnieren sind wir meistens nach einer Niederlage ziemlich stark wiedergekommen und da hoffe ich jetzt auch drauf.
1: Und was erwartest du von dem Spiel heute?
2: Ich erwarte, dass wir einen soliden Sieg einfahren werden und dann danach wird es ja wahrscheinlich schon ein richtiges Highlight geben und da müssen unsere dann eben zeigen, ob wir weiter hoffen dürfen oder ob da schon die WM für uns zu Ende ist.
1: Oh, bitte nicht, die Daumen sind gedrückt. Was ist denn dein Tipp, wie geht das Spiel aus?
2: 2-0, 3-1, irgendwie so 2-Tore-Unterschied, denke ich mal.
0: 2-Tore-Unterschied gegen die Jungs aus Paraguay. Das nehmen wir alle mit, ne? Dann hoffen wir natürlich jetzt mal, dass das dann stimmen wird.
1: Genau. Und wie guckst du das 16. Finale?
2: Ja, ich gucke mir das schön zu Hause an. Wenn man so ein älterer Herr ist wie ich, dann macht man das gerne zu Hause. Früher bin ich natürlich auch lieber in der Gruppe gucken gewesen. Aber heute genieße ich einfach mehr die Ruhe zu haben.
0: Kann ich absolut nachvollziehen. Also, ist ja auch ganz angenehm, ne? So einfach mal mit einer Schale Chips auf dem Sofa, ne? Wie im Hause Zimmer das heute Abend sein wird.
1: Das sieht bei mir genauso aus, ja. Und dann echt kämpfst du nur, dass du nicht vor der Halbzeitpause einschläfst. Also Anpfiff, Anstoß ist um 22.30 Uhr. Deutschland gegen Paraguay in der Fußball-Weltmeisterschaft. Dieter Bethlehem ist unser lokaler WM-Bundestrainer. Der hatte das alles im Blick. Tippt auf 2-0 oder 3-1 für das deutsche Team. Wie es ausgeht, hört ihr dann auch sonst hier bei uns bei Helwig Radio.

0: Das ist Shakira. André schwingt hier schon stellvertretende Hüften.
1: Das kann Shakira ja selbst auch sehr gut, ne?
0: Also auch ein bisschen besser als du, wenn ich das mir anmaßen darf.
2: Naja.
0: Aber stets bemüht, gut. André. Chris,
2: so gehen die Geschmäcker halt auseinander.
0: Chris hier eine 2 plus mit Sternchen und Herzchen. Ja. Dai Dai, der offizielle Fußball-WM-Song, gehört ihr bei uns, bei eurem Fußballradio.
1: Ja, im besten Mix bei Hellweg Radio. 8.52 Uhr, André Josten hier.
0: Und Petra Zimmer.

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1: Mit Marc Weiß. Schönen guten Morgen. Die ganz große Hitze ist vorbei. Endlich werden wohl die meisten sagen. Die Temperaturen in Nordrhein-Westfalen steigen nicht mehr über 30 Grad, zumindest heute nicht. In anderen Bundesländern sorgen Hitze und Trockenheit allerdings immer noch für Probleme. Am Chiemsee in Bayern zum Beispiel wütet im Moment ein großer Waldbrand. Infos dazu von Danny Hoppe.
2: Am Chiemsee stehen tausende Quadratmeter Wald und Moor in Flammen. Wegen des aufsteigenden Rauchs musste auch die nahegelegene A8 komplett gesperrt werden. Seit dem späten Abend versuchen rund 200 Feuerwehrleute, den Brand unter Kontrolle zu bringen. Ein Löschhubschrauber soll heute dabei helfen. Gute Nachrichten gibt es dagegen vom Waldbrand in der Gorischheide an der Landesgrenze von Sachsen und Brandenburg. Dieser ist inzwischen unter Kontrolle. Dabei hat auch der einsetzende Regen geholfen. Das haben die Behörden am Morgen bestätigt. Generell dürften sich viele Menschen über Regen und Abkühlung freuen, denn wir haben ein Wochenende der Rekorde hinter uns. Die höchste Tagestemperatur mit 41,7 Grad im östlichen Brandenburg. Dazu die wärmste Nacht seit Beginn der Aufzeichnungen mit 29,4 Grad im ostsächsischen Kubschütz. Seine Juni-Bilanz legt der Deutsche Wetterdienst am Mittag vor. Er hat aber schon im Vorfeld durchsickern lassen, dass es einer der drei wärmsten Juni-Monate seit Messbeginn sein wird. Für die Organisation World Weather Attribution steht außerdem klar fest, dass die aktuelle Hitzewelle dem Klimawandel geschuldet ist. Solche Extremtemperaturen seien in West- und Mitteleuropa vor 50 Jahren praktisch unmöglich gewesen, heißt es.
1: Infos von Danny Hoppe aus dem News-Team. Vielen Dank. Jetzt die weiteren Themen in der Zusammenfassung. Ein Flugzeug mit 225 Passagieren und 7 Crewmitgliedern an Bord ist in der Nacht am Flughafen Erfurt-Weimar notgelandet. Grund sei eine unklare Rauchentwicklung gewesen, sagte ein Flughafensprecher. Verletzt wurde niemand. Der Airbus war auf dem Weg von Griechenland nach London. Der Tankrabatt ist nach Schätzung des Münchner IFO-Instituts nur teilweise bei den Verbrauchern angekommen. Dieselfahrer wurden demnach benachteiligt. Für Diesel seien durchschnittlich 12 Cent pro Liter an den Verbraucher weitergegeben worden, rechnet das Institut vor. Die Steuer wurde aber um 16,7 Cent gesenkt. Bei den Preisen für Super und E10 gab es nichts zu beanstanden. So, gleich schon mal die Trikots für heute Abend rauslegen und die Fahnen richten. Es wird ernst. Auch für die deutsche Nationalmannschaft beginnt bei dieser WM die K.O.-Runde. Unser Gegner im 16. Finale ist Paraguay. Das Land hatte sich als einer der 8 besten Gruppen Dritten qualifiziert. Die Favoritenrolle liegt also klar bei uns. Paraguay gilt vor allem als starke Abwehrmannschaft und spielt ähnlich körperbetont wie Ecuador. Trainer Alfaro sagte, gegen Deutschland zu spielen sei eine große Herausforderung. Man werde alles geben. Anstoß ist heute Abend um 22.30 Uhr. Das Spiel ist in der Nähe von Boston. Und das waren die Nachrichten mit Marc Weiß.
3: Dankeschön. Damit noch rüber zum Hellweg-Radio-Wetter. Heute mit dann doch etwas angenehmeren Temperaturen. 26 Grad bei euch in Welverschwefel, Lippstadt-Lipperode. Auch so bei 26 Grad maximal. Heute Vormittag hier und da noch ein paar Regenschauer oder auch Regentropfen mit dabei. Recht bewölkt. Am Nachmittag dann freundlich und trocken. Morgen bis 28 Grad und Sonne und Wolken im Wechsel.
4: 9:03, hier ist der schnellste Verkehrsservice zwischen Lippe und Möhne. A2 Hannover Richtung Dortmund zwischen Beckum und Hamm, 4 Kilometer Stau, da dauert es aber immer noch 51 Minuten länger wegen eines Unfalls in der Nacht, da wird der Verkehr einspurig an der Unfallstelle vorbeigeführt. Dann haben wir die A44 Kassel Richtung Dortmund zwischen dem Kreuz Werl und dem Kreuz Dortmund-Unna, 8 Kilometer stockend, aber das dauert auch eine Viertelstunde länger. Blitze haben wir heute Morgen keine, wenn ihr welche gesehen habt, sagt uns kurz Bescheid, dann können wir die anderen warnen unter der 0800 377 8080 oder per WhatsApp.
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3: Guten Morgen. Schönen Montag, Petra Zimmer hier.
4: Und André Josten.
3: So ein paar in meinem Bekanntenkreis, das sind so richtige Hotties. Ja. Also die kamen mit der Hitze super klar. Ich wurde gegen Ende jetzt doch echt sehr, sehr nölig. Ja. Ich ganz ehrlich sagen.
4: Das war auch schon heftig, ja, muss man sagen. Hellweg gerade hören. Christa hat die Hitze aber wohl gut weggesteckt. Sie hat uns geschrieben, es war gut für den Winterspeck. Ich habe 3 Kilo abgenommen.
3: Ja, guck mal. Meine Güte. Also anders sieht es bei der Rebecca aus. Sie ist froh, dass die Temperaturen jetzt wieder runtergegangen sind. 30 Grad, schreibt sie, und eine Luftfeuchtigkeit von 71% in der Wohnung. Hm. Das ist schon der Hit, meint sie.
4: Ja, die große Rumwälzerei ging dann noch immer los. Ne? Es war so, ich weiß nicht, wie ich liegen soll.
3: Ja, yeah. Und dann warst du morgens so froh, wenn der Wecker geklingelt hat, weil endlich ist die Nacht rum. Yeah.

0: Hellweg Radio am Montag, 14.09 und gewinnen oder rausfliegen, darum geht es ja heute Abend beim ersten K.O.-Rundenspiel der deutschen Nationalmannschaft.
1: Genau, Fußball-WM, Gegner ist Paraguay, Anstoß noch später als sonst, nämlich um 22.30 Uhr. Aber wir haben schon gesagt, bei den Public Viewings im Kreis Soest wird es trotz alledem wieder voll werden. Hm. Und das hier würden wir gerne besonders oft hören. Ja, Unterschieß, 13 Tore, wir kommen locker weiter.
0: Und das sind 10 Minuten. Nein, schön wär's. Aber die Stimmung beim Public Viewing hier bei uns im Kreis Soest ist auf jeden Fall also bis jetzt immer richtig gut gewesen. Wir haben den Test gemacht in Soest, hatten wirklich viele einfach richtig Bock, zusammen Fußball zu gucken.
2: Ja, man freut sich ja viel mehr, man steigert sich zusammen rein. Wir haben jetzt alle zusammen unsere Deutschland-Trikots angezogen, sind hier hingekommen. Es ist einfach eine super Stimmung.
3: Weil ich die Atmosphäre genießen wollte. Es waren so viele Leute da, die ich kenne. Und es ist einfach schön, alle auch wiederzusehen, auch im Sommer und nicht mal nur an Kirmes. Es ist viel schöner, wenn alle dabei sind, wir alle zusammen feiern können.
4: Ja, einfach um die WM-Euphorie mehr mitzunehmen. Ich finde, wenn man zu Hause einfach alleine guckt, dann kriegt man das nicht so mit. Und so kriegt man das wirklich in allen Zügen. Gute Stimmung, gute Leute, macht Spaß.
1: So, und egal, ob ihr im Uferlos am Möhnesee guckt, in der Poststraße in Lippstadt oder wo auch immer in Soest, wir werden auf jeden Fall mitfiebern, ne?
0: Genau, und hoffen natürlich, dass das deutsche Team heute Abend gewinnen wird und dann ins Achtelfinale einzieht. Das ist dann am Samstag. Ja.

0: So, der Sommer im Radio, ne? Mit Save My Love. Das ist so ein Sound, ne? Für Sommer, Sonne, Garten.
1: Und dann kommt jemand, vielleicht du, so angelaufen und dann bringst du mir erstmal einen schönen Cocktail, nochmal so einen Ventilator. Ja. Dann guckst du nochmal, dass der Sonnenschirm leicht schattig steht in so einem 90-Grad-Winkel. Könntest auch nochmal bei mir die Blumen gießen.
0: Du hast eine Vorstellung,
1: das ist
0: ja Wahnsinn.
1: Kind braucht neue Schuhe.
0: Sehr schön.
1: Läuft.
0: Sonst noch Wünsche?
1: Nein, das war's. Der Song war von Kaigo. So. Gehört hier bei uns. 9:23 Uhr. Petra Zimmer hier.
0: Und André Josten, guten Morgen.
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0: geben geradezu legendäre Live-Konzerte. Coldplay, Feels Like I'm Falling in Love, hier bei uns für den Kreis Soest, 9.30 Uhr.
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2: Mit Charin Brinkmann, schönen guten Morgen. Angesichts der Hitzewelle der letzten Woche hat Bundesumweltminister Schneider die Länder und Kommunen aufgefordert, in den Hitzeschutz zu investieren. Er sagte, sie hätten dafür 100 Milliarden Euro aus dem Sondervermögen Infrastruktur und Klimaneutralität zur Verfügung gestellt bekommen und könnten diese frei einsetzen. Das Geld sei ausreichend, um zum Beispiel die jüngste Forderung der Grünen umzusetzen, öffentliche Gebäude wie Krankenhäuser, Pflegeeinrichtungen, Schulen und Kitas mit solarstrombetriebenen Klimaanlagen auszustatten. In Deutschland sind Länder und Kommunen zuständig für Schutzmaßnahmen gegen die Folgen der Hitze. Apropos Hitze, heute bleiben wir auch im Kreis Soest endlich mal wieder unter 30 Grad. Außerdem ist die Warnung des Deutschen Wetterdienstes vor schweren Gewittern mittlerweile aufgehoben. Das dürfte auch die Feuerwehren und Rettungsdienste sehr freuen. Die hatten wegen der Hitze ziemlich viel zu tun. Zum Beispiel wegen älterer Menschen mit Kreislaufproblemen und kleinerer Brände. Und jetzt mehr Nachrichten für den Kreis Soest. Pendler bei uns im Kreis könnten heute länger zur Arbeit brauchen als sonst. Entschuldigung. Es gab mehrere Unfälle in der Region. Besonders schlimm gekracht hat es auf der A2 in Fahrtrichtung Oberhausen zwischen Öntrop und Rhinan. Da stießen laut Polizei ein Auto und ein Kleinbus zusammen, beide mit polnischen Kennzeichen. Die Fahrzeuge waren erst auf der mittleren Spur unterwegs gewesen und landeten durch die Wucht des Aufpralls im Graben. Ein Mann sei noch an der Unfallstelle verstorben, eine weitere Person schwebe in Lebensgefahr. Der Rest habe sich mindestens leicht verletzt. Es kommt auch immer noch zu Einschränkungen in dem Bereich und staut sich auf mehreren Kilometern. Und das wohl noch einige Stunden, sagt Diana Krömer, Sprecherin der Polizei Dortmund.
3: Also von 3 Fahrstreifen sind aktuell noch 2 gesperrt in Richtung Oberhausen. Man kann auf dem linken Fahrstreifen an der Unfallstelle vorbeifahren. Die Autobahnmeisterei ist noch vor Ort und auch ein spezielles Verkehrsunfallaufnahmeteam der Polizei Dortmund, die dort noch die Spuren sichern. Die Fahrzeuge müssen noch sichergestellt und von der Unfallstelle gebracht werden. Wir rechnen damit, dass die Unfallaufnahme noch bis in den Mittag andauern wird.
2: Auch auf der A44 Richtung Kassel hat es heute Morgen gekracht, und zwar zwischen Erbitte-Anröchte und Geseke. Wie die Polizei mitteilte, war es ein Alleinunfall, wahrscheinlich wegen Aquaplaning. Der Fahrer des Unfallwagens schien nach ersten Erkenntnissen unverletzt. Ihr habt es gerade gehört, heute ist es ein bisschen kühler bei uns im Kreis Soest als in den letzten Tagen. Und das haben wir nach dem Wochenende umso nötiger. Die Freibäder im Kreis sind tagelang an ihre Grenzen gekommen. Im Strandbad Albersee in Lippstadt gab es sowohl am Samstag als auch gestern am Sonntag Einlassstopps ab dem Mittag. Viele Events fanden in abgespecktem Rahmen statt. Geschäfte und Wochenmärkte machten eher dicht oder gar nicht erst auf. Und auch im Zugverkehr gab es Einschränkungen. Und das waren die Nachrichten mit Charin Brinkmann.
0: Dankeschön. Schön, damit noch zum Hellweg-Radio-Wetter. Da Temperaturen heute bis 26 Grad, zum Beispiel bei euch in Soest Paradiese oder auch 26 Grad in Anröchte-Waldringhausen. Es ist angenehmer geworden. Da werden auch einige Schützen sagen, ja, finde ich gut. Weil in zum Beispiel der Schützenverein Langeneike oder auch der Lipperoder Schützenverein, die feiern heute auch noch, die St. Johannes Schützenbruderschaft Oberense auch. Das geht also ganz gut bei diesen Temperaturen. Heute Morgen und am Vormittag noch ein paar Regenschauer mit dabei, aber nachher dann auch wirklich trocken und freundlich. Morgen noch ein bisschen wärmer und auch da Sonne und Wolken im Wechsel.
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4: 4 Minuten nach 9:30 Uhr, hallo Autofahrer, der schnellste Verkehrsservice zwischen Lippe und Möhne. A2 Hannover Richtung Dortmund, habt ihr gerade bei uns schon gehört in den Nachrichten, zwischen Beckum und Hamm, 5 Kilometer Stau, 53 Minuten dauert es da länger, wegen einspuriger Fahrbahn nämlich nur. Wir müssen an der Unfallstelle nämlich vorbei. Dann haben wir die A44 Kassel Richtung Dortmund zwischen dem Kreuz Werl und Kreuz Dortmund-Unna. 7 Kilometer Stau, eine Viertelstunde plus. Denkt da bitte an die Rettungsgasse. Wenn ihr noch einen Blitzer habt heute Morgen auf eurem Weg, sagt gerne kurz Bescheid. Ihr schickt eine WhatsApp oder ruft an 0800 377 8080.
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0: Schönen Montag. Wir sind auch noch für euch am Start. Petra Zimmer hier.
4: Und André Josten. Guten Morgen.

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0: Montag, 9.44 Uhr. Was geht? Bro, ich habe low-key Bock auf Kaffee.
1: Ja, ich glaube eher, du hattest zu viel Bock auf extreme Hitze am Wochenende, oder? Ist ein bisschen zu Kopf gestiegen.
0: Wirkt ja, sein? Das ein bisschen
1: was,
0: so.
1: Was soll das denn?
0: Nein, ich wollte, wie soll ich das sagen, etwas für die generationsübergreifende Verständigung tun mit Mitte 40.
1: Was geht, Digga? Ja. Ist dir gelungen? Nicht.
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3: Kleiner Sprachkurs, damit sich Ältere und Jüngere noch besser verstehen. Wir starten mit Jugendsprache für Boomer. Das Crazy heißt übersetzt:
4: Mein lieber Herr Gesangsverein.
3: Dann natürlich Chill mal dein Leben. Bedeutet direkt übersetzt:
4: Jetzt aber mal langsam mit den Jungpferden.
3: So, und jetzt andersrum für alle Jüngeren: Wenn jemand Potzblitz sagt, dann meint der
5: Sheesh, Bruder.
3: Und Sportsfreund heißt
5: Digga.
3: Und zum Abschluss des Sprachkurses das schwierige Thema Humor. Ältere lachen gerne über sowas wie: In welchem Land leben die meisten Agenten? In Argentinien. Ja, das ist vielleicht flach, aber 6-7 ist auch nicht viel besser. Sportsfreunde.
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0: Der Nagelsmann, der hat sie nicht alle.
1: Genau.
2: So, da geht's gleich los.
1: Da könnt ihr gleich reinhören. Vieles, vieles mehr bei dieser Warm-up-Sendung. Haben wir uns viel überlegt. Das gleich mit Kevin Zimmer ab 10. Petra Zimmer ist raus.
2: André Josten auch. Wir hören uns morgen wieder.
1: Tschaußen.
2: Ciao.

0: Nach dem Gruppensieg ist es soweit. 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Im ersten K.O.-Spiel in Boston. Alles oder nichts. Nur ein Sieg bringt uns ins Achtelfinale. 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
1: Mit Ralf Bosse.
2: Heute vor 40 Jahren unterlag die deutsche Fußballnationalmannschaft im WM-Endspiel Argentinien mit 2:3, verpasste damit den Titel. Heute Abend geht es bei der WM gegen Paraguay. Ein böses Omen, diese Finalpleite. Immerhin hat Paraguay in der WM-Qualifikation sowohl Brasilien als auch Argentinien geschlagen. Im steilen, hohen und lauten Boston Stadium muss die deutsche Mannschaft alles bringen, um das Achtelfinale zu erreichen.
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3: Mit Marc Weiß. Schönen guten Morgen. Seit knapp 2 Wochen steht das Abkommen zwischen den USA und dem Iran. Es ist allerdings ein sehr brüchiger Frieden. Das hat auch das Wochenende wieder gezeigt, an dem es erneut Angriffe auf beiden Seiten gab. Jetzt sollen die Waffen aber wieder schweigen. Stattdessen soll es neue Gespräche geben. Danny Hopper aus dem News-Team. Morgen wollen beide Seiten offenbar in Katar miteinander verhandeln.
4: Ja, das melden übereinstimmend mehrere US-Medien und vorher hieß es auch schon aus der US-Regierung, beide Seiten würden sich jetzt erstmal zurückhalten. Auch die Schiffe in der Straße von Hormus könnten sich wieder frei bewegen. Denn die für den Handel so wichtige Meerenge bleibt weiter einer der großen Knackpunkte. Eigentlich sollte es bei den nächsten Verhandlungen um das iranische Atomprogramm gehen. Wegen der jüngsten Vorfälle soll jetzt aber vor allem wieder über die Straße von Hormus gesprochen werden. Denn beide Seiten legen das unterzeichnete Rahmenabkommen anders aus. Der Iran sieht es so, dass er allein die Kontrolle des Schiffsverkehrs in der Meerenge hat. Viele Schiffe hatten zuletzt aber eine Route genutzt, die von den USA unterstützt wird. Die führt eng am Südrand entlang, also an den Küsten des Omans und der Vereinigten Arabischen Emirate. Teheran will aber, dass die Schiffe eine Route entlang seiner Küste nehmen und warnte vor der Nutzung der alternativen Route. Denn die Straße von Hormus hatte sich in den letzten Wochen und Monaten für den Iran als mächtiger Hebel in den Verhandlungen mit den USA herausgestellt und den will man in Teheran natürlich nicht aus der Hand geben.
3: Einschätzungen von Danny Hoppe aus dem News-Team. Vielen Dank. Jetzt die weiteren Themen in der Zusammenfassung. Beim Zusammenstoß eines kleinen Busses mit einem PKW sind auf der A2 bei Hamm in Richtung Oberhausen 7 Menschen verletzt worden. Einer soll ums Leben gekommen sein. Das bestätigt die Autobahnpolizei allerdings noch nicht offiziell, weil die Angehörigen noch nicht erreicht werden konnten. Die XXL-Fußball-WM in den USA, Kanada und Mexiko hat dem Weltverband erwartungsgemäß einige Rekorde beschert. Die 72 Spiele der Vorrunde wurden in den Stadien von insgesamt rund 4.645.000 Zuschauern besucht. Damit knackte das Turnier schon vor Beginn der K.O.-Phase den bisherigen Zuschauerrekord der 94er WM, ebenfalls in den USA. Die griechischen Behörden zahlen Fischern in einigen Regionen, darunter Kreta, Prämien pro Kilo gefangenem Hasenkopf-Kugelfisch. Der Fisch ist erst seit kurzem im Mittelmeer unterwegs, gehört da eigentlich nicht hin und stört das Ökosystem. Außerdem soll es schon Bissattacken auf Badegäste gegeben haben. Durchatmen in Nordrhein-Westfalen. Die ganz große Hitze ist erstmal vorbei. Ab heute geht es kaum noch über 30 Grad und die Nächte werden endlich kühler. Gestern gab es dafür nochmal Rekorde. Im Osten Brandenburgs wurde mit 41,7 Grad die höchste jemals in Deutschland gemessene Temperatur registriert. Es ist heute auch noch nicht in ganz Deutschland entspannt. Einige Brände beschäftigen die Feuerwehren nach wie vor. Der Brand in Gorescheide an der Landesgrenze von Sachsen und Brandenburg ist inzwischen unter Kontrolle. Auch die Lage beim Waldbrand am Roten Feld in Rheinland-Pfalz hat sich dank der Wetterveränderung etwas verbessert. Nicht so am Chiemsee, hier stehen tausende Quadratmeter Wald und Moor in Flammen. Seit dem späten Abend versuchen rund 200 Feuerwehrleute, den Brand am Chiemsee unter Kontrolle zu bringen. Und das waren die Nachrichten mit Marc Weiß.
5: Das Wetter. Entspannung in Sachen Hitze. Heute nur noch Temperaturen zwischen 25 und 28 Grad. Das ist auf jeden Fall viel angenehmer. Ein paar mehr Wolken sind unterwegs und wir müssen auch mit Schauern und Gewittern im Tagesverlauf rechnen. Morgen wird es auch Sonne, Wolken und Regenschauer geben und auch da sind Gewitter möglich. Mit 27 Grad sind wir noch mal ein bisschen kühler als heute. Das Wetter bleibt uns dann auch die Woche so erhalten.
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5: Hier vor dem Deutschen Fußballmuseum in Dortmund keine Staus, denn heute ist hier Ruhetag. Heute wird hier nur für unsere Hörerinnen und Hörer aufgeschlossen. Auf den Autobahnen sieht es anders aus. Alle Staus ab 18 Minuten Zeitverlust. A2 Hannover-Dortmund zwischen Beckum und Hamm 6 Kilometer, 51 Minuten müsst ihr da einplanen. Die A4 Olpe-Aachen zwischen Köln-Meerheim und Kreuz Köln-Süd 7 Kilometer plus 20 Minuten. Die 44, Kassel-Dortmund zwischen Kreuz-Werl und Kreuz-Dortmund-Unna, 11 Kilometer, hier sind es 18 Minuten mehr. Die A45, Hagen-Gießen zwischen Herborn-Süd und Wetzlarer Kreuz, 5 Kilometer, 32 Minuten on top. Und die A52, Essen-Düsseldorf zwischen Essen-Rüttenscheid und Breitscheid, 6 Kilometer plant, 22 Minuten mehr Zeit ein. Allen unterwegs, gute Fahrt!
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5: Und da sind wir wieder, hier in Dortmund im Deutschen Fußballmuseum. Immer wenn Deutschland bei dieser WM spielt, senden wir von hier. Heute also erstes K.O.-Rundenspiel gegen Paraguay. Und ich hoffe, unsere Nationalmannschaft hebt jetzt genauso ab wie Sido und Andreas Burani. Hier ist Astronaut.
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0: Schöne Grüße aus Dortmund. Wir sind hier im Deutschen Fußballmuseum.
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0: Es sind so Wörter, die sind wir hier gar nicht von Weltmeisterschaften gewohnt, ne? Hydration Break, 16. Finale. Es wäre das erste Mal in der Geschichte des deutschen Fußballs, dass wir im 16. Finale bei einer WM ausscheiden, weil es vorher noch nie eins gab. Wir hoffen aber das Beste, Pessimismus überlassen wir den anderen. Wir kommen heute weiter. Das sage ich so, weil ich einfach auch noch ein paar Mal von hier in Dortmund aus dem Deutschen Fußballmuseum senden will. Das ist ganz uneigennützig. Heute übrigens eine Besonderheit, das Fußballmuseum hat montags normalerweise Ruhetag. Die haben heute nur für uns aufgeschlossen. Das ist echt super. Unsere Hörer, die hier den VIP-Platz gewonnen haben, haben also nachher die Ausstellung für sich. Es wird eine exklusive Führung geben. Es gibt natürlich Essen und Getränke auf unserem Deckel. Und so gesehen haben sie auch die Promis heute für sich. Ab 12 Uhr erwarten wir hier im Deutschen Fußballmuseum in Dortmund Ex-Nationalspieler, mehrfacher deutscher Meister und Pokalsieger und, sehr wichtig, Sommerhaus der Stars-Teilnehmer Mario Basler. Hier. Comedy Queen Lisa Feller ist auch gleich hier und beweist uns, dass sie wirklich Ahnung von Fußball hat. Und wenn nicht, ist auch egal, denn bei der WM darf ja jeder und jede eine Meinung haben. Also Vorfreude ist groß und es geht heute auch noch um eine Reise mit Altus nach Rhodos. Einer unserer Hörer hier vor Ort wird am Kickertisch diese Reise erspielen können. Also, wir haben viel geplant, Musik haben wir auch dabei. Jetzt mit Topic und Your Love.

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1: Schön, dass ihr da seid. Heute ist wieder Spieltag für Deutschland. Deswegen senden wir heute aus dem Deutschen Fußballmuseum in Dortmund unser WM-Warm-up. Deutschland spielt heute gegen den Dritten der Gruppe D. Das sind die, die die Türkei besiegt haben. Türkei also nicht mehr dabei. Paraguay schon, gegen die spielen wir heute. Aber heute werden sie ihr letztes Spiel haben. Ich muss das einfach so sagen. Das ist sehr, sehr schade, aber trotzdem. Ich bin

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0: Fußballmuseum in Dortmund, denn Deutschland spielt heute gegen Paraguay.
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0: Wenn das erste K.O.-Spiel zum heimlichen vorgezogenen Finale wird, zumindest für Jens und seine Frau Debbie, ist das nämlich heute so. Sie kommt nämlich aus Paraguay, entsprechend hängen heute Abend beide Flaggen im Wohnzimmer. Jens ist so ein bisschen aufgeregt und bekommt die ganze Zeit schon WhatsApp-Nachrichten von der Verwandtschaft aus Südamerika.
2: Für uns zu Hause hier ein ganz besonderes Spiel. Meine Frau kommt aus Paraguay. Von daher haben wir, egal wie es heute Abend ausgeht, auf jeden Fall einen Grund zur Freude. Wir drücken aber natürlich der deutschen Mannschaft die Daumen. Ich denke, das wird auch klappen. Ansonsten der Rest der Family aus Paraguay, da wohnen noch ganz viele Verwandte von uns. Die fiebern natürlich auch schon mit. Und zumindest die würden sich über einen paraguayischen Sieg freuen, denn da wird dann auch gerne im Fall eines Sieges mal ein nationaler Feiertag ausgerufen. Spontan, an dem dann alle frei haben. Wir haben Bock und das wird schon. 2-0.
0: Ja, gefeiert wird bei den beiden, übrigens mit den Kids, so oder so. Aber den, ich sag mal so, den Tipp von Jens, den nehmen wir gerne mit. K.O.-Spiel, 16. Finale Deutschland-Paraguay, heute Abend 22.30 Uhr. Wir sind das Warm-up aus Dortmund, aus dem Deutschen Fußballmuseum. Nachher noch ab 12 Uhr mit unseren Stargästen Comedy Queen Lisa Feller und Mario Basler wird hier sein.
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3: Mit Marc Weiß. Schönen guten Tag. Bei der Fußball-WM ist die erste Entscheidung im 16-Finale gefallen. Kanada hat sich gegen Südafrika mit 1:0 durchgesetzt. Kanada damit zum ersten Mal im Achtelfinale einer Fußball-WM. Und das nächste Spiel dieser WM ist ein ganz besonderes, denn dann spielen wir Deutschland gegen Paraguay heute Abend um 22.30 Uhr. Infos dazu aus dem WM-Studio von Ralf Bosse.
4: Nach dem Gruppensieg geht Deutschland als Favorit in die Partie gegen Paraguay. Trotzdem ist Vorsicht geboten. Die Südamerikaner gelten als unangenehmer Gegner mit viel Physis und kämpferischer Stärke. Für Deutschland zählt heute Abend nur das Weiterkommen ins Achtelfinale. Dort könnte dann Frankreich als Gegner warten. Ein Fußballsimulator hat inzwischen die wahrscheinlichsten Finalpaarungen der Fußballweltmeisterschaft berechnet. Demnach gehört der DFB nicht zu den Titelfavoriten. Mit einer Wahrscheinlichkeit von 2,2% wurde ein Endspiel gegen Argentinien vorausberechnet. Ob es soweit kommen könnte, entscheidet sich im 16-Finalspiel am Abend ab 22.30 Uhr.
3: Ralf Bosse mit Infos aus dem WM-Studio. Vielen Dank. Jetzt die weiteren Themen in der Zusammenfassung. Nach dem Ende der Hitzewelle kämpfen die Feuerwehren noch mit einigen Waldbränden. Aktuell brennen am Chiemsee Wälder und Moorflächen. Etwas besser sieht es bei den Bränden in Gorischer Heide an der Landesgrenze von Sachsen und Brandenburg und am Rotenfels in Rheinland-Pfalz aus. Beide Feuer hier sind im Moment unter Kontrolle. Der Staat hat im vergangenen Jahr deutlich mehr investiert als in den Jahren davor. Rund 148 Milliarden Euro waren es, 12,3% mehr als 2024, das meldet das Statistische Bundesamt. Insgesamt war es der höchste Anstieg der staatlichen Investitionen seit über 25 Jahren. Grund dafür waren vor allem die hohen Ausgaben für die Verteidigung. Der Tankrabatt ist nach Schätzung des Münchner IFO-Instituts nur teilweise bei den Verbrauchern angekommen. Dieselfahrer wurden demnach benachteiligt. Für Diesel seien durchschnittlich 12 Cent pro Liter an den Verbraucher weitergegeben worden, rechnet das Institut vor. Die Steuer wurde aber um 16,7 Cent gesenkt. Bei Super und E10 gab es keine Beanstandungen. Und wieder eine positive Meldung mitten in der Wirtschaftskrise. Die Kirschernte war außerordentlich gut in Deutschland. Die deutschen Obstbauern können sich über eine der besten Ernten seit Jahren freuen. Mehr als 51.000 Tonnen Süß- und Sauerkirschen wurden in diesem Jahr von den Bäumen geholt und damit 8,5% mehr als im Jahr davor. Das zeigen die neuen Zahlen des Statistischen Bundesamtes. Demnach dürfte es vor allem bei den Süßkirschen die beste Ernte seit 10 Jahren werden. Auch bei den Sauerkirschen gibt es ein Plus. Das fällt allerdings nicht ganz so aus, weil hier die Anbauflächen in den letzten 10 Jahren um rund ein Viertel zurückgegangen sind. Die wichtigsten Anbaugebiete für Kirschen sind Baden-Württemberg, Rheinland-Pfalz, Niedersachsen und Thüringen. Und das waren die Nachrichten mit Marc Weiß.
5: Das Wetter.
6: Die große Hitze legt erstmal eine Pause ein. Heute liegen die Temperaturen nur noch zwischen 25 und 28 Grad. Das fühlt sich schon deutlich angenehmer an. Es sind mehr Wolken unterwegs und im Tagesverlauf kann es auch Schauer und Gewitter geben. Morgen erwartet uns wieder so ein Mix aus Sonne, Wolken und Regenschauer. Dazu sind ebenfalls Gewitter drin. 27 Grad sind es dann morgen. Dann ist es sogar noch ein bisschen kühler. Und dieses Wetter bleibt uns dann auch erstmal erhalten.
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6: Und wir schauen auf die Straßen. Alle Staus ab 9 Minuten Wartezeit. Wir starten auf der A1 Münster-Dortmund zwischen Kreuzmünster Süd und Ascheberg. 2 Kilometer, 9 Minuten on top. Auf der A2 Hannover-Dortmund zwischen Beckum und Hamm. Da hat es einen Unfall gegeben. 8 Kilometer. Da steht ihr derzeit 60 Minuten im Stau. Die A4 Köln-Aachen zwischen Dreieck Köln-Heumau und Köln-Eiffeltor. 5 Kilometer, 9 Minuten mehr. Die 43 Wuppertal-Recklinghausen zwischen Herbede und Bochum-Witten 2 Kilometer, da seid ihr nach 10 Minuten durch. Die 45 Hagen-Gießen zwischen Herborn-Süd und Wetzlarer Kreuz 6 Kilometer, 38 Minuten on top. Und die A52 Essen-Düsseldorf zwischen Essen-Kettwig und Breitscheid 2 Kilometer, 10 Minuten on top. Allen unterwegs, gute Fahrt.
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6: Ja, heute spielen wir bei der WM gegen Paraguay. Übrigens das einzige Land, das auf der Fahne zwei Wappen hat. Eins auf der Vorderseite, eins auf der Rückseite. Frage ich mich natürlich, welche Seite heute im Stadion ausgerollt wird. Eine Seite wird immer zu kurz kommen. Wetten, und die andere Seite werden wir ja nicht mehr sehen, weil wir ja heute Abend gewinnen werden. Wer gleich hier um den Gewinn der Altoursreise kickern darf, das losen wir gleich aus. Denn wer hier bei uns zu Gast im Fußballmuseum ist, bekommt mit etwas Glück die Chance, um eine Reise mit Altours zu kickern. Welche beiden Hörer, das entscheiden wir gleich hier.

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1: Wir laden ja immer bis zu 20 Hörerinnen und Hörer hier zu unserem WM-Warm-up ins Deutsche Fußballmuseum ein. Das haben wir jetzt auch gemacht. Die hören wir jetzt. Wunderbar. Die sind da, weil sie die Promis erleben wollen, weil sie das Museum erleben wollen. Sie sind aber auch da, weil sie in dem Fall Rhodos erleben wollen. Eine Woche, zwei Personen mit Altours. Und das wird ausgekickert hier am Kickertisch. Und wir haben prominenten Besuch, denn ihr sollt ja jetzt ausgelost werden. Das machen wir wie beim DFB-Pokalfinale. Ihr habt alle Nummern bekommen, ja? Diese Nummern sind in dieser Box hier. Und ich habe neben mir den Kollegen stehen, wo ich gedacht habe, ja, das ist... Ich habe eigentlich damit gerechnet, er hat ein Fernseharrangement.
2: Ja, die haben nicht angerufen. Ich wäre ja hingegangen, aber die haben nicht angerufen. Bin von Dubai extra nach Deutschland geflogen, aber ich bin der Weltfußballer, ich bin Europameister, ich bin Weltmeister, ich bin hier zu Hause. Und die haben mir gesagt, ich kriege hier heute eine eigene riesige Lothar Matthäus-Ausstellung. Ich glaube, die machen eine ganze Etage für mich frei und es ist heute ganz große Eröffnung hier mit ganz, ganz viel Publikumsverkehr.
1: Wunderbar. Lothar Matthäus ist heute hier. Los geht's. Es geht um den ersten Kandidaten am Kickertisch.
2: Das ist doch viel zu eng, das Loch, wo ich reingreifen muss. Das ist doch schon wieder Behinderung, ist das doch schon.
1: So, es ist die Nummer?
2: Ist die 4.
1: Es ist die 4. So, einmal abklatschen hier. Du bist die?
3: Janina. Hi.
1: Janina. Es ist aber auch witzig, dass Lothar Matthäus als erste Kandidatin, ja, ne, auch eine Frau zieht. Ne? Das ist irgendwie, es ist Lothar Matthäus.
2: Jetzt hören wir, Sie drücken das hier wieder in eine Richtung, die mir nicht gefällt.
1: So, also, jetzt vielleicht nochmal ein Gegenspieler oder eine Spielerin. Er ist es so gewohnt, so ist schön durchmischen, Lothar, ne?
2: Die Nummer 1.
1: Die Nummer 1, ja! Zack, auch da einmal abklatschen. So, herzlichen Glückwunsch, du bist der?
4: Uwe.
1: Uwe, deine Kickererfahrung?
4: Also weniger.
1: Dann dürft ihr beide euch jetzt ein bisschen warm spielen, warm kickern. Und dann melden wir uns gleich hier zurück mit dem großen Kicker-Duell. Und es geht um die Reise nach Rhodos, nicht nach Dubai.
2: Hab ich die auch gewonnen jetzt? Also kann ich damit als
1: Nein, Betreuer? Es tut mir nicht.
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0: Halb zwölf haben wir es mittlerweile.
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0: Mit Charin Brinkmann, schönen guten Tag. Nach der Hitzewelle mit neuen Temperaturrekorden kommen von vielen Seiten Rufe nach Konsequenzen. Grünen-Fraktionschefin Dröge warf der Bundesregierung vor, nichts für den Hitzeschutz der Bevölkerung zu tun. Im ARD-Morgenmagazin wies sie auf die Lage in Pflegeeinrichtungen hin. Die Angestellten müssten bei brüllender Hitze arbeiten und die alten Menschen litten darunter, dass es keine Klimaanlagen gibt. Ähnlich hatten sich die Deutsche Stiftung Patientenschutz und der Städtetag geäußert. Gestern war in Brandenburg mit 41,7 Grad Celsius ein neuer Höchstwert für Deutschland gemessen worden. Und jetzt die Nachrichten für den Kreis Soest. Ein 22-Jähriger aus Lippstadt ist nach einer Auseinandersetzung am Lippesee mit einer Stichwunde ins Krankenhaus gekommen. Laut Polizei musste er notoperiert werden. Sein Zustand sei inzwischen aber stabil. Nach ersten Erkenntnissen war es am Samstagabend am Rande einer Strandparty am Lippesee zu einer Schlägerei mit 20 bis 30 Beteiligten gekommen. Dabei verletzte sich auch der junge Mann aus Lippstadt. Die Gruppe sei wohl dem Rockermilieu zuzuordnen, so die Polizei. Eine Mordkommission ermittelt zum Tathergang und zu den möglichen Tätern. Außerdem sucht die Polizei nach Zeugen. In Lippstadt startet heute die Anmeldung für den Ferienspaß. Mehr als 300 Veranstaltungen warten in den Sommerferien auf Kinder und Jugendliche. Von Kanutouren und Wassersport über Musik bis hin zu kreativen Workshops. Anmelden geht online bis zum 6. Juli. Die Plätze werden per Losverfahren vergeben. Alle weiteren Infos zum Ferienspaß stellen wir euch online auf hellwegradio.de. Gleich zweimal hat es heute Morgen auf den Autobahnen bei uns in der Region gekracht. Der erste Unfall passierte schon um kurz vor vier auf der A2 Richtung Oberhausen. Und zwar zwischen Hamm-Üntrop und Hamm-Riedern. Das bestätigte uns Sprecherin Diana Krömer von der Polizei Dortmund.
2: Bei diesem Verkehrsunfall waren zwei Fahrzeuge beteiligt, ein Kleinbus und ein Pkw. Beide mit polnischer Zulassung. In den Fahrzeugen befanden sich mehrere Personen. Und diese Fahrzeuge sind auf dem mittleren Fahrstreifen zusammengestoßen, wobei dann beide Fahrzeuge nach rechts von der Fahrbahn abkamen und im Graben liegen blieben.
0: Ein Mann sei noch an der Unfallstelle verstorben, eine weitere Person schwebe in Lebensgefahr. Die anderen Beteiligten hätten sich mindestens leicht verletzt, so die Polizei. Zwei Spuren sind nach dem Unfall noch gesperrt und das wohl bis in den Mittag rein. Entspannter ist die Lage nach dem Unfall auf der A44 zwischen Erwitte-Andröchte und Geseke gegen 6 Uhr heute Morgen. Da hatte ein Autofahrer mutmaßlich wegen Aquaplaning die Kontrolle über seinen Wagen verloren. Es gab zwar lange Staus, aber nach ersten Erkenntnissen keine Verletzten. Und jetzt das Hellweg-Radio-Wetter. Ist heute erstmal erfrischend, weil nicht so heiß. Bis zu 26 Grad sind drin. 23 Grad sind es jetzt gerade in Ensehöningen. Und 21 Grad in Erbitte, Merklinghausen, Wegeringhausen. Dazu sind jetzt gerade im Vormittagsbereich noch ein paar Schauer oder sogar Gewitter drin. Ab dem Nachmittag soll es aber nur noch Sonne und Wolken im Wechsel geben. Morgen andersrum, da kann es zum Abend hin mal nass werden.
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0: Hier ist der schnellste Verkehrsservice zwischen Lippe und Möhne. Gibt nach wie vor einen langen Stau auf der A2 Hannover Richtung Dortmund zwischen Beckum und Hamm. Nach dem Unfall 8 Kilometer, eine Stunde Zeitverlust. Ansonsten gerade aber alles frei. Wenn ihr noch was seht, gerne kostenlos Bescheid sagen unter der 0800 377 80 80 oder per WhatsApp. Euch eine gute Fahrt.
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3: Schönen Vormittag. Es geht um eine Reise nach Rhodos. Janina und Uwe spielen sich gerade warm und in etwa 15 Minuten legen wir hier los. Es geht um nichts mehr und nichts weniger als ums Weiterkommen. Nicht ins Achtelfinale wie für Deutschland heute, sondern fürs Weiterkommen direkt nach Rhodos. Gleich schalten wir rüber ins Altours Kickerstadion.
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1: Bisher wurden unsere Kickerturniere übrigens in letzter Sekunde entschieden. Beim letzten Mal hat der Underdog gegen den Favoriten gewonnen. Wir sind also gespannt, was heute passieren wird. Henning Barth ist unser Kommentator hier im Altours Kickerstadion. Henning, was glaubst du, warum haben wir dich ausgesucht?
2: Weil ich Spannung verspreche.
1: Nee,
2: ich
1: glaube, bist du 2 Meter oder so knapp?
2: Knapp 2 Meter.
1: Knapp 2 Meter. Du bist halt die Mensch-Fleisch gewordene Kommentatorenkabine. Deswegen, aber du hast den kompletten Überblick hier über den Kickertisch.
2: Ich bin die Vogelperspektive.
1: Das bist du, absolut. Deswegen, jetzt viel Spaß. Es geht um eine Reise mit Altours nach Rhodos für Janina und Uwe.
2: Und damit würde ich das Wort geben, beziehungsweise den Pfiff an unseren Schiedsrichter. Es kann losgehen. Um die Reise nach Rhodos. Anpfiff in dieser Partie. Mal gucken, ob es ein Abtasten wird. Und das ist direkt in Sekunde 1. Das 1:0 für Janina. Das ging hier richtig, richtig schnell. Also direkt aus der Mittelfeldreihe das erste Tor von Janina geschossen. Ohne Verzögerung. Das ging richtig, richtig schnell. Wie reagiert Uwe in dieser Partie? Kann er dagegenhalten? Oder wird das dann doch eine relativ einseitige Partie? Das 2:0. Und das nach 26 Sekunden. Was gibt Janina hier für ein Tempo vor in dieser Partie? Da ist bislang nicht viel zu holen für Uwe, so sieht es zumindest aus. Bekommt er noch einen Fuß in diese Partie? Wir haben gleich Halbzeit. Wieder im Angriffsdrittel. Janina gibt da überhaupt keinen Raum frei. Drückt Uwe hinten rein in die Dreierkette. Die Hälfte der Spielzeit ist um. Es steht weiterhin 2:0. Wie es sieht zumindest aktuell so aus, als hätten wir hier eine Kolossin von Rhodos gefunden in dieser Partie. Gibt es nochmal den Weg zurück für Uwe? Er ist im Angriffsdrittel, bekommt aber keinen Fuß an den Ball. Jetzt wieder und das 3:0. Kullert da über die rechte Flanke rein. Janina ist auf dem Weg in Richtung Strand, in Richtung Uso, in Richtung Urlaub. Jetzt vielleicht nochmal das Ausbauen dieses Ergebnisses. Janina auf jeden Fall heiß wie Frittenfett in dieser Partie. Wir haben es gleich geschafft. Die Partie wird abgepfiffen und es endet 4:0. Janina gewinnt.
1: Herzlichen Glückwunsch. Unter den Augen schon von Mario Basler. Ja, hast du gewonnen. Herzlichen Glückwunsch.
3: Ja, danke schön. Ich freue mich. Danke.
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1: Das war eine sehr eindeutige Kiste. Wen nimmst du mit?
3: Ja, mein Mann.
1: Guck mal, der freut er sich. Der hat die ganze Zeit gefilmt mit dem Handy. Wunderbar. Was sagt der Mann? Hat's so gut gemacht, ne?
5: Mega.
1: Viel Spaß euch auf Rhodos.
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3: 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Ich habe gerade beim Altours Kicker-Turnier die Reise nach Rodos gewonnen und ich freue mich riesig. 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

0: Banzai, Pedro Capó, Georgie Noriega, Rec 808, Shadow Towers, Puerto Rico.
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3: Mit Marc Weiß. Schönen guten Tag. Es war ein Sommerwochenende der Extreme. Sowohl tagsüber als auch nachts wurden neue Hitzerekorde gebrochen. Um sich abzukühlen, hat es viele Menschen in Deutschland offenbar ans Meer, die Seen, Flüsse oder auch Kanäle gezogen. Und leider haben das an diesem Wochenende wieder einige mit dem Leben bezahlt. Danny Hopper aus dem News-Team. Allein von Freitag bis gestern hat die DLRG mindestens 26 Badetote gezählt.
4: Ja, und bei allen Toten handelt es sich um Männer oder Jungen. Also genau die Gruppe, bei der die DLRG schon seit Wochen warnt, dass sie sich und ihre Fähigkeiten oft überschätzt. Zum Beispiel in unüberwachte und unbekannte Gewässer springt, oft überhitzt und zum Teil noch unter Alkoholeinfluss. Schon vor der aktuellen Hitzewelle hatte die DLRG ja dazu aufgerufen, die Gefahren und Risiken beim Baden und Schwimmen in der Hitze nicht zu unterschätzen. Offenbar vergebens. 26 Badetote sind viel für ein Wochenende. Dazu kommen nochmal 7 Menschen, die schon am Donnerstag ertrunken waren. Außerdem mussten am Wochenende laut DLRG noch mal mindestens 8 Menschen reanimiert und ins Krankenhaus gebracht werden. Und auch Vermisste gibt es noch. Im Neffelsee in Zülpich wird seit gestern Abend nach einem 39-Jährigen gesucht. Im Fühlinger See bei Köln wird ein 21 Jahre alter Schwimmer vermisst und im Kreis Wesel ein gekenterter Kanufahrer. Dazu kommen noch Verletzte. In Baden-Württemberg zum Beispiel hat sich ein 15-Jähriger bei einem Sprung in einen Baggersee schwer verletzt. Und deshalb wird die DLRG nicht müde, an alle zu appellieren, beim Baden in Seen, Flüssen und Kanälen eben vorsichtig zu sein.
3: Danny Hopper aus dem News-Team mit Infos. Vielen Dank. Jetzt die weiteren Themen in der Zusammenfassung. NRW-Ministerpräsident Wüst sagt am Nachmittag im Untersuchungsausschuss Brückendesaster aus. Im Fokus steht diesmal der Neubau der Leverkusener Rheinbrücke auf der A1. Der Landesbetrieb Straßen NRW hatte den Vertrag mit dem Baukonzern 2020 gekündigt. Daraus entwickelte sich ein Rechtsstreit, der bis heute andauert und für Verzögerungen gesorgt hat. Wüst war damals Verkehrsminister. Die griechischen Behörden zahlen Fischern in einigen Regionen, darunter Kreta, Prämien pro Kilo gefangenem Hasenkopf-Kugelfisch. Der Fisch ist erst seit kurzem im Mittelmeer unterwegs, gehört da eigentlich nicht hin und stört das Ökosystem. Außerdem soll es schon Bissattacken auf Badegäste gegeben haben. In 10,5 Stunden wird es bei der Fußball-WM ernst fürs deutsche Team. Um 22.30 Uhr trifft die DFB-Auswahl im 16. Finale auf Paraguay. Wir gehen als Favorit ins Spiel. Leicht wird es trotzdem voraussichtlich nicht, denn Paraguay spielt ähnlich hart und körperbetont wie Ecuador. Nach dem Auslaufen des Tankrabatts muss es nach Ansicht der Verbraucherzentrale Bundesverband eine Entlastung für private Haushalte an anderer Stelle geben. Verbandschefin Popp sagte, die Bundesregierung müsse wegen der weiterhin hohen Energiepreise ihr Versprechen endlich einlösen und die Stromsteuer auch für Privathaushalte senken. Das entlaste nicht nur Verbraucher, sondern mache den Umstieg auf klimafreundliche Alternativen auch attraktiver. Der Tankrabatt läuft morgen aus. Er hatte die Kraftstoffpreise um knapp 17 Cent pro Liter nach unten gedrückt. Experten und alle, die tanken müssen, warten jetzt gespannt darauf, wie viel teurer es wird. Theoretisch dürften es maximal 17 Cent sein. Und das waren die Nachrichten mit Marc Weiß.
5: Das Wetter.
6: Endlich etwas Entspannung bei der Hitze. Heute werden nur noch 25 bis 28 Grad erreicht. Das ist schon deutlich angenehmer. Ein paar mehr Wolken sind unterwegs und über den Tag verteilt müssen wir auch ein bisschen mit Regenschauern und Gewittern rechnen. Morgen bleibt's bei Sonne, Wolken und Regenschauern. Gewitter sind ebenfalls möglich. Mit 27 Grad ist es dann sogar noch mal ein bisschen kühler als heute. Und dieses Wetter bleibt erstmal.
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6: Und jetzt alle Staus ab 8 Minuten Wartezeit. A1 Köln-Euskirchen zwischen Erftstadt und Kreuz-Bliesheim 3 Kilometer, 9 Minuten. Die A2 Hannover-Dortmund zwischen Beckum und Hamm 6 Kilometer. Da hat's einen Unfall gegeben. Aktuell steht ihr dort 57 Minuten im Stau. Die A3 Oberhausen-Köln zwischen Kreuz-Hilden und Solingen 2 Kilometer. Seid ihr schon nach 8 Minuten durch. Die A43 Recklinghausen-Wuppertal zwischen Bochum-Riemke und Bochum 2 Kilometer plus 11 Minuten. Und die A45 Hagen-Gießen zwischen Herborn-Süd und Wetzlarer Kreuz 6 Kilometer, 39 Minuten Wartezeit. Allen unterwegs, gute Fahrt mit uns.
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6: Kevin Zimmer. Das letzte Spiel ging verloren. Das War aber egal. Ab jetzt zählt es. Wir schicken Motivation aus dem Deutschen Fußballmuseum in Dortmund nach Boston. Da spielt Deutschland heute. Und wenn Menschen motivieren können, dann sind es die, die heute hier sind. Ex-Nationalspieler, mehrfacher deutscher Meister und Pokalsieger Mario Basler ist hier. Herzlich willkommen.
7: Hallo, guten Tag.
6: Wie sehr fieberst du der deutschen Nationalmannschaft bei diesem Turnier mit?
7: Genauso wenig wie davor auch.
6: Ja, du bist da sehr relaxed.
7: Nein, die Vorrunde ist eine Pillepalle, ne? War zu erwarten, dass er Erster werden. Heute Abend musste das Spiel klar und deutlich gewinnen, weil es wird wahrscheinlich das vorletzte Spiel sein für unsere Nationalmannschaft. Weil mit der Leistung, die sie im letzten Spiel und auch davor gebracht haben, werden wir gegen Frankreich keine Chance haben.
6: Ja. Comedy Queen Lisa Feller ist auch da. Herzlich willkommen. Du warst Jahren, da waren wir hier bei der Europameisterschaft, bist einfach sitzen geblieben, hast du gesagt.
8: Ich habe seitdem nichts anderes mehr gemacht. Das war sehr schön.
6: Bist du etwas optimistischer als Mario?
8: Also ich hoffe ja immer, ich hoffe immer auf dieses Wunder, dass man so denkt, ja, aber wenn die müssen, dann kommen sie. Ich sehe ungläubiges Kopfwackeln. Das ist meine Hoffnung. Ich sage ja nicht, dass es so wird, aber ich hätte schon Bock, dass noch ein bisschen dauert.
7: Also Fakt ist ja, wir wollen ja alle, dass er Weltmeister wird.
6: Absolut.
7: Ja, das ist ja, also es ist ja nicht so, ich bin zwar sehr kritisch mit der Nationalmannschaft, aber ich würde mir das natürlich wünschen. Nur, wenn du das realistisch und objektiv siehst, mit der Form haben sie halt gegen die Franzosen keine Chance.
6: Und über diese Form sprechen wir gleich noch ganz ausführlich hier aus dem Deutschen Fußballmuseum in Dortmund. Und wir haben natürlich auch wieder Hörerinnen und Hörer dabei, die das bei den NRW-Lokalradios gewonnen haben. Herzlich willkommen, schön, dass ihr da seid. Ich bin Kevin Zimmer und wir machen das alles hier aus Liebe. Und deswegen sind hier die Toten Hosen alles aus Liebe.
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0: Heute spielt Deutschland das erste Mal bei dieser WM in der K.O.-Runde. Nach dem letzten Spiel gegen Ecuador sind wir ein bisschen angespannter, muss ich ganz ehrlich sagen. Aber Lisa Feller, unsere Comedy-Frau hier in dieser Runde, du hast gesagt, man muss auch mal positiv sehen.
1: Ja, weißt du, was ich immer so denke? Die verlieren ja eh oder gewinnen. Egal, wie ich vorher drauf hinfieber. Und wenn ich die ganzen Tage mich drauf gefreut habe, die Tage nimmt mir aber auch keiner mehr. Weißt du, dann hatte ich wenigstens ein paar Tage mit Vorfreude. Danach kann ich ja mit der Trauer umgehen.
0: Ja, jetzt geht's ja für die deutsche Nationalmannschaft heute schon los. Mal angenommen, du wärst dabei als Spielerfrau.
1: Klar.
0: Wie wäre so ein Tagesablauf heute bei dir?
1: Da würde ich mich wahrscheinlich erstmal massieren lassen. Dann würde ich ins Spa gehen. Dann würde ich vielleicht mich nochmal massieren lassen und dann irgendwann mit der Sänfte ins Stadion tragen lassen. Ja. Wäre doch schön.
0: Das wäre
1: so
0: schön.
1: So ist das doch, oder? Bei den Spielerfrauen.
0: So der Einzige, der hier in der Runde wirklich weiß, wie es ist, eine Fußball-Weltmeisterschaft zu spielen, ist Mario Basler, Ex-Nationalspieler, jetzt die WM in unter anderem den USA. Kommen da bei dir so Erinnerungen nochmal an 94 hoch, wenn du das da jetzt so alles nochmal siehst? Mehr gute oder mehr schlechte Erinnerungen?
2: Naja, also Erinnerungen, nee, weil die Stadien sich ja alle komplett verändert haben, ne, zu der Zeit, wo wir spielten. Da
0: eins ist abgerissen worden,
2: das ist jetzt Parkplatz. Genau, da ist ein Parkplatz jetzt drauf und vom Grunde her gibt es halt nur an die 94er WM mehr schlechte Erinnerungen. Ne, es war eine Vollkatastrophe. Wir haben, das sage ich heute noch, mit Abstand die beste Mannschaft gehabt. Also wir waren eigentlich verdammt, den Weltmeistertitel zu holen. Aber wenn natürlich in einer Mannschaft Sodom und Gomorra herrscht, dann hast du natürlich bei so einem großen Turnier keine Chance.
0: Was war denn da das Problem? Also ich meine, man hatte die Weltmeister von 1990. Du warst sozusagen der junge Wilde dann, der dazugekommen ist, durfte aber erstmal gar nicht spielen. Ich kann mich noch an die Szene erinnern, wo du Eis auf der Ersatzbank gegessen hast. Gab es Ärger von Berti?
2: Nein, ich mache ja immer, was ich will. Ja. Also von daher gibt es auch keinen Ärger. Nein, ich hatte ja im ersten Spiel, wurde ja eingewechselt und durfte 18 Minuten spielen gegen Bolivien. Und danach hat der Berti in der Pressekonferenz gesagt, dass ich habe meine Chance gehabt. Also wusste ich, dass ich keine Sekunde mehr spiele. Und deswegen, wenn er uns zum Warmmachen geschickt hat, habe ich mich hingesetzt, habe mich gesonnt, dass ich wenigstens noch ein bisschen Farbe mitnehme. Und dann zwischendurch habe ich mein Eis gegessen, weil es sehr kalt war. Ich glaube, das war ja auch so ein bisschen dann das Problem, ne, dass halt jeder gemacht hat, was er wollte.
0: Mehr von solchen Anekdoten übrigens von damals erzählst du ja auch auf der Bühne. Du tourst mittlerweile auch hier durch NRW, 24.10. in Leverkusen, 5.11. München, Gladbach. Was erzählst du dann noch so alles bei Basler, Ballard? Erzählst du auch zu deinem Verhältnis? Ich weiß nicht, Berti Vogts, das Verhältnis war ja relativ angespannt.
2: Nein. Vom Grunde her erzähle ich nur Geschichten aus meiner Karriere, ne, was ich so vor, nach oder auch manchmal während den Spielen so getrieben habe. Und das war nicht immer schön und nicht immer gut, aber das sind eigentlich ganz lustige Geschichten, ne? Weil heute, in der heutigen Zeit ist ja so, die Fußballer, die von denen hörst du ja nichts mehr, ne? Die triffst du nirgends mehr, die fahren ja im Trainingsgelände ohne Tiefgarage rein und danach wieder raus, die Fans, die haben keinen Kontakt mehr. Aber ich erzähle einfach so ein paar tolle Geschichten, die ich mit meinen Kameraden damals, ne, mit meinen Mitspielern so erlebt habe und die sind eigentlich ganz lustig. Wir sind jetzt seit 7 Jahren unterwegs. Ich wollte eigentlich schon 2 Jahre aufhören, aber...
0: Da fällt dir nochmal was ein.
2: Nein, vom Grunde her nicht. Die Anfragen kommen dann immer. Ich meine, wir haben ja viele Städte oder viele Dörfer, ne? Ich meine, in 7 Jahren waren wir fast schon in ganz Deutschland, aber es gibt dann doch noch schon ein paar Ecken.
0: Bist schon hier im Deutschen Fußballmuseum in Dortmund aufgetreten?
2: Nein, da war ich noch nicht.
0: Nils, aber hört zu.
2: Das ja, ist ja, ja, ja, aber wie gesagt, und das macht immer wieder Spaß, ne, mit den Leuten. Lisa kennt das ja auch, macht ja auch, gucke ich auch sehr gerne zu, wenn sie ihre Comedian-Reise da hat und Späßchen macht.
1: Ich find, mag das, ich aber gerne. Ich sage demnächst nicht mehr, ich bin auf Tour, sondern ich sage, ich bin auf Comedian-Reise.
0: Das ist viel schöner. Aber da guckt man so viel Liebe im Raum. Und Mario Basler ist da. Wer hätte das gedacht?
1: Ja, doch. Wir kennen uns ja schon. Und wir haben immer sehr gut zusammen performt.
2: Ja, das hat immer auch Spaß gemacht.
1: Ich habe noch eine Frage. Du hast gerade gesagt, so die Spieler heute, die sind nicht mehr so nah am Fan, die fahren in eine Tiefgarage, Privatjet und so. Haben sich denn die Fans auch verändert? Kommen die so durch Social Media, haben die das Gefühl, die können schon alle anpacken?
2: Ja, aber glaube ich auch für den Spieler manchmal ganz gut, ne, weil man weiß ja mittlerweile mit den Handys, ne, du gehst irgendwo was essen, was trinken und dann setzen sie in die Ecke und du kriegst es ja gar nicht mit, wenn sie dich aufnehmen. Ich sage ja immer wieder, wenn es zu meiner Zeit Handyvideo schon gegeben hätte.
0: Ach, da raucht er wieder.
2: Da wäre ich heute noch im Gefängnis.
0: Da trinkst du wieder ein Bierchen.
1: Im
0: Gefängnis?
2: Da wäre ich gar nicht hier. Da hätte ich heute noch Gefängnis. Hätte ich wahrscheinlich eine Lebenslänge.
0: Mario, umso mehr freuen wir uns, dass du heute hier bist im Deutschen Fußballmuseum. Und wir melden uns gleich nochmal zurück hier mit dieser Runde mit Lisa Feller und Mario Basler.
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0: Ganz entspannt geht's durch diesen Montagmittag. Wir haben es jetzt 12:30.
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0: Mit Charin Brinkmann, schönen guten Tag. Umweltminister Schneider hat beim Hitzeschutz auf die Verantwortung der Länder und Kommunen verwiesen. Sie hätten dafür 100 Milliarden Euro Sondervermögen bekommen und könnten die frei einsetzen. Das Geld sei ausreichend, um auch zum Beispiel die jüngste Forderung der Grünen umzusetzen, nämlich öffentliche Gebäude wie Krankenhäuser, Pflegeeinrichtungen, Schulen und Kitas mit solarstrombetriebenen Klimaanlagen auszustatten, so Schneider im Deutschlandfunk. In Deutschland sind Länder und Kommunen zuständig für Schutzmaßnahmen gegen Hitze. Sie werden vom Bund zwar unterstützt und er darf auch einzelne Modellprojekte fördern. Für eine dauerhafte Finanzierung müsste allerdings das Grundgesetz geändert werden. Und jetzt die Nachrichten für den Kreis Soest. Ein 22-Jähriger aus Lippstadt ist nach einer Auseinandersetzung am Lippesee mit einer Stichwunde ins Krankenhaus gekommen. Laut Polizei musste er notoperiert werden. Sein Zustand sei inzwischen aber stabil. Nach ersten Erkenntnissen war es am Samstagabend am Rande einer Strandparty am Lippesee zu einer Schlägerei mit 20 bis 30 Beteiligten gekommen. Dabei verletzte sich auch der junge Mann aus Lippstadt. Die Gruppe sei wohl dem Rockermilieu zuzuordnen, so die Polizei. Eine Mordkommission ermittelt zum Tathergang und den möglichen Tätern. Außerdem sucht die Polizei nach Zeugen. Falls ihr diese Woche öfter Helikopter am Himmel sehen solltet, die könnten von Amprion kommen. Der Netzbetreiber kontrolliert ab heute Freileitungen in NRW und in Niedersachsen. Die Flüge dauern voraussichtlich bis Mitte August. Betroffen ist bei uns vor allem Werl. Außerdem sind Helis bei unseren Nachbarn in Hamm, Arnsberg und Aalen unterwegs. Die Fachleute kontrollieren Höchstspannungsleitungen. Amprion will so mögliche Schäden früh erkennen. Der Flugplan hängt allerdings vom Wetter ab, also kurzfristige Änderungen sind möglich. Und damit kommen wir auch zum Hellweg Radio Wetter. Das ist heute erstmal kühler als die letzte Zeit. Bis zu 26 Grad sind drin. 22 messen wir jetzt gerade in Möhnesee-Brüllingsen und 19 Grad in Rüthen-Kallenhardt. Dazu ist gerade im Vormittags-Mittagsbereich noch mal ein bisschen nass hier und da. Vielleicht kommt auch mal ein Gewitter dazwischen. Ab dem Nachmittag gibt's aber wirklich nur noch Sonne und Wolken im Wechsel. Morgen ist es eher andersrum, da kann's zum Abend hin mal so ein bisschen regnen. Hier ist der schnellste Verkehrsservice zwischen Lippe und Möhne. Ihr habt uns Blitzer gemeldet. Und zwar in Erwitte auf der Klieberstraße. Da wird in beiden Richtungen geblitzt. Danke an Nicole fürs Bescheid sagen. Und in Lippstadt-Oberhagen auf der Nepomukstraße wird auch noch in beiden Richtungen geblitzt. Danke an Petra fürs Melden. Außerdem noch ein Stau auf der A2 Hannover Richtung Dortmund zwischen Beckum und Hamm. Noch 6 Kilometer nach dem Unfall da. Dauert eine Dreiviertelstunde länger. Das war's aber aktuell. Falls ihr sonst noch was sehen solltet, meldet das gerne kostenlos unter der 0800 377 8080 oder auch per WhatsApp. Euch eine gute Fahrt.
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2: Zimmer. Zu jedem deutschen Spiel senden wir aus dem Herz des deutschen Fußballs, aus dem deutschen Fußballmuseum in Dortmund. Hier kann man übrigens den WM-Pokal sich ansehen. In der Schatzkammer. Lisa hat ihn schon gesehen ein paar Mal.
3: Ja, ich war ja vor 2 Jahren schon mal hier bei der Sendung.
2: Ja, hast mal drüber gestreichelt über den Glaskasten.
3: Ja, das war ganz toll. So ein indirektes Touchen. Ja.
2: Oh, jetzt wird's hier. Heißt, du sitzt ganz nah an Mario.
3: Ja, deswegen inspiriert mich das.
2: Den Europameisterpokal, der steht hier natürlich auch. Den kann man sich hier natürlich auch anschauen. 1996 gehörtest du ja zur Nationalmannschaft, hast dich aber im Training dann verletzt und bist dann abgereist. Ja? So ein Schlotterbeck, der bleibt da jetzt gerade. Hattest du einfach dann damals bei der Europameisterschaft, hast du keinen Bock mehr gehabt oder haben sie dann zu dir auch gesagt, komm Mario, komm, du atmest uns hier nur die Luft weg?
4: Nein, völlig falsch. Ich hatte mich verletzt, bin dann nach Hause geflogen, kam dann wieder zurück, wurde untersucht bei Dr. Müller-Wohlfahrt und kam dann wieder zurück nach England. Und beim ersten Training, als ich wieder mittrainierte, hat mir Christian Ziege, der mich beim ersten Mal schon gefoult hat, beim zweiten Mal wieder an der gleichen Stelle getroffen.
2: Ja, hat er extra gemacht.
4: Wahrscheinlich, obwohl ich mit seiner Position ja nichts zu tun hatte. Er ist ja Linksfuß, ich Rechtsfuß, ja. Also hat mich auch ein bisschen gewundert. Und dann bin ich wieder nach Hause geflogen, da wurde ich operiert.
2: Fühlst du dich denn wie ein Europameister von 1996?
4: Das ist mir scheißegal.
2: Das ist eine Aussage.
4: Nein, man kann ja, es gibt ja viele, ne? Großkreuz fühlt er sich als Weltmeister.
2: Also ja, der war hier in der Sendung auch schon drin, so. Der fühlt sich als Weltmeister. Ja,
4: dann fühle ich mich auch als Europameister.
2: Alles klar.
4: Ja, auch wenn ich nicht gespielt habe.
3: Ich habe damals übrigens auch nicht gespielt.
2: Ich auch nicht, ich bin auch Europameister.
4: Und du bist auch Europa- und Weltmeister.
2: Sind wir doch alle. Lisa Feller, mit den Titeln, die Mario Basler da errungen hat, da können wir jetzt irgendwie natürlich nicht mithalten oder so. Aber fandst du einen Nationalspieler damals so in den 90ern richtig toll? Mario tippt dich schon an.
3: Außer Mario Basler habe ich mir niemanden gemerkt.
2: Moment.
3: Und jetzt, wo ich weiß, dass du sogar freie Gelenkskörper hattest.
2: Welche Spieler hätte sie denn gar nicht sagen dürfen jetzt?
4: Nee, das ist ja jedem selbst überlassen. Ne? Also,
2: nee, aber so ein Stefan Effenberg hätte sie auch toll finden können.
4: Ja, bestimmt. Ja. Stefan ist ein überragender Typ.
3: Der hat auch einen tollen Mittelfinger. Das war super.
2: Der musste wieder kommen.
3: Natürlich.
2: Ihr merkt schon zu Hause, wir schießen uns hier locker die Bälle zu, live aus dem Deutschen Fußballmuseum in Dortmund. Das ist die Warm-up-Show zum Spiel heute Abend 22.30 Uhr gegen Paraguay. 16. Finale.
3: Das ist wirklich niedlich.
2: Ja, finde ich auch. Wir melden uns gleich zurück.
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0: Heute geht es um was? Heute dürfen wir nicht nochmal verlieren. Das erste Mal in der Geschichte der WM würden wir im 16. Finale rausfliegen. Das liegt auch daran, dass es das erste Mal, glaube ich, ein 16. Finale geben wird. Mario, 104 Spiele bei dieser WM. Guckst du davon was? Ist das dir auch zu aufgebläht? Das ist ja die große Kritik, die man immer irgendwie hört. Oder ist es halt auch schön, dass halt auch mal Länder mitspielen dürfen, die vielleicht nicht so oft dabei sind, wie Curaçao?
1: Ja, das Getränk, was wir früher getrunken haben, darf jetzt aber eine WM dabei sein. Nein, es ist schon vom Grunde her, ja, schön, dass mal solche Länder dabei sind. Die andere Seite als Fußballromantiker, als Fußballfan, als ehemaliger Fußballspieler, es ist zu viel. Es wird ja noch schlimmer. Die nächste WM wird ja mit 128 Mannschaften ausgetragen.
0: Es wird noch mal mehr, ja.
1: Die geht über 8 Monate, dass die Italiener auch mal wieder bei einer WM dabei sein dürfen.
0: Das werden sie wohl schaffen.
1: Da
0: jetzt,
1: sind sie
0: oder?
1: Ganz sicher dabei, bei 128 Mannschaften.
0: Hast du denn so eine Mannschaft, wo du sagst, der gucke ich gerade sehr gerne zu? Also was weiß ich, Argentinien gerade, bei denen läuft es ganz gut?
1: Die Argentinier werden eine große Rolle spielen, weil die ja auf der leichten Seite sind des Baums. Ne? Also die haben ja jetzt 16. Finale, 8. Finale, die haben eine ganz leichte Gegner. Also wir sind ja mit den Franzosen, mit Spanien sind wir ja auf der anderen Seite. Das heißt, du kommst vielleicht gegen Frankreich weiter, was ich nicht glaube. Aber wenn, dann spielen wir, glaube ich, gegen Spanien oder England. Also es geht ja Schlag auf Schlag, da was da passieren kann. Ja.
0: Aber kommen wir vielleicht mit diesen Gegnern, sorry, wenn
1: Nein.
0: ich da direkt reingehe, kommen wir vielleicht mit diesen
1: Nein,
0: besser,
1: Clemen, bitte
0: besser
1: nicht.
0: Klar
1: Frag
0: als...
1: Mich nicht.
0: Doch, kommen wir besser klar mit diesen Gegnern,
1: Nein.
0: die ein anderes Spiel machen als dieses körperbetonte Spiel, was wir vielleicht auch heute Abend sehen werden?
1: Nein, ich glaube, dass unser Problem unserer Nationalmannschaft einfach ist, wenn die gegen eine körperlich aggressive Mannschaft spielen. Wir gewinnen unsere Zweikämpfe nicht. Das hat man gegen Ecuador gesehen. Das wird heute Abend kein anderes Spiel. Die Franzosen, wir dürfen ja eins nicht vergessen. Wir haben ja auch mit Kimmich, mit unserem Superkapitän, der seit 3 Spielen jetzt...
0: Du bist nicht der größte Fan?
1: Nein, bin ich nicht. Ich würde ihn ja, wenn du mal nach der Aufstellung heute fragen würdest, ich würde ihn sogar rausnehmen heute als Kapitän, weil er einfach keine Form hat. Er ist auf der rechten Seite zu langsam. Wir haben immer unsere Probleme über Kimi seiner Seite.
0: Wir müssen gleich nochmal ausführlich, glaube ich, aber über Nagelsmann sprechen. Habe ich so das Gefühl.
1: Ja, können wir gerne machen. Da wirst du keine schönere oder bessere Antwort für Nagelsmann kriegen.
0: Lisa Feller, unsere Comedy-Frau in dieser Runde. Wir haben gerade schon von Mario gehört, also diese aufgeblähte WM. Ja. Wie ist bei dir zu Hause die WM-Stimmung? 2 Söhne hast du?
2: Ja, ich habe 2 Söhne und das Gute ist ja, im Moment kannst du ja anmachen, Fernseher, wann du willst. Irgendwer spielt
0: gucken
2: gerade
0: die
2: so
0: auch?
2: Ungefähr. Ja, die gucken tatsächlich. Ich merke so ein bisschen, bin da jemand, ich bin total gerne bei so einer WM richtig mit Leidenschaft dabei, aber dieses ja, dann spielt, wie du gerade schon gesagt hast, irgendwie, keine Ahnung, Recklinghausen Süd gegen Hückelhofen fest und denkst, ah, ist auch noch ein Vorrundenspiel, okay. Ja. Das lässt mich gerade so ein bisschen schwer emotional da reinsliden, muss ich ehrlich sagen.
0: Aber gibt diese WM nicht für dich auch so ein bisschen Comedy-Gold her, dadurch, dass es so aufgebläht ist, dass vielleicht am Ende Donald Trump mehr feiern wird als die Siegermannschaft?
2: Ja, aber so ein Trump, der hält sich ja total zurück, der kommt ja gar nicht vor, wo man denkt, mach doch mal was Beklopptes. Oder so. Also im Moment darf das ja alles so stattfinden. Aber Gott sei Dank, wahrscheinlich ist der damit beschäftigt, der hat ja den Infantino im Arsch. Da muss er erstmal, mein Gott.
0: Samt Comedy, ja. Samt Friedenspreis, muss man sagen.
2: Mein
0: Aber
2: Gott.
0: Jetzt, wir haben mit Mario Basler jemanden hier sitzen, der das Herz auf der Zunge trägt, der kein Blatt vom Mund nimmt.
2: Finde ich super.
0: Und die Fußballer jetzt sind ja, also ich sag mal so, wenn du dir das anschaust, würdest du denen gerne mal so ein Interviewtraining geben, wie man einfach mal lockerer rüberkommt und vielleicht auch ein bisschen ehrlicher? Oder?
2: Boah, ich glaube, das ist wahrscheinlich dasselbe Thema, was wir vorhin hatten mit dem sich irgendwie zurückziehen. Es ist heutzutage ja so, egal was du sagst, es ist auf jeden Fall falsch. Und das Interviewtraining ist wahrscheinlich gerade, egal was du gefragt wirst, sag einfach nichts.
0: Ich glaube, der Letzte, der mal ein bisschen was Amüsantes gesagt hat, war dann Poldi, der gesagt hat, wir kraulen uns alle mal an den Eiern. Ne? Also
2: ja.
0: das war und dann war es das.
2: Aber man liebt so Typen einfach. Ich meine, das ist doch super, wenn man sich dran reiben kann und irgendwie sich aufregen kann oder das abfeiern kann. Aber natürlich ist das schön, wenn sowas passiert, als dass man irgendwie denkt, ja, da ist alles stromlinienförmig passiert.
0: Aber Mario, bereust du irgendetwas, was du mal gesagt hast?
2: Weil lass mich für dich antworten. Du sagst natürlich jetzt auf keinen Fall.
1: Nein, es gibt ja auch nichts zu bereuen. Was soll ich denn bereuen? Ich meine, wenn ich doch etwas sage, dann muss ich auch dazu stehen. Also auch das Gendern. Ich gender nicht.
0: Ja.
1: Ich habe gar keinen Fall.
0: Mario,
1: ich
0: nenne
1: doch...

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1: Mit José Nachsiandi. Guten Tag. Morgen und übermorgen könnte es an den Tankstellen richtig voll werden. Ab Mittwochmittag um 12 Uhr wird es nämlich vermutlich einen ordentlichen Preissprung geben. Dann läuft nach 2 Monaten der Tankrabatt aus. Thorsten Adolfs aus dem News-Team. Wie stark haben wir denn von der staatlichen Leistung profitiert? Lässt sich das schon sagen?
2: Das IFO-Institut hat nachgerechnet und es kommt zu einem gemischten Ergebnis. Bei Super E5 und E10 wurde der Rabatt fast komplett an die Autofahrer weitergegeben. Bei Diesel sieht es aber anders aus. Da kamen von der eigentlich versprochenen Entlastung von knapp 17 Cent pro Liter im Schnitt nur 12 Cent bei uns an. Ein Teil des Geldes ist also offenbar bei den Konzernen gelandet, statt unsere Portemonnaies zu schonen. Dem widerspricht die Mineralölwirtschaft zwar und beharrt darauf, dass die Preise in voller Höhe gesenkt wurden. Aber auch bei einer früheren Untersuchung der Monopolkommission hatte es da schon Zweifel gegeben.
1: So richtig scheint man den Mineralölkonzernen aber offenbar nicht zu trauen. Von den Verbraucherzentralen kommt deshalb auch eine klare Ansage. Wie lautet die?
2: Genau, sie warnen davor, nach dem Auslaufen des Tankrabatts nochmal ein paar Cent extra auf die dann ja ohnehin wieder höheren Spritpreise aufzuschlagen. Die Chefin des Bundesverbandes POP sagte, das Ende des Tankrabatts dürfe nicht zum Startschuss für Extragewinne werden. Wir erinnern uns, als der Rabatt damals kam, da sind die Preise anfangs nur ganz leicht gesunken. Obwohl die Lager voll waren, deshalb dürften sie eigentlich ab Mittwochmittag auch nur schrittweise wieder ansteigen. Vom Bundeskartellamt fordern die Verbraucherzentralen deshalb, bei der Preisentwicklung genau hinzuschauen. Und der Bundesverband sagt auch, dass mit dem Tanken allein reicht noch nicht an Entlastungen für die Verbraucher. Deshalb fordert der Verband nach dem Ende des Tankrabatts, die Stromsteuer für Privathaushalte zu senken. So eine Maßnahme würde die Menschen auf Dauer entlasten, heißt es.
1: Danke, Thorsten. Und diese Themen haben wir heute Mittag auch noch für euch. Am heißen Wochenende sind in Deutschland mindestens 26 Menschen beim Baden ums Leben gekommen. Das meldet die Deutsche Lebensrettungsgesellschaft. Die Opfer seien alles Männer oder Jungen. Die DLRG warnt davor, die eigenen Fähigkeiten zu überschätzen und unnötige Risiken einzugehen. Die Kette Depot befindet sich in einem Insolvenzverfahren. Sie muss deshalb 66 Filialen in Deutschland schließen. Eine entsprechende Liste wurde auf der Internetseite veröffentlicht. Betroffen sind unter anderem Geschäfte in München, Stuttgart und Bonn. Bundespräsident Steinmeier hat davor gewarnt, das Engagement für die Vereinten Nationen zurückzufahren. In Hamburg sagte er, ein Rückzug wäre kurzsichtig und fatal. Bundesaußenminister Wadephul hatte angedeutet, Deutschland könne seinen Einsatz in der UNO zurückfahren. Hintergrund ist die gescheiterte Wahl Deutschlands in den Sicherheitsrat. In Deutschland kämpfen die Feuerwehren gegen zahlreiche Waldbrände. Am Chiemsee stehen tausende Quadratmeter Wald und Moor in Flammen. Die nahegelegene A8 musste zwischendurch gesperrt werden. Die Lage beim großen Waldbrand am Roten Fels in Rheinland-Pfalz hat sich etwas verbessert. Regen habe das Feuer nach unten gedrückt. Das sagte die zuständige Landrätin. Es gebe keine lodernden Flammen mehr. Wegen des Feuers war ein gesamtes Dorf evakuiert worden. Und das waren die Nachrichten mit José Nachsiandi.
3: Das Wetter. In Sachen Hitze können wir erstmal durchatmen. Heute liegen die Temperaturen nur noch bei 25 bis 28 Grad. Ich würde sagen, auf jeden Fall angenehmer. Es ziehen ein paar mehr Wolken durch und im Tagesverlauf müssen wir auch mit Schauern und Gewittern rechnen. Morgen gibt es wieder einen Mix aus Sonne, Wolken und Regenschauern. Dazu kann auch mal ein Gewitter dabei sein, das aber nur örtlich. 27 Grad dann morgen.
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3: Und das ist noch aktuell los auf den Straßen A1 Köln-Münster zwischen Westhofener Kreuz und Kreuz Dortmund-Unna. 5 Kilometer, 13 Minuten on top. Die A1 Münster-Osnabrück zwischen Lengerich und Kreuz Lotte-Osnabrück. 5 Kilometer, hier müsst ihr 10 Minuten warten. Die A2 Hannover-Dortmund zwischen Beckum und Hamm. 5 Kilometer, seid ihr nach 41 Minuten durch. Die A3 Frankfurt-Köln zwischen Siebengebirge und Kreuzborn-Siegburg. 5 Kilometer, 15 Minuten. Und die A45 Hagen-Gießen zwischen Herborn-Süd und Wetzlar-Ost. 5 Kilometer, 24 Minuten. Allen unterwegs, gute Fahrt mit uns.
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3: Schönen Montag. Heute spielt Deutschland gegen Paraguay. 16. Finale. Und wir diskutieren hier schon mit Comedy-Frau Lisa Feller und Mario Basler ist hier. Und ein Hörer, eine Hörerin bekommt ja immer eine Wildcard, die mit uns mitdiskutieren darf, ja? Hast du spezielle Wünsche, Mario? Wer sollte mitdiskutieren? Sollte er Ahnung von Fußball haben oder wäre dir das wurscht?
4: Ich habe ja auch keine Ahnung von Fußball, von daher ist es egal.
3: Okay, dann würde ich mal sagen, beste Voraussetzung. Es ist ein bisschen wie DFB-Pokal-Auslosung. Hast du eigentlich schon mal die Ehre gehabt, diese Kugeln da rauszuziehen? Das wird ja auch immer hier im Deutschen Fußballmuseum in Dortmund gemacht.
4: Nein, habe ich nicht. Ist ja auch langweilig.
3: Ansonsten nehmen wir das jetzt als Bewerbung. Mitdiskutieren darf...
4: Die 05.
3: Die 5, wer ist die 5? Ja! Herzlich willkommen. Du bist die?
5: Christina,
3: das ist Mario. Dann viel Spaß. Komm in unser gläsernes Studio und dann darfst du jetzt gleich mitdiskutieren.

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0: Normalerweise sage ich ja immer, kommt gerne noch vorbei. Hier im Deutschen Fußballmuseum stehen wir mit unserem gläsernen Studio direkt am Eingang. Montags ist hier aber Ruhetag im Deutschen Fußballmuseum. Das Team hat heute nur für uns aufgeschlossen. Die Hörerinnen und Hörer, die hier sind, die wir jetzt hören, die sind reingelassen worden. Und Christina, unsere Hörerin, die darf mittalken. Das hat sie gewonnen. Mario Basler hatte ich ja gerade eben gezogen. Christina, wie ist das jetzt so, zwischen Comedy-Frau Lisa Feller zu sitzen und Mario Basler?
1: Ja, ist total toll, mit den richtigen Stars und alles live zu erleben.
0: Und du hast schon gesagt, ich habe wie viel Ahnung von Fußball?
1: Ja, ich bin natürlich totaler Profi. hab schon bestimmt 2, 3 Spiele gesehen, diese WM, und freue mich.
0: Genau, damit hast du fast so viel gesehen wie Mario Basler, muss man sagen. Also von daher, das geht. Christina, gibt es, jeder hat ja so eine WM, die einen vielleicht geprägt hat. Ja, gibt es bei dir so eine, wo du sagst, das war es die 2014er, wo wir Weltmeister geworden sind?
1: Na, oder? Also meine erste WM war die 94, da war ich 1. Kann ich mich natürlich, also war ein Desaster, habe ich schon gehört.
0: Ja. Sei froh, dass du es nicht mitbekommen hast.
1: Ansonsten, ich glaube, am meisten hängen geblieben ist bei mir auch die 14. Das war eine gute Zeit.
0: Alles klar. Wir schauen auf diese Fußball-Weltmeisterschaft. Mario Basler, Nationalspieler in den 90ern. Du nimmst kein Blatt vor den Mund. Du hast ja schon gesagt, im September wird Jürgen Klopp neuer Trainer der deutschen Nationalmannschaft.
2: Ja,
0: bleibst du dabei?
2: Ja, glaube ich. Also ich glaube, dass wenn Nagelsmann jetzt heute oder am Samstag rausfliegt, was soll er dann noch als Bundestrainer? Dann hat er das vergeigt, wollte ja Weltmeister werden. Und ne, nach den letzten 6 Wochen vor dieser WM mit dem Kasperletheater auch um Manuel Neuer. Und deswegen glaube ich, mein Jürgen Klopp hat es ja selbst so ein bisschen ins Rollen gebracht.
0: Aber er hat es ja wieder zurückgenommen.
2: Ja, er weiß vielleicht schon mehr wie wir. Und deswegen habe ich danach gesagt, ein Jürgen Klopp ist so schlau. Dem flops das nicht einfach mal so raus, sondern der hat ja schon mit einem vielleicht Hintergrundwissen, was wir noch nicht wissen, schon gesagt. Und deswegen habe ich es so für mich aufgenommen, dass ich glaube, dass er der nächste Nationaltrainer ab September ist.
0: Wäre er denn der Richtige, deiner Meinung nach? Oder hast du noch einen anderen im Petto?
2: Nein, ich
0: würdest du es machen?
2: Naja, natürlich. bei mir müssen sie aber alle rauchen. Das wäre aber schwer.
3: Da gäbe es nicht Hydration Breaks, sondern genau, Raucherpause.
2: Raucherpausen würde ich da einführen. Nein. Schön. Also ich glaube, ganz Deutschland wünscht sich Jürgen Klopp. Ne, die Dortmunder träumen ja auch seit 20 Jahren, dass Jürgen Klopp nochmal zurückkommt als Dortmund-Trainer. Wird auch nicht mehr passieren. Aber ich glaube, das Einzige, was für Jürgen noch vorstellbar ist, er wird, glaube ich jetzt nicht, dass er nochmal eine Mannschaft trainieren möchte, jeden Tag am Trainingsplatz, sondern Nationaltrainer. Ich glaube, für Deutschland, ganz Deutschland wartet eigentlich darauf. Aber ich habe natürlich auch, wie Nagelsmann Nationaltrainer wurde, habe ich mich auch im ersten Moment gefreut, ne, weil ich von ihm eigentlich als Bayern-Trainer überzeugt war. Hat es sehr schade gefunden, dass er gehen musste.
0: Christina kommt aus Dortmund. Du würdest es wahrscheinlich gerne sehen, mal wieder so einen Jürgen Klopp.
1: Na klar, also wir freuen Trainer. Uns alle auf Kloppo.
0: Alles klar. Lisa, hast du irgendwas, wo du Nagelsmann mal verteidigen kannst hier bei Mario?
4: Ist immer sehr gut frisiert.
0: Das ist er, ja. Und er wechselt oft die Klamotten, habe ich mir sagen lassen.
1: Genau.
0: Also von daher. Das Problem ist ja, Mario.
1: Kloppo.
0: Alles klar. Lisa, hast du irgendwas, wo du Nagelsmann mal verteidigen kannst hier bei Mario?
4: Ist immer sehr gut frisiert.
0: Das ist er, ja. Und er wechselt oft die Klamotten, habe ich mir sagen lassen.
1: Genau.
0: Also von daher. Das Problem ist ja, Mario, wenn Jürgen Klopp kommen würde mit Sportdirektor Rudi Völler, sagt man ja, kann der eigentlich gar nicht. Ja, das heißt, müsste Rudi Völler dann auch gehen?
2: Ja, Rudi müsste nicht gehen, sondern Rudi würde aufhören.
0: Ja.
2: Aber Rudi wollte ja eigentlich sowieso schon vor dieser WM ja aufhören. Ne? Der hat jetzt den Vertrag auch nochmal verlängert. Aber für Rudi wäre das gar kein Problem zu sagen, dann hört er auf.
0: Lisa, ja. Wie ist denn der Beziehungsstatus zwischen Deutschland und der Fußballnationalmannschaft? Ist das mehr so frisch verliebt? Ist es kompliziert? Oder wir bleiben noch zusammen wegen der Kinder?
3: Ich habe so das Gefühl, Gott, wir haben ja keine andere. Also wir müssen die

0: Ist immer sehr gut frisiert.
1: Das ist er, ja. Und er wechselt oft die Klamotten, habe ich mir sagen lassen.
0: Genau. Also von daher.
2: Das Problem ist ja, Mario, wenn Jürgen Klopp kommen würde mit Sportdirektor Rudi Völler, sagt man ja...

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1: Mit Lars Kosmehl, guten Tag. Am heißen Wochenende sind nach Angaben der Lebensretter von der DLRG mindestens 26 Menschen in Deutschland beim Baden ums Leben gekommen. Alles Männer und Jungen. Die Deutsche Lebensrettungsgesellschaft zählte dabei auch Vermisste mit, deren Identität bekannt ist, die aber noch nicht gefunden wurden. Im vergangenen Jahr haben etwas weniger Menschen hierzulande Aufstiegs-BAföG bekommen als 2024. Insgesamt waren es voriges Jahr gut 186.100 Menschen. Beim Aufstiegs-BAföG handelt es sich um eine Förderung für die berufliche Weiterbildung. Jetzt die Nachrichten für den Kreis Soest. Ein 22-Jähriger aus Lippstadt ist nach einer Auseinandersetzung am Lippesee mit einer Stichwunde ins Krankenhaus gekommen. Laut Polizei musste er notoperiert werden, sein Zustand sei aber inzwischen stabil. Nach ersten Erkenntnissen war es am Samstagabend am Rande einer Strandparty am Lippesee zu einer Schlägerei mit 20 bis 30 Beteiligten gekommen. Dabei verletzte sich auch der junge Mann aus Lippstadt. Die Gruppe sei wohl dem Rockermilieu zuzuordnen, so die Polizei. Eine Mordkommission ermittelt zum Tathergang und den möglichen Tätern. Außerdem sucht die Polizei nach Zeugen. Für Jan-Lennard Struff aus Warstein geht's heute los bei Wimbledon, einem der wichtigsten Tennisturniere der Welt. Der 36-Jährige spielt am Nachmittag in Runde 1 gegen den Argentinier Sebastian Baez. Er gilt als Favorit in der Partie, Start ist gegen 16.30 Uhr. Auf dem Center Court stehen zum Auftakt ebenfalls mehrere bekannte Namen im Programm, unter anderem Jannik Sinner und Novak Djokovic. Insgesamt sind 9 deutsche Teilnehmerinnen und Teilnehmer bei Wimbledon dabei. Auch Alexander Zverev, der vor kurzem seinen ersten Grand-Slam-Titel in Frankreich gewonnen hatte. Wer im Sommer wegfliegen will, aber unsicher ist, weil er Flugangst hat, kann sich heute telefonisch Tipps holen. Der Flughafen Paderborn-Lippstadt bietet eine Flugangst-Hotline an. Von 9 bis 16 Uhr können Interessierte alle ihre Fragen rund ums Thema Fliegen stellen. Am Nachmittag gibt es dann auch persönliche Beratungsangebote von einem Piloten und Flugangsttrainer. Die Anrufe sind kostenlos. Die Nummer findet ihr auf hellwegradio.de. Und das waren die Nachrichten mit Lars Kosmehl. 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
3: Die Hitze macht erstmal etwas langsamer. Heute bewegen sich die Temperaturen nur noch zwischen 25 und 28 Grad. Das ist angenehmer, würde ich mal sagen. Dazu mehr Wolken, die unterwegs sind. Und im Laufe des Tages kann auch noch mal ein Regenschauer bzw. wörtlich auch noch mal ein Gewitter drin sein. Morgen wird es dann wieder sonnig, wolkig, hier und da regnerisch. Gewitter auch da immer mal wieder möglich. Und mit 27 Grad ist es dann doch ein bisschen kühler sogar noch als heute. Und dieses Wetter bleibt uns die Woche auch noch erhalten.
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3: Und jetzt alle Staus ab 14 Minuten Wartezeit. A1 Köln-Münster zwischen Westhofener Kreuz und Kreuz Dortmund-Unna 6 Kilometer, 14 Minuten on top. Die A2 Hannover-Dortmund zwischen Hamm-Üntrop und Hamm 5 Kilometer. Da hat es einen Unfall gegeben, Aufräumarbeiten laufen. Derzeit aber immer noch 48 Minuten Wartezeit. Die A3 Frankfurt-Köln zwischen Siebengebirge und Kreuzborn-Siegburg 4 Kilometer, 15 Minuten. Die A31 Gronau-Oberhausen zwischen Dorsten und Bottrop-Kirchhellen 2 Kilometer. Hier müsst ihr 22 Minuten einplanen. Und die A45 Hagen-Gießen zwischen Herborn Süd und Wetzlarer Kreuz. 6 Kilometer, 24 Minuten mehr. Allen unterwegs, gute Fahrt.
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3: 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Wir haben den Beziehungsstatus zwischen uns und der deutschen Fußballnationalmannschaft schon geklärt. Hier bei unserer Warm-up-Show aus dem Deutschen Fußballmuseum. Unsere Hörerinnen und Hörer sind auch noch da und kriegen gleich hier eine exklusive Führung, weil heute ist das Fußballmuseum geschlossen. Da wird nur für uns aufgemacht. So. Ich habe gesehen, du warst am Samstag in Dortmund,
4: das
3: Lisa,
4: stimmt.
3: Mit deinem Programm Schön für dich, 20 Jahre Bühnenjubiläum. Das ist, wie wird das gefeiert?
4: Davor die Woche in Münster schon ganz groß gefeiert, weil das ja meine Heimatstadt ist. Und da war meine ganze Agentur da und hat Buffet aufgebaut. Und ich bin sehr satt auf die Bühne, aber das war toll. Jetzt am Samstag war ich hier in Dortmund im Spiegelzelt. Und man denkt ja erstmal, ach du Scheiße, 35 Grad und Zelt, aber es war angenehm.
3: Fast so warm wie hier jetzt gerade.
4: Ja, nein, für Mario ist es wärmer als für dich, möchte ich
3: Mario,
4: mal sagen.
3: Der Mario Ventilator hat sich gerade schon beschwert, weil der Ventilator steht genau hier bei mir. Aber
4: ja,
3: das
4: genau.
3: Ist so. Mir geht's gut.
4: Ja. Nein, und das ist natürlich ganz toll, wenn ich mir das so überlege, 20 Jahre, ich resümiere dann auch ab und zu mal so und denke, mein Gott, wie habe ich angefangen? Da waren die Kinder klein, da habe ich Backstage noch gestillt. Dann, weiß ich, hatte ich mein Kind an der Brust und es war hier, es geht weiter. Und ich dachte, was mache ich denn jetzt? Ich kann ja jetzt nicht mit Kind und dann schreit das Kind Backstage und schnell noch, ich sag mal, den Mops zurück ins Körbchen, damit man... angezogen auf der Bühne steht.
3: Musstest du ernsthaft mal von der Bühne runter, weil im Hintergrund hier...
4: Nee, aber ich musste auf die Bühne, es ging weiter und mir hatte keiner Bescheid gesagt und ich hörte meinen Namen und hatte noch mein Kind an der Brust und dann ist meine Freundin mit dem Kind so weggerannt und hat so eine Feuerschutztür zugemacht und es war so, wäh, bumm, und ich dachte, oh, das ist aber angenehm, kann man die auch fürs Kinderzimmer haben.
3: Ja. Ist Fußball bei dir auch ein Thema mal ab und zu oder
4: also ich lieb, gar nicht? Ich liebe das schon sehr, ich bin ja Preußen Münster, ne? Da gehe ich total gerne hin und ich weiß, wir sind jetzt wieder die eine Liga, das war schon, aber es ist schon sehr emotional, also Münster liebt Preußen sehr, ich mag das auch sehr, sehr gerne. Also meine erste WM, du hast für Christina gefragt, was war so die erste WM, die du emotional miterlebt hast?
3: Was war deine?
4: Bei mir war es 90, Italien, da habe ich noch das Hanuta Duplo Album mit den Klebebildchen, kennst du die auch noch? Das habe ich vollständig und das ist so das, ja, das ist so eine emotionale Geschichte. Da weiß ich noch, da lag ich auf der Rückbank, auf dem Rückweg vom Sommerurlaub und wir haben es im Radio gehört.
3: Das Finale?
4: Das Finale im Radio und dann ich habe geweint auf der Rückbank.
3: Das da geht natürlich mein Radioherz auf, wenn du das so sagst.
4: Ja, ja, natürlich.
3: Absolut, muss ich wirklich sagen. Mario, wir haben ja schon gehört, du gehst auch auf Tour, ja, das ist... scheint auch sehr lustig zu sein, vielleicht nicht ganz so lustig.
4: Wir machen ja demnächst zusammen.
3: Macht ihr zusammen schon?
4: Haben wir schon geklärt.
3: Ja, ihr könnt auch bei uns auf dem Comedy Camp zusammen auftreten. Ja, wir gehen ja auch auf Tour mit den besten Comedians. Da bist du ja auch wieder am Start.
4: Ich bin heute absolut.
3: Mario, Sommerhaus der Stars oder Mannschaftshotel? Was ist schlimmer?
5: Mannschaftshotel.
3: Ernsthaft?
5: Ja, Sommerhaus der Stars war ja ganz entspannt. Das war ja wie Urlaub machen. Ne? Das ist so, du hast einmal am Tag so ein Spiel und du hast Essen frei, du kriegst Zigaretten umsonst gestellt, was willst du mehr?
3: Also würdest du auch da nochmal lieber reingehen als ins Mannschaftshotel, oder?
5: Ja, ich würde das Sommerhaus würde ich sofort wieder machen. Das ist völlig entspannt, aber da sind halt auch ein paar Bekloppte dabei. Ne?
3: Dann kommen wir wieder auf die geballte Fußballkompetenz. Unsere Hörerin Christina ist da.
5: Ja,
3: Christina, so, jetzt musst du es rausreißen. Dein Tipp, wie weit kommt Deutschland bei dieser Fußballweltmeisterschaft?
6: Wir haben ja hier schon viele, viele Tipps gehört und der Profi hat mich schon wirklich viel beraten.
3: Jetzt wird sie nicht Deutschland sagen, glaube ich.
6: Nee, Profi aber wie weit wir kommen? Ja, gegen Frankreich ist dann vorbei.
3: Glaubst
6: das
3: du auch?
6: So.
3: Okay. Dann geht's hinaus und spielt Fußball. Berühmter Satz von Franz Beckenbauer. Bis dahin ist noch ein bisschen, also schwitzen wir hier weiter so ein bisschen leicht an zum Spiel Deutschland gegen Paraguay. Heute Abend 22:30 Uhr.

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0: Wir senden ja immer, wenn Deutschland spielt, aus dem Deutschen Fußballmuseum hier in Dortmund. Wir wissen also nicht, ob wir hier am Samstag nochmal aus unserem gläsernen Studio direkt am Eingang senden. Liebe Nationalmannschaft, ich weiß, die hören uns. Bitte gewinnen, denn scheiden wir aus, scheiden wir hier auch aus dem Deutschen Fußballmuseum aus. Das wäre doch zu schade, oder Lisa, wenn wir jetzt hier nicht mehr senden können.
1: Du meinst, wenn sie es tun, dann immerhin für uns, ne?
0: Ja, also macht es für die NRW-Lokalradios, dass wir hier weiter senden können. Und am Samstag könnt ihr dann übrigens auch wieder vorbeischauen und euch das Ganze anschauen. Mario, hast du ein bisschen was auch von dir entdeckt schon? Also gibt es so ein bisschen was?
2: Ja, klar. Sag mal, ich bin eine Legende.
0: Ja, genau. Hast du das gesehen? Musiala hat hier und Wirtz eine eigene Ausstellung bekommen.
2: Toll. Haben sie auch verdient.
0: Findest du auch?
2: Ja.
0: Weil man sagt ja normalerweise irgendwie, ja Gott, also die sind ja noch relativ jung. Die müssten doch erst noch mal was zeigen.
2: Naja, Musiala hat ja schon einiges gezeigt. Ne? Florian Wirtz ja auch mit Bayer Leverkusen. Jetzt hat er ein bisschen, der musste natürlich auch bei der WM jetzt noch ein bisschen mehr machen, ne? Ein bisschen mehr zeigen. Da fällt er noch ein bisschen ab. Aber das sind zwei Riesenfußballer und deswegen, das ist die große Hoffnung für die Zukunft.
0: Lisa, ich weiß gar nicht, ob man diese Frage noch stellen darf nach dem Bestaussehendsten, ob ich es besser lasse oder kann ich einmal fragen, wer ist denn der Bestaussehendste in der Fußballnationalmannschaft?
1: Ja, seit Mats Hummels ist mich jetzt optisch, ich glaube, mein Problem ist, dass die ich bin inzwischen so weit altersmäßig von denen weg, dass ich eher Milcheinschuss kriege, wenn ich die sehe. Also
0: Mario, da muss selbst du lachen. Ja. Aussehen, Wirkung bei Fußballern immer wichtiger geworden. Das war zu deiner Zeit nicht so.
2: Ich weiß gar nicht, ob das damals wichtig war oder nicht. Also ich weiß, man hat immer in der Bundesliga dann immer so die hässlichste Mannschaft gewählt. Das war auf der Busfahrt dann. Wir sind ja früh mit dem Bus gefahren. Heute fliegen sie ja nur noch, egal. Ne?
0: Ja, ein bisschen Bus, also zu den Spielen fahren sie.
2: Heute fliegen sie ja, die fliegen
0: ja. Ja, bei der Entfernung.
2: Es gibt bestimmt, ne, das ist aber eher die Sache der Medien, die dann sowas, ne, die dann Frauen fragen, wer ist denn der bestaussehendste
0: Fußballer? Hör ich da jetzt eine leichte Kritik oder so?
2: Nein, überhaupt nicht. Warum? Das hatte mit Kritik nichts zu tun. Gab es früher auch schon, dass man natürlich, so wie Lisa ja gesagt hat, Mats Hummels war immer einer der begehrtesten und gut bestaussehendsten Fußballer. Ja. Aber das ist mir völlig wurscht. Ja. Mir geht es am Schluss darum, die sollen vernünftig Fußball spielen, sollen uns in Deutschland beglücken. Mit ihrem Fußball und ob sie dann schwitzen oder nicht schwitzen, ist mir völlig wurscht. Hauptsache sie gewinnen die Spiele.
0: Das machen sie heute Abend dann hoffentlich auch.
2: Hoffentlich.
0: Hoffentlich. Paraguay. Also, wird's genauso körperlich?
2: Ja, ich glaube, dass wir das Spiel gewinnen werden. Mein Tipp wäre jetzt 3-1 für Deutschland.
0: Da höre ich spontan Applaus direkt hier aus dem Deutschen Fußballmuseum.
2: Das glaube ich schon, aber wie gesagt, mit einer anderen Einstellung. Ansonsten kann es schwierig werden.
0: Christina, unsere Hörerin, die hier den Platz in der Runde gewonnen hat, was tippst du für heute Abend?
3: Ja, Deutschland macht das ist ja klar.
0: Und auch da gibt's spontan Applaus direkt schon. Das ist der Wahnsinn.
3: Aber die werden sich schon schwer tun und dann ist am Ende Undaf in der 95. mit einem 2-1.
0: Ja, konkret. Guck mal. Ist Undaf der Spieler dieser Fußball-WM bei der Fußballnationalmannschaft aktuell?
2: Ja, ich meine, das hat er ja in der ganzen Saison in der Bundesliga schon gezeigt, ne, dass er einen Torriecher hat. Er hat halt keine guten Karten bei Nagelsmann. Das muss man auch klar und deutlich sagen. Aber es ist halt gut, dass wir so einen Spieler dabei haben, ne? Dass du, wenn er eingewechselt wird, sorgt er immer jetzt gut. Es war gegen Ecuador jetzt nicht so viel von ihm zu sehen, aber dem auch geschuldet, weil die Mannschaft natürlich katastrophal gespielt hat teilweise.
0: Und von Anfang an spielen lassen mal? Oder ist das nicht eigentlich auch gut, so einen Matchwinner zu haben?
2: Nein, ich würde ihn eigentlich spielen lassen heute Abend. Ich würde heute Abend ja die Mannschaft spielen lassen, die gegen Frankreich auch spielt. Aber ich würde sie umstellen. Ich würde 3-4 Veränderungen drin. Ich würde rechts hin mit Anton spielen, Innenverteidiger Tarüde, links Braun, auf der 6 würde ich Goretzka.

0: von aus. Klingt schon ein bisschen nach einem Endspiel. Und dann haben wir hier wieder Promis eingeladen, unter anderem Atze Schröder dann hier. Bestell schöne Grüße, Lisa. Alles klar. Ich bin Kevin Small und bin raus und dann hoffentlich bis Samstag.
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1: Mit José Nachsiandi. Guten Tag. Die erste große Hitzewelle des Sommers mit Rekordwerten über 40 Grad haben wir soweit überstanden. Vom Deutschen Wetterdienst heißt es, noch nie zuvor seit Beginn der Wetteraufzeichnungen habe es bei uns eine solch lange und intensive Hitzewelle so früh im Sommer gegeben. Und die Bilanz dieser Hitzewelle ist zum Teil heftig. Thorsten Adolfs aus dem News-Team fasst alles zusammen.
2: Sehr traurig ist das, was wir von der DLRG heute hören. Demnach sind am Hitzewochenende deutschlandweit mindestens 26 Menschen beim Baden gestorben. Bei den Toten handele es sich ausschließlich um Männer oder Jungen. Auch die Notaufnahmen vieler Krankenhäuser hatten deutlich mehr als sonst zu tun. Einige Notaufnahmen waren komplett ausgelastet, um Hitzeopfer zu behandeln. Und in mehreren Seniorenheimen mussten kollabierte Bewohner aus überhitzten Gebäudeteilen gerettet werden. Dazu kommen Waldbrände und Schäden an der Infrastruktur. Auf einigen Autobahnen ist der Straßenbelag so kaputt, dass Strecken gesperrt werden mussten. Auch auf der Schiene gab es durch die Hitze Probleme. Züge blieben liegen, weil die Technik streikt. Auch Oberleitungen, Weichen und Stellwerke waren betroffen. Dazu kamen örtliche Stromausfälle, weil Bauteile bei den hohen Temperaturen den Geist aufgegeben haben. Die Grünen fordern von der Regierung, mehr für den Hitzeschutz der Bevölkerung zu tun und in den Städten mehr Bäume zu pflanzen. Umweltminister Schneider sieht bei dem Thema aber vor allem die Länder und Kommunen in der Verantwortung. Der Bund habe ihnen aus dem Sondervermögen für die nächsten Jahre 100 Milliarden Euro zur Verfügung gestellt, sagte er dem Deutschlandfunk. Er finde, das sei ausreichend, sagte Schneider.
1: Und diese Themen sind heute auch noch wichtig. Im Düsseldorfer Landtag wird Ministerpräsident Wüst im Untersuchungsausschuss zum sogenannten Brückendesaster befragt. Im Mittelpunkt steht der Neubau der Leverkusener Rheinbrücke auf der A1. Das Land hatte den Vertrag mit dem Baukonzern POR gekündigt, deshalb gibt es einen Rechtsstreit. Wüst war damals NRW-Verkehrsminister. Bahnreisende rund um Wuppertal brauchen weiter viel Geduld. Noch immer konnte ein Stellwerk nicht komplett in Betrieb genommen werden. Eine Prognose, wann das der Fall ist, gibt es nicht. Zwischen Düsseldorf und Wuppertal fahren derzeit keine S-Bahnen und Züge, nur Ersatzbusse. Die Wassermarke Volvic ist von einem Gericht in Paris zu einer Zahlung von 75.000 Euro als Schadenersatz verurteilt worden. Das Gericht stellte fest, dass die Werbung mit 100% recycelbaren und CO2-neutralen Wasserflaschen irreführend ist. Der Mutterkonzern Danone hat Berufung angekündigt. Fußballfans in Deutschland werden langsam nervös. Ab 22.30 Uhr trifft die deutsche Nationalmannschaft bei der Fußball-WM auf Paraguay. Ein K.O.-Spiel, der Verlierer scheidet aus. Ralf Bosse aus unserem WM-Studio, mal ketzerisch gefragt, kann dieser Verlierer auch unsere Mannschaft sein?
3: Ja, sagt Paraguays Nationaltrainer Gustavo Alfaro. Es ist nicht unmöglich zu gewinnen, hat er gesagt. Die Entscheidung falle in der Defensive. Da ist Paraguay seit 2 Spielen ohne Gegentor geblieben. In der Qualifikation gab es in 18 Spielen auch nur 10 Gegentore. Miguel Almirón kehrt nach seiner Rotsperre ins Mittelfeld zurück. Deutschland muss druckvoll, aber geduldig sein. Weiterkommen. Darum geht es, nicht mehr, nicht weniger.
1: Danke, Ralf. Und das waren die Nachrichten mit José Nachsiandi.
4: Dankeschön und wir schauen aufs Hellweg-Radio-Wetter. Endlich wieder ein bisschen durchatmen. Jetzt zum Nachmittag zeigt sich hier und da auch wieder mal die Sonne. Die Temperaturen bleiben sommerlich, aber nicht mehr ganz so heiß. 26 Grad in Soest, später 25 in Warstein-Belecke. Auch morgen so ein Sonne-Wolken-Mix bei bis zu 28 Grad.
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4: Und hier ist der schnellste Verkehrsservice zwischen Lippe und Möhne. Die A2 Hannover-Dortmund zwischen Beckenhude und Hamm nach dem Unfall heute Morgen immer noch 5 Kilometer Stau. Dauert fast eine Stunde länger, da ist nur eine Spur frei. Außerdem die A44 noch Kassel-Dortmund zwischen dem Kreuz Werl und dem Kreuz Dortmund-Unna. 7 Kilometer Stau, eine Viertelstunde plus. Das war's. Wenn ihr noch was seht, auch gerne über die Kreisgrenze hinweg. Meldet es per WhatsApp oder über die 0800 377 8080.
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4: Heute Nacht sollen die Temperaturen ja auf an die 15 Grad. Ich glaube, da reiße ich aber sowas von alle Fenster bei mir zu Hause auf, damit endlich mal diese ganze Hitze aus der Bude rauskommt. Das war schon ein hartes Wochenende. Auch für die Rettungsdienste, die bei fast 40 Grad unterwegs waren im Kreis Soest, womit sie da zu kämpfen hatten. Das hört ihr gleich bei mir. Ich bin Friederike Umminger. Hallo zusammen. Schönen Montag.

0: 2, der Montagnachmittag hier mit Hellwig Radio. Ganz ehrlich, ich hab's gehasst. Es war Wochenende, ich hab's gehasst. Ich wollte nie, dass so ein, wollte doch nie wirklich, dass ein Wochenende so schnell rumgeht wie dieses Mal. Es war mir einfach zu heiß, so. Aber ich lag halt in meinem eigenen Saft vor einem Ventilator, hab vor mich hingemeckert, aber sonst ging's mir ja gut. Der Krankenwagen musste bei mir jetzt nicht vorbeikommen, dafür bei einigen anderen, auch wenn die Gründe unterschiedlich waren. Hans-Peter Trilling ist der Leiter des Rettungsdienstes beim Kreis Soest.
1: Die Belastung am Wochenende, insbesondere gestern, war mehr als sonst. Wobei das Meer immer schwierig insgesamt ist, weil wir haben über das Jahr immer Schwankungen. Also zum Beispiel vor 14 Tagen, da hat man zum Beispiel für das Wochenende 150 Einsätze weniger. Das ist natürlich über das Kreisgebiet gesehen, ist das schon dann auch durchaus durch die Mitarbeiter spürbar.
0: Rund 380 Mal musste der Rettungsdienst am Wochenende ausrücken. Das ist schon nicht wenig. Kurz vor dem Kollaps, wie jetzt in anderen Kommunen in NRW, war er bei uns jetzt aber nicht.
1: Also die Anfrage ist gekommen am Wochenende, auch über die Landesregierung, über das Gesundheitsministerium, die wohl halt das aus Großstädten gehört hatte und demnach eine landesweite Lage erkunden wollte. Aber wir konnten das so in der Form nicht bestätigen, dass Seniorenheime, Altenheime, Überhitzungen da waren. Also in der massiven Ausprägung haben wir das hier nicht feststellen können. Und wir waren gut unterwegs, aber nicht überlastet.
0: Was aber auffällig war, Verkehrsunfälle gab es einige.
1: Da merkt man schon, wenn man sich die Gründe anguckt, man wird schon unkonzentriert. Dann hört man schon, schnell gefahren, unvorsichtig gefahren, habe ich nicht gesehen. Also ich glaube schon, dass da solche Sachen reinspielen, dass die Konzentrationsfähigkeit nachlässt. Und wenn man sich das bewusst machen würde, ich glaube, dann hätten wir auch in diesem Sektor weniger zu tun oder weniger Probleme.
0: Nach der Hitzewelle ist vor der Hitzewelle. Die Experten gehen ja davon aus, dass wir mit sowas in Zukunft öfter mal zu kämpfen haben. Wie sich der Rettungsdienst bei uns da in Zukunft aufstellen möchte, das hören wir später noch hier bei Hellwig Radio 16 nach 2. Schönen Montagnachmittag.

0: Hellweg Radio um 14.24 Uhr. Ich hoffe, ihr habt das Hitzewochenende gut überstanden. Im besten Fall natürlich genossen. Ich meine, wer im Dachgeschoss wohnt, hat es bestimmt nicht so einfach gehabt. Es sei denn, man ist so ein wechselwarmes Tier, wie ein Gecko vielleicht. Also unter diese Gattung fällt unser Hannes jetzt nicht.
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2: Gibt's was Schöneres als Dachgeschosswohnung im Sommer? Ja, ich glaube ja nicht, ne? Wo sonst kannst du am eigenen Leib erfahren, wie es sich anfühlt, ein hartgekochtes Ei zu sein? Ja, um nichts in der Welt will ich diesen Moment missen, wenn du dich so mit dem Gesicht auf den Badezimmerboden legst, um dich an den Fliesen abzukühlen. Das ist herrlich und würdevoll auch. Es heißt doch immer, lass die Sonne in dein Herz. Freunde, meine Arterien sind so geweitet, ich habe Sonne in den letzten Kapillaren meines Kreislaufs. Aber es hat auch gute Seiten, so Dachgeschosswohnungen im Sommer. Ich gucke weniger Fernsehen zum Beispiel, weil ich mehr lese. Ja, die Nährwerttabellen von Lebensmitteln, wenn ich abends stundenlang vorm geöffneten Kühlschrank stehe. In dem Zug habe ich auch mal wieder das Gefrierfach enteist und außerdem habe ich viel weniger Wäsche zu Hause zu waschen. Ja, weil ich laufe ja eigentlich nur noch nackt rum. Sorry nochmal an meine Nachbarn. Wusstet ihr, dass feuchte Socken den Körper runterkühlen können? Aber Socken im Bett? Ui, das gibt viele Jungen als Babys. Ja, und immer dran denken, nachts ist kälter als draußen.
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0: Das ist der Montagnachmittag mit Hellweg Radio, 2:30.
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2: Mit Lars Kosmehl, guten Tag. Am heißen Wochenende sind nach Angaben der Lebensretter von der DLRG mindestens 26 Menschen in Deutschland beim Baden ums Leben gekommen. Alles Männer und Jungen. Die Deutsche Lebensrettungsgesellschaft zählte dabei auch Vermisste mit, deren Identität bekannt ist, die aber noch nicht gefunden wurden. Im vergangenen Jahr haben etwas weniger Menschen hierzulande Aufstiegs-BAföG bekommen als 2024. Insgesamt waren es voriges Jahr gut 186.100 Menschen. Beim Aufstiegs-BAföG handelt es sich um eine Förderung für die berufliche Weiterbildung. Jetzt die Nachrichten für den Kreis Soest. Ein 22-Jähriger aus Lippstadt ist nach einer Auseinandersetzung am Lippesee mit einer Stichwunde ins Krankenhaus gekommen. Laut Polizei musste er notoperiert werden, sein Zustand sei aber inzwischen stabil. Nach ersten Erkenntnissen war es am Samstagabend am Rande einer Strandparty am Lippesee zu einer Schlägerei mit 20 bis 30 Beteiligten gekommen. Dabei verletzte sich auch der junge Mann aus Lippstadt. Die Gruppe sei wohl dem Rockermilieu zuzuordnen, so die Polizei. Eine Mordkommission ermittelt zum Tathergang und den möglichen Tätern. Außerdem sucht die Polizei nach Zeugen. Für Jan-Lennard Struff aus Warstein geht's heute los bei Wimbledon, einem der wichtigsten Tennisturniere der Welt. Der 36-Jährige spielt am Nachmittag in Runde 1 gegen den Argentinier Sebastian Baez. Er gilt als Favorit in der Partie, Start ist gegen 16.30 Uhr. Auf dem Center Court stehen zum Auftakt ebenfalls mehrere bekannte Namen im Programm, unter anderem Jannik Sinner und Novak Djokovic. Insgesamt sind 9 deutsche Teilnehmerinnen und Teilnehmer bei Wimbledon dabei, auch Alexander Zverev, der vor kurzem seinen ersten Grand-Slam-Titel in Frankreich gewonnen hatte. Wer im Sommer wegfliegen will, aber unsicher ist, weil er Flugangst hat, kann sich heute telefonisch Tipps holen. Der Flughafen Paderborn-Lippstadt bietet eine Flugangst-Hotline an. Von 9 bis 16 Uhr können Interessierte alle ihre Fragen rund ums Thema Fliegen stellen. Am Nachmittag gibt es dann auch persönliche Beratungsangebote von einem Piloten und Flugangsttrainer. Die Anrufe sind kostenlos. Die Nummer findet ihr auf hellwegradio.de. Und das waren die Nachrichten mit Lars Kosmehl. Das Wichtigste für den Kreis Soest findet ihr auch auf hellwegradio.de und in unserer App.
0: Dankeschön, Lars. Schauen wir aufs Hellweg-Radio-Wetter. Jetzt zum Nachmittag zeigt sich öfter mal die Sonne. Die Temperaturen gehen ein bisschen nach oben, aber jetzt wirklich nichts im Vergleich zum Wochenende. Ne? 25 Grad heute in Möhnesee-Delicke und Warstein sichtig vor. Morgen gibt es dann so einen Mix aus Sonne und Wolken. Zum Abend hin steigt dann nochmal das Schauerrisiko an. Der Blick auf die Straßen, der schnellste Verkehrsservice zwischen Lippe und Möhne. Die A1 Köln-Münster zwischen Hagen-Nord und dem Kreuz Dortmund-Unna. 7 Kilometer Stau, eine Viertelstunde plus. Nochmal die A1 Münster-Dortmund zwischen Carmen-Zentrum und Unna, 1 Kilometer stockend, auch da ein paar Minuten mehr. Und die A2 Hannover-Dortmund zwischen Hamm-Üntorp und Hamm, 1 Kilometer stockend, 2 Minuten Zeitverlust. Wenn ihr noch was seht, vielleicht ein Blitzer, auch gerne über die Kreisgrenze hinaus, empfangt uns über DAB+. Kurz anrufen, 0800 377 8080 oder schickt uns einfach eine WhatsApp.
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0: Um 10:30 Uhr abends Fußball gucken, würde ich mir überlegen normalerweise. Das ist schon recht spät und ich bin auch nicht mehr 20. Ja, ja. Aber wenn es um alles geht, wie heute Abend, dann sollten wir alle vorm Fernseher oder der Public Viewing-Leinwand hocken, gutes Karma schicken. Ne? Kann ja nicht jeder beim Spiel Deutschland gegen Paraguay bei der Fußball-WM dabei sein. Aber ein paar werden es und ihre Meinung, die hören wir gleich hier bei Hellweg Radio. Friederike Umminger hier, einen schönen Montagnachmittag mit uns und Musik von Alle Farben, Olivia Dean. Und das ist die New Radicals, klassisches One-Hit-Wonder aus den 90ern. You get what you give. Schönen Feierabend.

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0: Hey, die schöne Easy Listening Nummer von Olivia Dean bei uns. So easy hier bei Hellweg Radio. 3:15 und heute heißt es alles oder nix.
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0: Für unsere Jungs im 16. Finale in Boston, da muss das Team von Julian Nagelsmann gewinnen. Heute 22.30 Uhr geht's gegen Paraguay. Und die Fans vor Ort, die haben Bock.
2: Ja, die Anspannung, die steigt langsam, ne? Und ich hoffe, dass wir weiterkommen. Dafür sind wir ja auch hier, ne?
3: Ne, klar. In der K.O.-Runde geht es alles um nichts, ne? Also du musst da schon deine beste Leistung bringen. Und ich meine, Paraguay, die sind bissig, die können auch gewinnen. Also da muss Deutschland schon alles reinschmeißen.
2: Ich schätze mal 0-2 oder 2-0 für uns. Beim letzten Spiel haben sie mich extrem enttäuscht, weil die Einstellung und der Einsatz, der war nicht da, ne? Wir hoffen, dass die Reise noch lange geht.
4: Die Stimmung ist prima. Wir warten jetzt auf das Spiel.
5: Deutschland!
0: Habt ihr es gehört? Deutschland gegen Paraguay im WM-16-Finale. Das erste K.O.-Spiel bei dieser Fußball-WM fürs deutsche Team. Wenn ihr heute Abend schaut, ganz viel Spaß. Und wenn ihr noch einen Ort braucht, vielleicht fürs Public Viewing, dann schaut mal vorbei. Wir haben eine kleine Liste auf hellwegradio.de.

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13: Nach dem Gruppensieg ist es soweit. Heute stehen unsere Jungs zum vierten Mal auf dem Platz. Im ersten K.O.-Spiel in Boston. Alles oder nichts. Nur ein Sieg bringt uns ins Achtelfinale. 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
1: Mit Ralf Bossel. Der Countdown läuft. Noch 7,5 Stunden, dann steht die deutsche Nationalmannschaft im 16. Finale der Fußball-WM Paraguay gegenüber. Sollte das Team einen Glücksbringer brauchen, könnte das der Schiedsrichter sein. Anjalal Jayet dürfte der DFB schöne Erinnerungen haben. Der Marokkaner pfiff den 7:1-Sieg von Deutschland über Curaçao. So hoch wird es am Abend nicht werden, aber vielleicht kann Jayet beim Gewinnen ja helfen.
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2: Mit José Nachciandi. Guten Tag. Wir müssen heute Nachmittag nach Stade in Niedersachsen blicken. Von dort erreichen uns Meldungen darüber, dass dort Schüsse gefallen sind. Mehrere Menschen sind ums Leben gekommen. Und es heißt, die Polizei habe einen Verdächtigen festgenommen. Thorsten Adolfs aus dem News-Team. Was wissen wir über die aktuelle Lage?
3: Also nach den bisherigen Informationen der Polizei fielen die Schüsse in der Nähe einer Jugendeinrichtung. Nach Informationen der Bild soll es 5 Tote geben. Die Einsatzkräfte sind wie immer bei solchen Lagen mit einem Großaufgebot vor Ort und sie haben den Bereich rund um den Tatort komplett abgeriegelt. Außerdem wurden die Menschen in dem Gebiet aufgefordert, sich unbedingt von dort fernzuhalten.
2: Stade liegt etwa 40 Kilometer von Hamburg entfernt. Ist schon etwas zu den Hintergründen dieser Tat bekannt?
3: Da hält sich die Polizei aktuell noch sehr bedeckt. Auch zum Ablauf der Tat wurden bis jetzt keine Angaben gemacht. Das einzig Positive ist, wenn man in so einer Situation überhaupt davon reden kann, dass die Beamten schnell vor Ort waren und reagieren konnten. Du hast es gesagt, ein Tatverdächtiger wurde schon festgenommen und von den Beamten heißt es aktuell, man habe die Situation unter Kontrolle.
2: Vielen Dank für diese ersten Einzelheiten. Wir halten euch mit weiteren Infos natürlich auf dem Laufenden, sobald wir mehr wissen. Und diese Themen sind heute Nachmittag auch noch wichtig. Am heißen Wochenende sind in Deutschland mindestens 26 Menschen beim Baden ums Leben gekommen. Das meldet die Deutsche Lebensrettungsgesellschaft. Die Opfer seien alles Männer oder Jungen. Die DLRG warnt davor, die eigenen Fähigkeiten zu überschätzen und unnötige Risiken einzugehen. Bundespräsident Steinmeier hat davor gewarnt, das Engagement für die Vereinten Nationen zurückzufahren. In Hamburg sagte er, ein Rückzug wäre kurzsichtig und fatal. Bundesaußenminister Wadefuhl hatte angedeutet, Deutschland könne seinen Einsatz in der UNO zurückfahren. Hintergrund ist die gescheiterte Wahl Deutschlands in den Sicherheitsrat. Die Kette Depot befindet sich in einem Insolvenzverfahren. Sie muss deshalb 66 Filialen in Deutschland schließen. Eine entsprechende Liste wurde auf der Internetseite veröffentlicht. Betroffen sind unter anderem Geschäfte in München, Stuttgart und Bonn. Trotz der Hitze gibt es gute Nachrichten von den Obstbauern. Die erwarten in diesem Jahr eine der besten Kirschernten seit Jahren. Über 51.000 Tonnen Süß- und Sauerkirschen wollen sie von den Bäumen holen. Der Durchschnitt der vergangenen 10 Jahre lag gut 13% unter dem aktuellen Wert. Das sagt das Statistische Bundesamt. Das größte Plus dürfte es demnach bei den Süßkirschen geben. Verantwortlich für den voraussichtlichen Kirschernterekord ist das Wetter im Frühling. Es hatte keinen Hagel und keinen Spätfrost gegeben. Und das waren die Nachrichten mit José Nachciandi.
4: Dankeschön. Und wir schauen aufs Hellweg-Radio-Wetter. Endlich wieder was zum Durchatmen. Okay, es ist schon wieder wärmer geworden. 26 Grad aktuell in Velver-Einecker-Holsen und Lippstadt-Lipperbruch. Dazu immer mal wieder ein bisschen Sonne, aber natürlich nichts im Verhältnis zum Wochenende. Auch morgen gibt es dann so einen Sonne-Wolken-Mix bei um die 28 Grad. Zum Abend hin steigt auch das Schauerrisiko wieder an. Der Blick auf die Straßen, der schnellste Verkehrsservice zwischen Lippe und Möhne, die A1 Köln-Münster, zwischen dem Westhofener Kreuz und dem Kreuz Dortmund-Unna, 5 Kilometer stockend, 9 Minuten plus. Außerdem nochmal die A1, diesmal Münster-Köln. Zwischen Carmen-Zentrum und Schwerte 3 Kilometer stocken, 5 Minuten Zeitverlust. Und die A2 Hannover-Dortmund. Da gab es heute Morgen Unfall. Aktuell zwischen dem Kreuz Bielefeld und Gütersloh immer noch nur eine Spur befahrbar. Darum 5 Kilometer stauende Dreiviertelstunde, müsst ihr mehr einplanen. Sonst aber nichts, keine Blitze auch aktuell. Wenn ihr doch einen gesehen habt, ruft gerne an 0800 377 8080. WhatsApp geht natürlich auch.
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4: Von Rockerkriegen hört man ja immer mal wieder, Hells Angels gegen Banditos zum Beispiel. Ein Streit unter Rockern war jetzt bei einer Strandparty am Lippersee eskaliert. Ein Mann aus Lippstadt landete schwer verletzt im Krankenhaus. Die Mordkommission ermittelt da. Die ganze Geschichte, die gibt's gleich bei mir. Ich bin Friederike Umminger. Hallo zusammen.

0: Herweg Radio um 13 nach 3 am Montagnachmittag. Der Lippesee ist bei Paderborn so, ja, 20 Kilometer von Lippstadt entfernt ungefähr. Der Stausee ist dort auch so ein Wasser-Hotspot. Ne? Tausende tummeln sich dort immer am Wochenende. Ich meine jetzt an diesem heißen sowieso. Abends werden da dort auch öffentliche Partys gefeiert. Jetzt auch am Samstag am Salitos Beach. Event so mit knapp 200 Gästen. Und am Rande der Party gab es auf einem Parkplatz wohl eine Auseinandersetzung zwischen verfeindeten Rockergruppen. Holger Wackerzopf aus der Helwig Radio Redaktion. Dabei wurde ja ein 22-Jähriger aus Lippstadt wohl niedergestochen und schwer verletzt. Die genauen Umstände sind aber noch unklar.
1: Ja, das stimmt. Versteht, es gab die Auseinandersetzung zwischen den Gruppen. Medienberichte sagen, die Gruppierung Hells Angels könnte beteiligt gewesen sein. Die Auseinandersetzung sei sehr brutal gewesen. Der 22-Jährige soll, nachdem er verletzt wurde, von Mitgliedern seiner Gruppe in ein Auto gesetzt worden sein. Anschließend hat man ihn an einem Paderborner Krankenhaus abgesetzt. Hier wurde dann in der Notaufnahme entschieden, dass das Leben des Mannes nur durch eine Notoperation zu retten sei, was wohl auch gelungen ist. Die anderen Insassen des Autos hatten sich da schon wieder entfernt, ohne ihre Personalien zu hinterlassen.
0: Okay, ist alles sehr mysteriös, aber man hofft ja jetzt auch auf Zeugen, ne?
1: Wobei man da von den beteiligten Rockergruppierungen wohl nicht allzu viel erwarten darf, denn in der Regel verweigern solche Gruppen jede Zusammenarbeit mit der Polizei. Es gibt strikte interne Richtlinien innerhalb dieser Gruppierungen. Das Schweigen gegenüber den Behörden dient dem Schutz der eigenen kriminellen Strukturen und dem Zusammenhalt der Organisation. Man will nicht erkannt werden, selbst bei schwersten Straftaten gilt der Kodex des Schweigens, auch dann, wenn man selbst Opfer dieser Straftat wurde.
0: Schon eine wilde Geschichte. Nach einer brutalen Auseinandersetzung am Lippesee in Paderborn, die mutmaßlich dem Rockermilieu zuzuordnen ist, musste ein 22-Jähriger aus Lippstadt notoperiert werden. Eine Mordkommission hat jetzt die Ermittlungen aufgenommen. Die ersten Infos kamen vom Kollegen Holger Wackerzapf. Vielen Dank.
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0: 21, das ist der Montagnachmittag hier bei Hellwig Radio. Und jetzt können wir nicht mal sagen, ach ja, nächstes Spiel wird besser.
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0: Wenn das deutsche Team heute nie abliefert, dann sind sie raus. Das 16. Finale gegen Paraguay um 22.30 Uhr, 10:30. Die WM-Experten hier im Kreis Soest sind schon jetzt wieder fleißig am Tippen, am Diskutieren, am Kommentieren. Und einer davon ist Dieter Bethlehem. Er ist der Macher des Masters-Hallenturniers. Ist das größte Fußballhallenturnier in der Region. Und das Finale wird ja immer in Werl gespielt. Also absoluter Fachmann in Sachen Fußball. Und er hofft nach dem Dämpfer gegen Ecuador natürlich auf ein kleines deutsches Comeback.
2: Ich habe jetzt nicht alle Spiele gesehen, natürlich Deutschland schon. Da muss man natürlich sagen, da ist noch einiges an Luft nach oben. Aber ich denke, das werden die Verantwortlichen auch selber gesehen haben. Frage ist natürlich, ob man so einen Schalter sofort wieder so umlegen kann. In den letzten Weltmeisterschaftsturnieren sind wir meistens nach einer Niederlage ziemlich stark wiedergekommen und da hoffe ich jetzt auch drauf.
0: Ja, unsere Daumen sind natürlich gedrückt und er hat auch einen Tipp für heute Abend.
2: 2-0, 3-1, irgendwie so 2 Tore Unterschied, denke ich mal.
0: Okay, 2 Tore Unterschied gegen die Jungs aus Paraguay. Ich hoffe mal jetzt einfach mal, das stimmt. Ne? 10:30 ist Anpfiff, Deutschland gegen Paraguay in der Fußball-WM. Dieter Bethlehem ist unser lokaler WM-Bundestrainer und tippt auf ein 2-0 oder 3-1 fürs deutsche Team. Wie es ausgegangen ist, das hört ihr dann natürlich bei uns bei Hellweg Radio.
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0: Radio am Montagnachmittag. Es ist 3:30. 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
2: Mit Lars Kosmeier, guten Tag. In Stade westlich von Hamburg sind 5 Menschen durch Schüsse gestorben. Weitere Menschen erlitten Verletzungen, wie die Polizei mitteilte. 2 Tatverdächtige, darunter der mutmaßliche Schütze, wurden in der Jugendhilfeeinrichtung festgenommen. Deutschlands Obstbauern stehen voraussichtlich vor einer der besten Kirschenernten seit Jahren. Nach einer Schätzung des Statistischen Bundesamtes dürfte die Erntemenge für Süß- und Sauerkirschen in diesem Jahr bei rund 51.100 Tonnen liegen. Das sind gut 8% mehr als im vergangenen Jahr. Und jetzt die Nachrichten für den Kreis Soest. Nach der großen Hitze können auch die Rettungsdienste im Kreis Soest etwas aufatmen. Am vergangenen Wochenende mussten sie rund 380 Mal ausrücken. Das ist schon deutlich mehr als sonst, sagt Hans-Peter Trilling. Er ist der ärztliche Leiter des Rettungsdienstes beim Kreis Soest.
3: Die Belastung am Wochenende, insbesondere gestern, war mehr als sonst. Wobei das mehr immer schwierig insgesamt ist, weil wir haben über das Jahr immer Schwankungen. Also zum Beispiel vor 14 Tagen, da hat man zum Beispiel für das Wochenende 150 Einsätze weniger. Das ist natürlich über das Kreisgebiet gesehen, ist das schon dann auch durchaus durch die Mitarbeiter spürbar.
2: Das Problem waren dabei nicht die Einsätze an sich, sagt Trilling. Nach dem Einsatz sei es aber wichtig, dass die Mitarbeiter auch zur Ruhe kommen könnten. Wegen der Hitze sei es aber auch für die Helfer schwierig geworden, diese Erholungsphasen zu finden, wenn die Räume nicht heruntergekühlt sind. Da müsse man noch etwas tun, so Trilling. Ein 22-Jähriger aus Lippstadt ist nach einer Auseinandersetzung am Lippesee mit einer Stichwunde ins Krankenhaus gekommen. Laut Polizei musste er notoperiert werden. Sein Zustand sei aber inzwischen stabil. Nach ersten Erkenntnissen war es am Samstagabend am Rande einer Strandparty am Lippesee zu einer Schlägerei mit 20 bis 30 Beteiligten gekommen. Dabei verletzte sich auch der junge Mann aus Lippstadt. Die Gruppe sei wohl dem Rockermilieu zuzuordnen, so die Polizei. Eine Mordkommission ermittelt. Ein Sieg gegen Curaçao und die Elfenbeinküste und ein verlorenes Spiel gegen Ecuador. Das ist die Gruppenphase-Bilanz der deutschen Mannschaft bei der Fußball-WM. Für das Team geht es heute Abend ins 16-Finale gegen Paraguay. Und auch das wird wieder auf vielen öffentlichen Leinwänden bei uns im Kreis Soest gezeigt. Die ersten 3 Spiele haben schon Tausende aus der Region zu verschiedenen Public Viewings gezogen.
4: Ja, man freut sich ja viel mehr, man steigert sich zusammen rein. Wir haben jetzt alle zusammen unsere Deutschland-Trikots angezogen, sind hier hingekommen. Ist einfach eine super Stimmung.
5: Gut, ich finde, es macht richtig Spaß, wenn man so mit seinen Freunden einfach die Zeit genießt. Aber vor allem auch, wenn man nicht so Fußball interessiert ist.
6: Weil ich die Atmosphäre genießen wollte. Es ist viel schöner, wenn alle dabei sind, wir alle zusammen feiern können.
2: Das Spiel gegen Paraguay startet heute Abend um 22.30 Uhr und ist zu sehen im ZDF und bei Magenta TV. Wo ihr im Kreis Soest zu Public Viewings gehen könnt, lest ihr bei uns auf hellwegradio.de. Und das waren die Nachrichten mit Lars Kosmeil. Das Wichtigste für den Kreis Soest findet ihr auch auf hellwegradio.de und in unserer App.
0: Dankeschön, Lars. Und wir schauen aufs Hellwegradio. Wetter jetzt zum Nachmittag. Schaut öfter mal die Sonne zwischen den Wolken durch. Temperaturen gehen ein bisschen nach oben. Nichts im Vergleich zum Wochenende natürlich. 26 Grad in Ense aktuell und Erwitte-Böckum. Morgen gibt es auch so einen Mix aus Sonne, Wolken. Zum Abend hin steigt dann das Schauerrisiko bei uns.
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0: Und hier ist der schnellste Verkehrsservice zwischen Lippe und Möhne. Die A1 Köln-Münster. Zwischen dem Westhofener Kreuz und dem Kreuz Dortmund-Unna 5 Kilometer stockend, 9 Minuten plus. Außerdem die A1 Münster-Köln zwischen Carmen-Zentrum und Schwerte 3 Kilometer stockend, 4 Minuten Zeitverlust. Die A2 Hannover-Dortmund. Da gab es ja heute Morgen einen Unfall. Da gibt es immer noch Probleme. Eine Spur ist gesperrt. 5 Kilometer Stau zwischen dem Kreuz Bielefeld und Gütersloh. Aktuell fast eine Dreiviertelstunde mehr. Und wenn ihr jetzt noch einen Blitzer seht, gerne auch über die Kreisgrenze hinaus. Ihr empfangt uns ja über DAB+, dann schickt gerne WhatsApp oder ruft kurz an 0800 377 8080.
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0: Na, alle nochmal schnell tanken gewesen am Wochenende. Der Tankrabatt läuft aus und dabei hatten wir uns doch schon an die humaneren Spritpreise gewöhnt. Also humaner in Anführungszeichen, aber immer nicht über 2 Euro. Wir sprechen drüber, gleich über Hellweg Radio. Ich bin Friederike Ominger. Schönen Montagnachmittag mit uns.

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0: gleich 3:45 Helwig Radio am Montagnachmittag und die Fahrt zur Tankstelle. Die ist ja mittlerweile deutlich entspannter geworden. Kann man wieder hinfahren, ohne vor Ärger ins Lenkrad beißen zu müssen. Ein Grund neben den sinkenden Ölpreisen natürlich auch der Tankrabatt. Machen wir uns nichts vor. Allerdings fallen die 16,7 Cent Steuererleichterung übermorgen wieder weg. Jetzt natürlich die Frage, was passiert dann? Thorsten Ortmann aus dem News-Team. Wir reden zunächst mal über die Bilanz. Hat das Ganze überhaupt funktioniert mit dem Tankrabatt?
1: Ja, hat er. Der Tankrabatt ist zum großen Teil bei den Autofahrenden angekommen. Das hat auch die Monopolkommission ausgerechnet. Danach haben die Mineralölkonzerne von den 16,7 Cent zwischen 15 und 16 Cent weitergegeben. Allerdings gab es da auch regionale Unterschiede. Bei uns in NRW ist der Tankrabatt komplett angekommen. Im Süden Deutschlands sind von den 16,7 Cent nur zwischen 13,3 und 14,9 Cent an den Tankstellen angekommen.
0: Und ich habe auch so eine kleine Ahnung, was da jetzt am Mittwoch passiert, wenn der Rabatt ausläuft.
1: Die Preise werden wieder hochgehen, befürchtet zumindest Herbert Rabel vom Tankstelleninteressenverband. Und sie sollen auch hoch bleiben.
2: Langfristig werden wir die 2-Euro-Marke ansteuern beim normalen Sprit, also bei E5 und E10. Wenn die Lieferketten da einigermaßen in Ordnung und stabil sind, dann wird sich der Abstand zwischen Diesel und Sprit wieder so einstellen, wie das war, aber auf höherem Niveau.
1: Eine Nachfolgeregelung zum am Mittwoch auslaufenden Tankrabatt wird es nicht geben, aber die Bundesregierung will genau hinschauen, was die Mineralölkonzerne am Mittwoch machen und gegebenenfalls dann andere Maßnahmen ergreifen.
0: Und wie geht's jetzt weiter mit den Spritpreisen? Ich meine, die Lage an der Straße von Hormuz hat sich ein bisschen beruhigt. Die ersten Öltanker fahren auch wieder.
1: Ja, die Lage hat sich etwas beruhigt, darum sind die Ölpreise gefallen, aber sie bleibt angespannt und könnte auch schnell wieder kippen, wenn der Iran den Seeweg erneut sperrt oder eine Maut durchsetzt. Und bis die Ölförderung in der Region wieder Vorkriegsniveau erreicht hat, das kann auch noch dauern, sagt Herbert Rabel.
2: Weil da sind Raffinerien kaputt gegangen, die lassen sich nicht von heute auf morgen reparieren. Die Minenräumgeschichten dauern mindestens ein halbes Jahr, bis das wirklich wieder sicher ist, die Straße von Hormuz. Das dauert mindestens ein halbes Jahr bis zu 2 Jahre, bis alles wieder ruhig ist.
0: Na schön. Was willst du da noch sagen? Am Mittwoch läuft der Tankrabatt aus. Darum solltet ihr vielleicht vorher nochmal schnell euren Tank voll machen. Nur so ein kleiner Tipp. Thorsten Ortmann war das mit den Infos und mehr zum Thema hört ihr auch morgen bei meinen Kollegen Petra und André hier bei Helwig Radio. Morgen wie immer ab 6.

Too Sweet bei Hellwig Radio. Einen schönen Montagnachmittag mit ein bisschen Sonne, aber nicht mehr ganz so heiß. So gefällt uns das doch. Ich bin Friederike Umminger. Hallo zusammen.

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1: Mit José Nachsiandi. Guten Tag. Und dieser Nachrichtentag wird durch Ereignisse in Stade bestimmt. Die Stadt in Niedersachsen befindet sich gut 40 Kilometer von Hamburg entfernt. Dort sind in einer Einrichtung der Jugendhilfe 5 Menschen durch Schüsse ums Leben gekommen. Die Polizei hat den mutmaßlichen Schützen und einen weiteren Verdächtigen gefasst. Mittlerweile heißt es, für die Bevölkerung bestehe jetzt keine Gefahr. Thorsten Adolfs mit weiteren Details.
2: Das Gebäude, in dem die Schüsse fielen, liegt mitten in einem Wohngebiet in der Nähe der Altstadt. Darin leben mehrere Mutter-Kind-Gruppen. Neben den 5 Toten, bei denen es sich um Erwachsene handelt, gibt es mehrere Schwerverletzte. Die Polizei sagt, es sei nicht auszuschließen, dass die Zahl der Todesopfer noch steige. Die Einsatzkräfte waren mit einem Großaufgebot vor Ort, um die Lage zu sichern und die Verletzten zu versorgen. Nach Informationen der Bild sind mittlerweile auch Seelsorger am Tatort. Sie sollen sich um Angehörige der Opfer und um Menschen kümmern, die Augenzeugen der Tat wurden. Die Hintergründe und der genaue Ablauf liegen noch völlig im Dunkeln. Die Ermittler stehen jetzt vor der schwierigen Aufgabe, der Ereignisse in der Einrichtung aufzuklären. Auch wenn die unmittelbare Gefahr vorüber ist, bittet die Polizei darum, den betroffenen Bereich weiträumig zu meiden, damit die Spurensicherung ungestört ihre Arbeit machen kann.
1: Und diese Themen haben wir heute Nachmittag auch noch für euch. In Deutschland kämpfen die Feuerwehren gegen zahlreiche Waldbrände. Am Chiemsee stehen tausende Quadratmeter Wald und Moor in Flammen. Die Lage beim großen Waldbrand am Roten Fels in Rheinland-Pfalz hat sich etwas verbessert. Regen habe das Feuer nach unten gedrückt, heißt es. Im Düsseldorfer Landtag wird Ministerpräsident Wüst am Nachmittag im Untersuchungsausschuss zum sogenannten Brückendesaster befragt. Im Mittelpunkt steht der Neubau der Leverkusener Rheinbrücke auf der A1. Das Land hatte den Vertrag mit dem Baukonzern POR gekündigt. Deshalb gibt es einen Rechtsstreit. Wüst war damals NRW-Verkehrsminister. Die Wassermarke Volvic ist von einem Gericht in Paris zu einer Zahlung von 75.000 Euro als Schadenersatz verurteilt worden. Das Gericht stellte fest, dass die Werbung mit 100% recycelbaren und CO2-neutralen Wasserflaschen irreführend ist. Der Mutterkonzern Danone hat Berufung angekündigt. Wer mit der Bahn zwischen Düsseldorf und Wuppertal unterwegs ist, für den gibt es weiter kein Aufatmen. Techniker sollten ein defektes Stellwerk eigentlich wieder in Betrieb nehmen. Vollständig geklappt hat das aber laut Bahn noch nicht. Und eine Prognose, wann wieder Züge auf der Strecke fahren können, gibt es auch noch nicht. Auf der Strecke zwischen Wuppertal und Düsseldorf fahren somit weiter nur Ersatzbusse. Und das waren die Nachrichten mit José Nachsiandi.
3: Dankeschön und wir schauen aufs Hellweg Radio Wetter. Jetzt zum Nachmittag, zum Feierabend gibt es immer mal wieder ein bisschen Sonne und die Temperaturen liegen so bei 26 Grad in Belver-Einecke-Holzen und Lippstadt-Lipperbruch. Und auch morgen gibt es einen Sonne-Wolken-Mix bei bis zu 28 Grad. Zum Abend hin kann es dann auch mal einen Schauer geben.
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3: Und hier ist der schnellste Verkehrsservice zwischen Lippe und Möhne. Die A1 Münster-Köln zwischen Kamenzentrum und Schwerte. 2 Kilometer stockender Verkehr. Da dauert es ein paar Minuten länger. Und viel mehr Zeit einplanen müsste auf der A2 Hannover-Dortmund. Gab es ja heute Morgen einen Unfall zwischen Kreuz Bielefeld und Gütersloh. Immer noch eine Spur nur frei. 6 Kilometer Stau, fast eine Stunde dauert es länger. Und wenn ihr noch was seht, gerne anrufen. 0800 377 8080 oder schickt eine WhatsApp.
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3: An die 39 Grad im Kreis Soest, das hat nicht jeder am Wochenende so gut weggesteckt. Der Rettungsdienst hatte ganz schön viel zu tun, aber auch für die Helfer selbst war das jetzt nicht ganz so einfach. Und das war ja auch nicht die letzte Hitzewelle. Was da im Rettungswesen passieren muss und passieren wird, das hört ihr gleich bei mir. Nach 3 zum Stück, Kaigo mit dabei, außerdem Loy und das sind die Hooters aus den 80ern, Johnny B. Und ich bin Friederike Umminger. Hallo zusammen, schönen Feierabend.

0: 12:40, der Montagnachmittag mit Hellweg Radio und mit humaneren Temperaturen als am Wochenende. Einige haben es gefeiert, andere wie ich waren nur noch angenervt und wieder andere mussten sogar einen Notarzt rufen. Rettungsdienste im Kreis Soest hatten einiges zu tun und 380 Mal mussten sie ausrücken, zu unterschiedlichsten Sachen natürlich. Aber das Thema Hitze wird in Zukunft auch eine größere Rolle spielen. Davon gehen auch Experten aus und das macht auch die Arbeit im Rettungseinsatz jetzt nicht einfacher oder eher die Zeit dazwischen. Hans-Peter Trilling ist der ärztliche Leiter des Rettungsdienstes im Kreis Soest.
1: Im Einsatz, das ist Alltagsgeschäft. Das bemängeln auch meine Mitarbeiter nicht so sehr, sondern entscheidend ist eigentlich eher immer dann, wenn man nach dem Einsatz wieder zurückkommt und man sich praktisch auf den nächsten vorbereitet oder ein bisschen zur Ruhe kommen will, dann möchte man natürlich das in einer Umgebung machen, wo man auch zur Ruhe kommen kann.
0: Und in vielen Rettungswachen im Kreis Soest geht das aktuell nicht unbedingt.
1: Wenn Sie nachts in einem Raum sind, der nicht runtergekühlt ist, oder der immer noch diese tropische Hitze hat, dann können sie auch nicht vernünftig schlafen, dann können sie keine richtige Erholung finden. Und ähnlich ergeht es halt meinen Mitarbeitern auch im 24-7-Betrieb. Und deswegen müssen wir da, glaube ich, etwas tun, damit halt da die Erholungsphasen für den nächsten Einsatz auch besser gelingen kann.
0: Stell mir auch nicht einfach vor, da muss ja auch funktionieren im Notfall. Wenn da jetzt so ein Hitze-Matschekopf hast, da kann ja einiges schief gehen. Darum wird da in Zukunft auch was passieren, sagt Trilling.
1: Die Rettungswachen, die wir neu planen oder die wir jetzt umändern. Da werden wir sicherlich bestimmte Maßnahmen wie zum Beispiel Klimaanlagen verstärkt schauen, wie sind die Bedingungen in den Bereitschaftsräumen. Das werden wir sicherlich mit einem anderen Fokus betrachten. Und es stehen ja einige Neu- und Umbauten in der nächsten Zeit an. Das werden wir sicherlich da einfließen lassen.
0: Ich glaube, bis dahin freuen die sich, glaube ich, aber auch, wenn ihr mal ein Eis vorbeibringt an so heißen Tagen oder einen Ventilator mehr aufstellt. Darum auf diesem Wege auch nochmal so ein dickes Dankeschön an die Rettungskräfte oder auch an die Menschen in den Krankenhäusern, Altenheimen und Co., die bei den fiesen Temperaturen am Wochenende für andere da waren. Ohne euch würde auch ganz, ganz vieles nicht funktionieren. Darum vielen, vielen Dank natürlich an alle, die am Wochenende gearbeitet haben, während wir vor uns hingeschwitzt haben. Für Hellweg Radio, 15:45. Schönen Feierabend.
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0: Hellweg Radio um 16.21 Uhr. Heute steht das nächste Deutschlandspiel bei der WM an.
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0: Der Anschluss ist ja noch ein bisschen später als sonst, um 22:30. Gegner im 16. Finale ist Paraguay. Und natürlich könnt ihr das auch wieder mit ganz vielen anderen zusammen gucken. Ne, beim Public Viewing. Und das würden wir auch gerne das hier wieder hören. Ja? Beschwert sich auch der Nachbar nicht. Die Stimmung bei den Public Viewings war ja auf jeden Fall bis jetzt immer gut. In Soest hatten auch viele einfach Bock, zusammen zu gucken.
2: Ja, man freut sich ja viel mehr. Man steigert sich zusammen rein. Wir haben jetzt alle zusammen unsere Deutschland-Trikots angezogen, sind hier hingekommen. Es ist einfach eine super Stimmung.
3: Weil ich die Atmosphäre genießen wollte. Es waren so viele Leute da, die ich kenne. Und es ist einfach schön, alle auch wiederzusehen, auch im Sommer und nicht mal nur an Kirmes. Es ist viel schöner, wenn alle dabei sind, wir alle zusammen feiern können.
4: Ja, einfach um die WM-Euphorie mehr mitzunehmen. Weil ich finde, wenn man zu Hause einfach alleine guckt, dann kriegt man das nicht so mit. Und so kriegt man das wirklich in allen Zügen. Gute Stimmung, gute Leute, macht Spaß.
0: Ja, egal ob im Ofer, Loser, Möhnesee, in der Poststraße, in der Stadt, in Soest, hinter der Stadthalle oder wo auch immer ihr das Spiel guckt. Wir werden auf jeden Fall mitfiebern und eine Übersicht über alle Public Viewings im Kreis Soest findet ihr auf hellwegradio.de. 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
2: Mit Lars Kosmel, guten Tag. In Stade westlich von Hamburg sind 5 Menschen durch Schüsse gestorben. Weitere Menschen erlitten Verletzungen, wie die Polizei mitteilte. 2 Tatverdächtige, darunter der mutmaßliche Schütze, wurden in der Jugendhilfeeinrichtung festgenommen. Deutschlands Obstbauern stehen voraussichtlich vor einer der besten Kirschenernten seit Jahren. Nach einer Schätzung des Statistischen Bundesamtes dürfte die Erntemenge für Süß- und Sauerkirschen in diesem Jahr bei rund 51.100 Tonnen liegen. Das sind gut 8% mehr als im vergangenen Jahr. Und jetzt die Nachrichten für den Kreis Soest. Nach der großen Hitze können auch die Rettungsdienste im Kreis Soest etwas aufatmen. Am vergangenen Wochenende mussten sie rund 380 Mal ausrücken. Das ist schon deutlich mehr als sonst, sagt Hans-Peter Trilling. Er ist der ärztliche Leiter des Rettungsdienstes beim Kreis Soest.
3: Die Belastung am Wochenende, insbesondere gestern, war mehr als sonst. Wobei das mehr immer schwierig insgesamt ist, weil wir haben über das Jahr immer Schwankungen. Also zum Beispiel vor 14 Tagen, da hat man zum Beispiel für das Wochenende 150 Einsätze weniger. Das ist natürlich über das Kreisgebiet gesehen, ist das schon dann auch durchaus durch die Mitarbeiter spürbar.
2: Das Problem waren dabei nicht die Einsätze an sich, sagt Trilling. Nach dem Einsatz sei es aber wichtig, dass die Mitarbeiter auch zur Ruhe kommen könnten. Wegen der Hitze sei es aber auch für die Helfer schwierig geworden, diese Erholungsphasen zu finden, wenn die Räume nicht heruntergekühlt sind. Da müsse man noch etwas tun, so Trilling. Ein 22-Jähriger aus Lippstadt ist nach einer Auseinandersetzung am Lippesee mit einer Stichwunde ins Krankenhaus gekommen. Laut Polizei musste er notoperiert werden. Sein Zustand sei aber inzwischen stabil. Nach ersten Erkenntnissen war es am Samstagabend am Rande einer Strandparty am Lippesee zu einer Schlägerei mit 20 bis 30 Beteiligten gekommen. Dabei verletzte sich auch der junge Mann aus Lippstadt. Die Gruppe sei wohl dem Rockermilieu zuzuordnen, so die Polizei. Eine Mordkommission ermittelt. Ein Sieg gegen Curaçao und die Elfenbeinküste und ein verlorenes Spiel gegen Ecuador. Das ist die Gruppenphase-Bilanz der deutschen Mannschaft bei der Fußball-WM. Für das Team geht es heute Abend ins 16-Finale gegen Paraguay. Und auch das wird wieder auf vielen öffentlichen Leinwänden bei uns im Kreis Soest gezeigt. Die ersten 3 Spiele haben schon Tausende aus der Region zu verschiedenen Public Viewings gezogen.
4: Ja, man freut sich ja viel mehr. Man steigert sich zusammen rein. Wir haben jetzt alle zusammen unsere Deutschland-Trikots angezogen, sind hier hingekommen. Ist einfach eine super Stimmung.
5: Gut, ich finde, es macht richtig Spaß, wenn man so mit seinen Freunden einfach die Zeit genießt. Aber vor allem auch, wenn man nicht so Fußball interessiert ist.
6: Weil ich die Atmosphäre genießen wollte. Es ist viel schöner, wenn alle dabei sind, wir alle zusammen feiern können.
2: Das Spiel gegen Paraguay startet heute Abend um 22.30 Uhr und ist zu sehen im ZDF und bei Magenta TV. Wo ihr im Kreis Soest zu Public Viewings gehen könnt, lest ihr bei uns auf hellwegradio.de. Und das waren die Nachrichten mit Lars Kosmel. Das Wichtigste für den Kreis Soest findet ihr auch auf hellwegradio.de und in unserer App.
0: Dankeschön, Lars. Dann schauen wir aufs Hellwegradio-Wetter. Jetzt zum Feierabend gibt es ein bisschen Sonne wieder bei uns im Kreis Soest. Die Temperaturen klettern auf 26 Grad in Ensisieweringen und Erwitte Bad Westernkotten. Angenehmes Sommerwetter. Nicht so eklig wie am Wochenende. Morgen auch so ein Mix aus Sonne und Wolken. Zum Abend hin kann es auch mal wieder regnen. Und hier der schnellste Verkehrsservice zwischen Lippe und Möhne. Die A2 Hannover-Dortmund. Zwischen Kreuz Bielefeld und Gütersloh immer noch 7 Kilometer Stau. Eine Spur ist frei. Da gab es ja heute Morgen einen Unfall. Es dauert fast eine Stunde länger als sonst. Außerdem ist die Hauptstraße in Rüthen-Östereiden nach einem Verkehrsunfall gerade gesperrt. Und Gerd hat sich auch noch gemeldet. In Anrichte auf der Kleverstraße steht der Blitzeranhänger. Da also bitte nicht so schnell fahren. Und wenn ihr noch was seht, gerne auch außerhalb der Kreisgrenzen, weil ihr hört uns ja über DAB+. Deswegen geht das auch. Meldet es per WhatsApp oder über die 0800 377 8080.
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0: Gut in Richtung Feierabend. Ich begleite euch noch ein bisschen. Friederike Umminger bin ich. Hallo zusammen. 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
1: Jennifer Lopez und David Guetta, Save Me Tonight.
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0: Neue Musik von Jennifer Lopez zusammen mit David Guetta, Save Me Tonight, Hellweg Radio um 16.43 Uhr. Seid ihr auch schon ein bisschen aufgeregt, so ein bisschen? Also ich muss gestehen, ich schon ein bisschen. Heute Abend. Das, Entschuldigung, 16. Finale. Deutschland gegen Paraguay. Und wenn das erste K.O.-Spiel zum heimlich vorgezogenen Finale wird, ist das auch nochmal was ganz Besonderes. So ist es zum Beispiel für Jens und seine Frau Debbie. Die kommt nämlich aus Paraguay. Dementsprechend hängen bei den beiden heute Abend tatsächlich beide Flaggen im Wohnzimmer.
1: Von daher haben wir, egal wie es heute Abend ausgeht, auf jeden Fall einen Grund zur Freude. Drücken aber natürlich, zumindest ich, der deutschen Mannschaft die Daumen. Und ich denke, das wird auch klappen. Ansonsten der Rest der Family aus Paraguay, da wohnen noch ganz viele Verwandte von uns, die fiebern natürlich auch schon mit. Und zumindest die, die angestellt sind, würden sich über einen paraguayischen Sieg freuen, denn da wird dann auch gerne im Fall eines Sieges mal ein nationaler Feiertag ausgerufen, spontan, an dem dann alle frei haben. Von daher ist das Interesse natürlich in doppelter Hinsicht sehr groß und ja, wir haben Bock und das wird schon. 2-0.
0: Okay, also das mit dem Feiertag, das können wir hier in Deutschland ja auch gerne mal nochmal drüber sprechen. Ne? Warten wir mal ab, wie es läuft. Erstmal müssen wir weiterkommen heute beim K.O.-Spiel. 16. Finale Deutschland-Paraguay. Heute Abend um 22:30 Uhr. Und alle Infos, ob es geklappt hat, hört ihr natürlich dann bei uns bei Hellweg Radio. 16:45 Uhr. Schönen Feierabend. Aha.

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0: Mit José Nachsiandi. Guten Tag. Aus Stade in Niedersachsen erreichen uns Nachrichten über einen sehr großen Polizeieinsatz nach tödlichen Schüssen. In einer Jugendhilfeeinrichtung sind am Mittag 5 Menschen ums Leben gekommen. Die Schüsse fielen in einem Gebäude, in dem Mutter-Kind-Wohngruppen leben. Es soll auch schon Festnahmen geben. Thorsten Adolfs aus dem News-Team. Wie ist der aktuelle Stand der Dinge?
1: Die Hintergründe sind auch Stunden nach der Tat immer noch völlig unklar. Bis jetzt haben die Ermittler nur mitgeteilt, dass es nach jetzigem Stand keinen Zusammenhang zur Clankriminalität geben soll. Die Beamten arbeiten unter Hochdruck daran, den genauen Tathergang aufzuklären. Deshalb halten sie sich mit Details zur Identität der Beteiligten und zur genauen Rolle der beiden festgenommenen Personen auch noch zurück. Bei einem der beiden handelt es sich laut Polizei um den mutmaßlichen Schützen. Neben den 5 Toten gibt es mehrere Schwerverletzte. Die Zahl der Opfer könne deshalb noch steigen, sagte ein Polizeisprecher.
0: Es hatte zwischendurch Meldungen gegeben, die Bevölkerung solle die Gegend meiden. Besteht für Anwohner eine Gefahr?
1: Nein, da hat die Polizei Entwarnung gegeben und die Stadt Stade teilte mit, dass die Kinder in den nahegelegenen Einrichtungen zu jeder Zeit sicher waren und die Schüsse dort nicht wahrgenommen wurden. Trotzdem bleibt die Gegend weiträumig abgesperrt und zwar so lange, bis die Spurensicherung mit ihrer Arbeit fertig ist. Der Stadtrat hat sich mittlerweile bei den Einsatzkräften für ihr schnelles Handeln in der unübersichtlichen Lage bedankt und er sprach den Angehörigen der Opfer sein tiefes Mitgefühl aus.
0: Danke, Thorsten. Und diese Themen sind heute auch noch wichtig. Morgen und übermorgen könnte es an den Tankstellen richtig voll werden. Ab Mittwochmittag um 12 Uhr erwarten Beobachter einen ordentlichen Preissprung. Dann läuft nach 2 Monaten der Tankrabatt aus. Am heißen Wochenende sind in Deutschland mindestens 26 Menschen beim Baden ums Leben gekommen. Das meldet die Deutsche Lebensrettungsgesellschaft. Die Opfer seien alles Männer oder Jungen. Die DLRG warnt davor, die eigenen Fähigkeiten zu überschätzen und unnötige Risiken einzugehen. Trotz der Hitze erwarten die Obstbauern in diesem Jahr eine der besten Kirschernten seit Jahren. Über 51.000 Tonnen Süß- und Sauerkirschen wollen sie von den Bäumen holen. Der Durchschnitt der vergangenen 10 Jahre lag gut 13% unter diesem Wert. Die Mineralwassermarke Volvic führt Verbraucher in die Irre. Zu diesem Schluss kommt zumindest ein Pariser Gericht. Die Richter haben das Unternehmen deswegen unter anderem zur Zahlung von Schadenersatz an eine französische Verbraucherorganisation verurteilt. Die Bezeichnungen 100% recycelt und CO2-neutral sind demnach eine irreführende Geschäftspraxis. Denn die Flaschen bestehen nur zum Teil aus recyceltem Plastik und das bei der Herstellung ausgestoßene CO2 werde auch nicht vollständig kompensiert. Der Lebensmittelkonzern hinter Volvic, Danone, hat schon Berufung angekündigt. Und das waren die Nachrichten mit José Nachsiandi.
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4: Tja, jetzt ich aber. Dankeschön. Das Wetter. Sommerlich warm. Bleiben wir dabei. Endlich wieder zum Durchatmen. Aber es wird nicht ganz so heiß. 26 Grad sind es aktuell in Soest, Hattrop-Holzen und Erfurt-Merklinghausen, Wickeringhausen. Dazu ein paar Wolken, aber trocken. Morgen auch so ein Sonne-Wolken-Mix. Dazu maximal 28 Grad. Zum Abend hin kann es auch mal regnen. Der Blick auf die Straßen. Der schnellste Verkehrsservice zwischen Lippe und Möhne. Die A2 Hannover-Dortmund. Zwischen dem Kreuz Bielefeld und Gütersloh 7 Kilometer Stau. Fast eine Stunde dauert es länger. Außerdem wird geblitzt in Anröchte auf der Kliwerstraße. Da steht der Blitzanhänger, gemeldet von Gerd. Vielen Dank. Und wenn ihr noch was seht, gerne kurz Bescheid geben. 0800 377 80 80 oder schickt eine WhatsApp.
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4: Kommt gut in Richtung Feierabend. 3 zum Stück begleiten euch dabei. Unter anderem neue Musik von Gentleman zusammen mit Michael Patrick Kelly, Phil Collins und den Anfang macht Michael Schulte. Friederike Umminger hier. Hallo zusammen.

0: Neue Musik von Gentleman und Michael Patrick Kelly, Wildfire bei Hellweg Radio, gleich 16:45. Und heute Abend beginnt für die deutsche Nationalmannschaft die K.O.-Phase der Fußball-WM.
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0: Im 16. Finale wartet Paraguay. Ralf Bosse aus unserem WM-Studio. Wie groß ist die Aufgabe denn fürs DFB-Team?
2: Deutschland geht nach dem Gruppensieg zwar als Favorit in die Partie, leicht wird die Aufgabe aber keinesfalls. Paraguay hat sich als einer der besten Gruppendritten für diese K.O.-Runde qualifiziert und gilt als zweikampfstark, laufintensiv und defensiv gut organisiert. Für die Mannschaft von Julian Nagelsmann wird es darauf ankommen, früh die Spielkontrolle zu übernehmen und geduldig auf Lücken zu warten. Denn ab jetzt gilt, wer verliert, fliegt aus dem Turnier. Entsprechend konzentriert dürfte die DFB-Elf in dieses 16. Finale gehen.
0: Und kurz vor dem Anpfiff gibt es noch so eine kleine Besonderheit, die viele Fans an ein ganz besonderes WM-Kapitel erinnert.
2: Deutschland läuft gegen Paraguay erstmals bei dieser Weltmeisterschaft komplett in Weiß auf. Mit weißem Trikot, weißen Hosen und weißen Stutzen. In der Vorrunde spielte die DFB-Elf noch mit schwarzen Hosen. Warum ist das so interessant? Diese neue Kombination, die weckt bei vielen Fans Erinnerungen an die WM 2014. Auch im Finale von Rio stand Deutschland komplett in Weiß auf dem Platz und, wir erinnern uns, holte den WM-Titel. Ob das heute tatsächlich ein gutes Omen ist, das wird sich am Abend zeigen, aber für Gesprächsstoff sorgt diese Trikotwahl jedenfalls schon vor dem Anpfiff.
0: Ah, sollte doch Glück bringen. Dankeschön.
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0: Viertel Feierabend. 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
2: Mit Lars Kosmehl, guten Tag. 5 Tote, mehrere Verletzte. Ein Gewaltverbrechen erschüttert Stade in Niedersachsen. Bei Schüssen in einer Jugendhilfeeinrichtung wurden laut Polizei 5 Erwachsene getötet. Weitere Menschen sollen zum Teil schwer verletzt worden sein. Die Ermittler haben 2 Verdächtige festgenommen, darunter auch den mutmaßlichen Schützen. In wenigen Stunden bestreitet die deutsche Nationalmannschaft ihr erstes K.O.-Spiel bei dieser Fußball-WM. Im 16. Finale in Boston muss das Team von Julian Nagelsmann gegen Paraguay gewinnen, damit der Traum vom 5. WM-Titel weiterlebt. Und jetzt die Nachrichten für den Kreis Soest. Am Samstag wurde am Lippesee bei Paderborn ein 22-jähriger Lippstädter bei einer Auseinandersetzung zwischen 2 Rockergruppen schwer verletzt. Der Mann soll, so Medienberichten zufolge, der Gruppierung Hells Angels angehören. Bei der Auseinandersetzung auf einem Parkplatz waren mehr als 30 Personen beteiligt. Der 22-Jährige erlitt dabei eine lebensgefährliche Stichverletzung. Holger Wackerzapp aus der Hellweg-Radio-Redaktion. Man hofft jetzt auf Zeugen.
3: Wobei man da von den beteiligten Rockergruppierungen wohl nicht allzu viel erwarten darf, denn in der Regel verweigern solche Gruppen jede Zusammenarbeit mit der Polizei. Es gibt strikte interne Richtlinien innerhalb dieser Gruppierungen. Das Schweigen gegenüber den Behörden dient dem Schutz der eigenen kriminellen Strukturen und dem Zusammenhalt der Organisation. Man will nicht erkannt werden, selbst bei schwersten Straftaten gilt der Kodex des Schweigens, auch dann, wenn man selbst Opfer dieser Straftat wurde.
2: Vielen Dank, Holger Wackerzapp, für die Infos. Mitten in der großen Hitzewelle musste der Rettungsdienst im Kreis Soest rund 380 Mal am vergangenen Wochenende rausrücken. Kurz vor dem Kollaps, wie in anderen Kommunen in NRW, war es bei uns aber nicht, sagt Hans-Peter Trilling. Er ist der ärztliche Leiter des Rettungsdienstes beim Kreis Soest.
4: Also die Anfrage ist gekommen am Wochenende, auch über die Landesregierung, über das Gesundheitsministerium, die wohl halt das aus Großstädten gehört hatte und demnach eine landesweite Lage erkunden wollte. Aber wir konnten das so in der Form nicht bestätigen, dass Seniorenheime, Altenheime, Überhitzungen da waren. Also in der massiven Ausprägung haben wir das hier nicht feststellen können. Und wir waren gut unterwegs, aber nicht überlastet.
2: Experten gehen davon aus, dass wir mit solchen Hitzewellen in Zukunft öfter zu kämpfen haben. Ab heute könnt ihr euch oder eure Kinder für den Lippstädter Ferienspaß anmelden. Das Programm bietet in den Sommerferien mehr als 300 Veranstaltungen für Kinder und Jugendliche. Darunter Wassersport, kreative Workshops, Musik und Sport. Die Anmeldung läuft bis zum 6. Juli. Plätze werden per Losverfahren vergeben. Wer bei welchen Veranstaltungen dabei ist, teilt die Stadt im Anschluss mit. Mehr zum Ferienspaß in Lippstadt steht auf hellwegradio.de. Und das waren die Nachrichten mit Lars Kosmehl. 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
0: Dankeschön. Und wir schauen aufs Hellwegradio-Wetter. Zum Nachmittag gab es jetzt auch ein bisschen Sonne. Auch zum Feierabend ist es recht schön und warm. 26 Grad in Wicke, der Wimpern und Lippstadt-Esbeck. Angenehm sommerlich. So mögen wir das. Morgen maximal 28 Grad. Auch so ein Mix aus Sonne und Wolken. Zum Abend hin kann es auch mal ein bisschen regnen.
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0: Und hier ist der schnellste Verkehrsservice zwischen Lippe und Möhne. Die A2 Hannover-Dortmund. Zwischen Bielefeld-Ost und Gütersloh 10 Kilometer Stau. Eine Stunde dauert es da immer noch länger. Der Unfall heute Morgen sorgt immer noch für Probleme. Nur eine Spur ist frei. Und der Blitzanhänger steht noch in Anröchte auf der Kleverstraße. Vielen Dank fürs Bescheid geben. Wenn ihr noch was seht, gerne anrufen. 0800 377 8080 oder schickt eine WhatsApp.
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0: Das Training war so hart, dass ich mir fast eine Zigarette angezündet hätte. Von wem stammt dieses Zitat? Es müsste noch so ein leicht pfälzischer Akzent dazu. Das Kaiserslautern. Ich kann ihn schlecht nachmachen, sorry. Es ist natürlich Mario Basler. Ne? Großartiger Typ, wie ich finde. Der ist aber nur ein Typ. Und er war heute zu Gast bei unserer Sendung im Fußballmuseum in Dortmund. Was er da noch für Sprüche abgelassen hat, da gucken wir gleich nochmal drauf. Hier bei Hellweg Radio. Ich bin Friederike Umminger. Schönen Feierabend.

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0: Ja, und gleich 5:45. Ab jetzt heißt es nur noch Daumen drücken.
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0: Es geht für die deutsche Nationalmannschaft in die WM-KO-Runde heute Abend um 22:30 gegen Paraguay im 16. Finale. Auch eine Premiere und wir hoffen natürlich auf einen Sieg. Zum einen wollen wir ja weiterkommen, zum anderen wollen wir noch nicht mit unserem WM-Warm-up aufhören. Wir senden ja an jedem deutschen Spieltag von 10 bis 14 Uhr aus dem Deutschen Fußballmuseum. Haben wir auch heute wieder gemacht mit Kollege Kevin Zimmer in einer ganz exklusiven Runde.
2: Hier im Deutschen Fußballmuseum stehen wir mit unserem gläsernen Studio direkt am Eingang. Montags ist hier aber Ruhetag im Deutschen Fußballmuseum. Das Team hat heute nur für uns aufgeschlossen. Die Hörerinnen und Hörer, die hier sind, die sind reingelassen worden. Wenn Menschen motivieren können, dann sind es die, die heute hier sind. Ex-Nationalspieler, mehrfacher deutscher Meister und Pokalsieger Mario Basler ist hier. Herzlich willkommen.
3: Hallo, guten Tag.
2: Du hast ja schon gesagt, im September wird Jürgen Klopp neuer Trainer der deutschen Nationalmannschaft.
3: Ja,
2: bleibst du dabei?
3: Ja, glaube ich. Also,
2: wäre er denn der Richtige? Oder hast du noch einen anderen im Petto? Würdest du es machen?
3: Naja, natürlich. Bei mir müssen sie aber alle rauchen. Das wäre aber schwer.
4: Da gäbe es nicht Hydration Breaks oder
3: Raucherpausen würde ich da einführen.
2: Comedy Queen Lisa Feller ist auch da. Herzlich willkommen. Du warst vor zwei Jahren, da waren wir hier bei der Europameisterschaft, bist einfach sitzen geblieben, hast du gesagt.
4: Ich habe seitdem nichts anderes mehr gemacht. Das war sehr schön.
2: Wie ist bei dir zu Hause die WM-Stimmung?
4: Ich bin total gerne bei so einer WM richtig mit Leidenschaft dabei, aber dieses, dann spielt, wie du gerade schon gesagt hast, irgendwie, keine Ahnung, Recklinghausen Süd gegen Hückelhofen fest und du denkst, ist auch noch ein Vorrundenspiel, okay. Ja. Das lässt mich gerade so ein bisschen schwer emotional da reinsliden.
2: So, dann vielen Dank euch, das war eine sehr, sehr schöne Runde, das hat Spaß gemacht. Wenn Deutschland heute Abend gewinnt, dann melden wir uns am 4. Juli wieder hier aus dem Deutschen Fußballmuseum. Ich bin Kevin Snow und bin raus und dann hoffentlich bis Samstag.
0: Ach, war wieder schön heute, ne? Und noch schöner wäre es natürlich, wenn die deutsche Mannschaft nachher weiterkommt. Ach, das wird schon. Bereitet euch schon mal drauf vor, kommt gut in den Feierabend. Nach 18 Uhr übernimmt der Kollege Leo Arrigue und bedeutet für mich, ich mache jetzt Feierabend. Ich bin Friederike Umminger. Bis morgen. Tschüss.

0: Nach dem Gruppensieg ist es soweit. Heute stehen unsere Jungs zum vierten Mal auf dem Platz. Im ersten K.O.-Spiel in Boston. Alles oder nichts. Nur ein Sieg bringt uns ins Achtelfinale. 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
1: Mit Ralf Brussel. Noch 4,5 Stunden, dann heißt es bei der Fußball-WM Deutschland gegen Paraguay. Derzeit ruhen die Spieler noch auf ihren Zimmern aus. Um 19 Uhr gibt es ein abschließendes Essen. 20.15 Uhr ist Abfahrt in das Boston Stadium. Die steile, rund 65.000 Zuschauer fassende Schüssel gilt als eines der lautesten Stadien überhaupt. Spätestens zum Anpfiff um 22.30 Uhr wird man das dann hören können. Die deutschen Fans dürften in der Überzahl sein.
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2: Mit José Nachsiandi. Guten Abend. Die erste große Hitzewelle des Sommers hätten wir geschafft. Die hitzigen Debatten über Maßnahmen dagegen nehmen aber jetzt erst so richtig Fahrt auf. In der Politik wird darüber diskutiert, wie einer solchen Hitze besser begegnet werden kann. Die Grünen fordern von der Regierung ein Sofortprogramm, damit wir alle die hohen Temperaturen besser aushalten können. Thorsten Adolfs aus dem News-Team. Warum machen die Grünen jetzt so viel Druck beim Hitzeschutz und was ist der konkrete Plan?
3: Ja, die Fraktionschefin der Grünen im Bundestag, Dröge, sagt, vor allem Pflegekräfte und ältere Menschen in Heimen würden unter der Hitze leiden und ausgerechnet dort würden oft Klimaanlagen fehlen. Sie fordert deshalb von der Regierung ein Abkühl-Sofortprogramm für Krankenhäuser, Heime, aber auch für Kitas und Schulen. Dabei denkt sie an Solarklimaanlagen. Durch die Sonne könne massenhaft günstiger Strom produziert werden, so Dröge. Und genau den sollte man nutzen, um die Gebäude bezahlbar herunterzukühlen. Außerdem fordert sie, in den Städten mehr Bäume und Sträucher zu pflanzen und die Fassaden zu begrünen.
2: Das alles kostet sehr viel Geld. Können wir uns das denn überhaupt leisten?
3: Das können wir, meint zumindest Bundesumweltminister Schneider. Allerdings sieht er bei

0: dem Thema nicht den Bund, sondern die Bundesländer und Kommunen in der Verantwortung. Laut Schneider könnten solche Hitzeschutzmaßnahmen aus dem 100 Milliarden Sondervermögen für die Infrastruktur bezahlt werden. Das hat der SPD-Politiker dem Deutschlandfunk gesagt. Gleichzeitig werde in seinem Ministerium aber auch darüber nachgedacht, zusätzlich einen Teil der Maßnahmen in den nächsten Jahren mitzufinanzieren. Die Hitze hat spätestens am vergangenen Wochenende viele bestehende Probleme sehr deutlich gemacht. Straßen, Schienen und Wasserwege haben unter den sehr hohen Temperaturen gelitten. Auch die Stromversorgung fiel an einigen Orten zeitweise aus und es gab mehrere Waldbrände.
1: Danke, Thorsten. Und diese Themen sind heute Abend auch noch wichtig. Bei Schüssen in einer Jugendhilfeeinrichtung in Stade in Niedersachsen sind 6 Menschen getötet worden. Die Polizei hat 2 Verdächtige festgenommen. Polizei und Rettungskräfte sind mit einem Großaufgebot im Einsatz. Der Tatort soll eine Mutter-Kind-Wohngruppe sein. Die Probleme für Bahnreisende rund um Wuppertal bleiben. Auch nach 1,5 Wochen haben Techniker ein Stellwerk, das den Zugverkehr zwischen Wuppertal und Düsseldorf regelt, noch nicht endgültig in Betrieb nehmen können. Eine Prognose, wann das der Fall sein kann, gibt es laut Bahn noch nicht. Im jahrelangen Streit um den Neubauauftrag für die Leverkusener Rheinbrücke hat NRW-Ministerpräsident Wüst die Trennung vom Bauunternehmen Porr verteidigt. Die in China gefertigten Stahlbauteile hätten systematische Fehler und Mängel in großer Anzahl aufgewiesen, sagte er im Untersuchungsausschuss des Landtags. Wüst war damals NRW-Verkehrsminister. Schüler in NRW sollen mehr Sportförderung bekommen. Deswegen will das Land ab dem kommenden Schuljahr Grundschulen, die sich besonders einsetzen, zertifizieren. Es soll das Zertifikat NRW Sportgrundschule eingeführt werden. Das hat das Ziel, Kinder schon ab der ersten Klasse mehr für Sport zu begeistern und an den organisierten Sport heranzuführen. So sollen auch Talente früher entdeckt und gezielt ab dem Schulstart gefördert werden können. Um dieses Zertifikat können sich Schulen ab sofort bewerben. Und das waren die Nachrichten mit José Nachsiandi.
2: Das Wetter. Heute Abend bleibt's in NRW ruhig und meist trocken. Aktuell mit so Temperaturen zwischen 28 und 26 Grad. Nachts dann Tiefstwerte bis 14 Grad, vor allem in den höheren Lagen. Der Dienstag startet dann erst freundlich, später kann es auch einzelne Schauer oder Gewitter geben. Dazu maximal 27 bis 30 Grad.
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2: Mit der A2 Hannover Richtung Dortmund zwischen Bielefeld Süd und Gütersloh 9 Kilometer eine Stunde. A4 Köln Richtung Aachen zwischen Dreikölln-Heumer und Kreuzköln Süd 3 Kilometer, Viertelstunde obendrauf. A40 Dortmund Richtung Essen zwischen Dortmund-Dorstfeld und Dortmund-Lütchen-Dortmund 3 Kilometer, 20 Minuten dauert es da länger. Die A43 Münster Richtung Recklinghausen zwischen Nordhullen und Dülmen-Nord 2 Kilometer, Viertelstunde. Dann noch die 59 Bonn Richtung Köln zwischen Spich und Flughafen Köln-Bonn 4 Kilometer, nochmal eine Viertelstunde. Und 10 Minuten länger dauert es auf der A555 Bonn Richtung Köln zwischen Köln-Godorf und Kreuz Köln-Süd 3 Kilometer Stau. Euch allen unterwegs eine gute und sichere Fahrt.
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2: Hier ist Leo Arregi an diesem Montagabend, 18 Uhr durch. Ich trage ein DFB-Trikot mit der Nummer 8. Toni Kroos steht hinten drauf. Das ist für mich ein gutes Omen. Und dass wir jetzt 18 Uhr haben und ich ein Trikot anhabe, wo die 8 hinten drauf steht, das muss heißen, Deutschland gewinnt. Vor allem, wenn wir jetzt noch einen Song aus den 80ern spielen. Von Matthew Wilder, Break My Stride. Das wird ein 8-0.

0: Container, Rhythm Unknown.
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0: An diesem Montagabend, die deutsche Nationalmannschaft spielt später um 22.30 Uhr gegen Paraguay. Die Daumen sind gedrückt. Ich habe es eben schon erzählt, ich bin auch heute im Fußballdress hier im Studio unterwegs. Und wir wollen jetzt nochmal so ein bisschen das Glück testen. Ich nehme in meinen Sendungen ja immer gerne Glückskekse von zu Hause mit und habe mir für die diesjährige Fußball-WM auch wirklich echt viel Mühe gegeben, wie ich finde. Ich habe extra Glückskekse bestellt, die thematisch so einen Fußballspruch drin haben. So, wisst ihr? Und heute vorm Deutschlandspiel kann das doch auch mal ein interessantes Omen sein. Wir öffnen gemeinsam den Glückskeks mit Fußballthema als Spruch, den ich hier mitgenommen habe. So, und da steht heute drauf: Dein nächster Treffer kommt, wenn du aufhörst, nur quer zu legen. Geiler Spruch. Also, dein nächster Treffer kommt, wenn du aufhörst, nur quer zu legen. Und Leute, das kann man auch aufs echte Leben beziehen. Auf jeden Fall, vielleicht heute nicht so viel querlegen, liebe DFB 11.

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1: Mit Lars Kosmehl, guten Tag. 5 Tote, mehrere Verletzte. Ein Gewaltverbrechen erschüttert Stade in Niedersachsen. Bei Schüssen in einer Jugendhilfeeinrichtung wurden laut Polizei 5 Erwachsene getötet. Weitere Menschen sollen zum Teil schwer verletzt worden sein. Die Ermittler haben 2 Verdächtige festgenommen, darunter auch den mutmaßlichen Schützen. In wenigen Stunden bestreitet die deutsche Nationalmannschaft ihr erstes K.O.-Spiel bei dieser Fußball-WM. Im 16. Finale in Boston muss das Team von Julian Nagelsmann gegen Paraguay gewinnen, damit der Traum vom 5. WM-Titel weiterlebt. Und jetzt die Nachrichten für den Kreis Soest. Am Samstag wurde am Lippesee bei Paderborn ein 22-jähriger Lippstädter bei einer Auseinandersetzung zwischen 2 Rockergruppen schwer verletzt. Der Mann soll, so Medienberichten zufolge, der Gruppierung Hells Angels angehören. Bei der Auseinandersetzung auf einem Parkplatz waren mehr als 30 Personen beteiligt. Der 22-Jährige erlitt dabei eine lebensgefährliche Stichverletzung. Holger Wackerzapp aus der Hellweg-Radio-Redaktion. Man hofft jetzt auf Zeugen.
2: Wobei man da von den beteiligten Rockergruppierungen wohl nicht allzu viel erwarten darf, denn in der Regel verweigern solche Gruppen jede Zusammenarbeit mit der Polizei. Es gibt strikte interne Richtlinien innerhalb dieser Gruppierungen. Das Schweigen gegenüber den Behörden dient dem Schutz der eigenen kriminellen Strukturen und dem Zusammenhalt der Organisation. Man will nicht erkannt werden, selbst bei schwersten Straftaten gilt der Kodex des Schweigens, auch dann, wenn man selbst Opfer dieser Straftat wurde.
1: Vielen Dank, Holger Wackerzapp, für die Infos. Mitten in der großen Hitzewelle musste der Rettungsdienst im Kreis Soest rund 380 Mal am vergangenen Wochenende rausrücken. Kurz vor dem Kollaps, wie in anderen Kommunen in NRW, war es bei uns aber nicht, sagt Hans-Peter Trilling. Er ist der ärztliche Leiter des Rettungsdienstes beim Kreis Soest.
3: Also die Anfrage ist gekommen am Wochenende, auch über die Landesregierung, über das Gesundheitsministerium, die wohl halt das aus Großstädten gehört hatte und demnach eine landesweite Lage erkunden wollte. Aber wir konnten das so in der Form nicht bestätigen, dass Seniorenheime, Altenheime, Überhitzungen da waren. Also in der massiven Ausprägung haben wir das hier nicht feststellen können. Und wir waren gut unterwegs, aber nicht überlastet.
1: Experten gehen davon aus, dass wir mit solchen Hitzewellen in Zukunft öfter zu kämpfen haben. Ab heute könnt ihr euch oder eure Kinder für den Lippstädter Ferienspaß anmelden. Das Programm bietet in den Sommerferien mehr als 300 Veranstaltungen für Kinder und Jugendliche. Darunter Wassersport, kreative Workshops, Musik und Sport. Die Anmeldung läuft bis zum 6. Juli. Plätze werden per Losverfahren vergeben. Wer bei welchen Veranstaltungen dabei ist, teilt die Stadt im Anschluss mit. Mehr zum Ferienspaß in Lippstadt steht auf hellwegradio.de. Und das waren die Nachrichten mit Lars Kosmehl. 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
4: Das Wetter. Heute Abend bleibt es in NRW ruhig und meist trocken. Aktuell liegen die Temperaturen so zwischen 28 und 26 Grad. In der Nacht geht's runter, in den höheren Lagen so bis auf 14. Der Dienstag startet freundlich, später sind einzelne Schauer oder Gewitter möglich. Dazu maximal 27 bis 30 Grad.
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4: Achtung bitte auf der A42, Kamp-Lindfort Richtung Dortmund zwischen Gelsenkirchen-Hässler und Gelsenkirchen-Zentrum. Da besteht Gefahr durch eine Unfallstelle auf allen Fahrstreifen, Gefahr durch Fußgänger auf der Fahrbahn. Bitte die Gasse für Rettungs- und Einsatzfahrzeuge bilden. Die Autobahn ist da aktuell gesperrt. Deswegen davor 1 Kilometer Stau, aktuell nur in Anführungszeichen, dauert 20 Minuten länger. Und dann habe ich noch die A2 Dortmund Richtung Hannover zwischen Hamm-Üntrop und Beckum, 2 Kilometer, Viertelstunde. Und A2 Hannover Richtung Dortmund zwischen Bielefeld Süd und Gütersloh, 9 Kilometer, da braucht ihr eine Stunde länger. Euch allen unterwegs eine gute und sichere Fahrt.
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4: Ich weiß, im ersten Moment klingt es ein bisschen verrückt, aber das ist wirklich cool und es kann eine wahnsinnige Kraft ausstrahlen, sich selbst zu umarmen. Also und das aber auch mal ernst zu nehmen. Also wirklich so die Arme, ich mache das mal gerade hier, so um sich herum zu schließen und fest zuzudrücken. Das ist geil. Hug yourself. Würde man sagen, wenn wir in England sind, aber wir sind ja am deutschen Radio, deswegen übernimmt das Kamrad für uns mit seiner Nummer Hug Yourself. Also macht's doch vielleicht mal. Ich bin Leo Arrighi.

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0: ja, in wenigen Stunden ist es soweit. Da bestreitet die deutsche Nationalmannschaft ihr erstes K.O.-Spiel bei dieser Fußball-WM 2026. Um 22.30 Uhr geht's los gegen Paraguay im 16. Finale. Wir spielen in Boston. Und man sollte natürlich gewinnen, damit die Chance auf den 5. WM-Titel weiterlebt. Udo Kreuer aus der Sportredaktion freut sich auch schon.
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2: Ja, jetzt also das 16. Finale. Ich freue mich schon auf die zukünftigen Weltmeisterschaften, wenn es dann auch das 32. Finale oder gar das 64. Finale gibt. Dann hieße die Weltmeisterschaft endlich zu Recht Weltmeisterschaft, weil eben alle Länder dieser Welt mitspielen dürfen.
3: Das ist ja totaler Schwachsinn.
2: Ah, nicht so vorschnell urteilen, denn auch wenn die WM dann ein gutes Jahr dauern würde, man spart sich ja dann die Qualifikationsspiele. Aber kommen wir auch noch zum Sportlichen. Fest steht, dass keiner der sogenannten oder selbsternannten Favoriten eine 100% Gruppenphase gespielt hat. Mindestens ein schwaches Spiel oder zumindest eine schwache Halbzeit war dann immer mit dabei. Und da hat sich Deutschland prima eingereiht, weiß auch Captain Kimmich.
4: In der zweiten Halbzeit muss man dann schon sagen, was dann eine verdiente Niederlage.
2: Na, auf jeden Fall hat es nicht an den Fans gelegen. Wer sich den mindestens 10.000 Dollar Trip leisten konnte, hat im Stadion alles gegeben. Und trotz der Minimalistenleistung der Nagelsmänner bleibt neben der Ernüchterung ein Hauch von Hoffnung, wie das immer so ist im Fußball.
5: Ja, ich glaube, einen Gruppendritten schlagen wir auf jeden Fall, aber danach wird es schon eine enge Kiste.
6: Also ich glaube schon, dass es ein kleiner Weckruf sein sollte, weil die einzelne Leistung auch ein bisschen besorgniserregend war, fand ich. Aber ja, an sich bin ich positiv gestimmt.
2: In diesem Sinne, schönen Anpfiff.
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1: Mit José Nachciandi. Guten Abend. Fußballfans in Deutschland werden so langsam nervös. Noch 3,5 Stunden, dann trifft die deutsche Nationalmannschaft im 16. Finale der Fußball-WM auf Paraguay. Ralf Bosse aus unserem WM-Studio. Noch ist nicht herauszuhören, welche Elf final auflaufen wird. Aber du hast für uns was anderes herausgefunden, ne?
2: Es gibt eine Premiere. Unsere Jungs werden heute erstmals komplett in Weiß spielen. Also, weißes Trikot. Weiße Hosen, weiße Stutzen. Jetzt ist die Farbe Weiß ja die Farbe der Neutralität und des Aufgebens. Also ich hoffe nicht, dass genau das hinter dieser Farbwahl steckt.
1: Paraguay steht für Zweikampfstärke und starke Defensive. Der Nationaltrainer Gustavo Alfaro hält Deutschland offenbar für schlagbar.
2: Also er muss sich da mal entscheiden, denn Alfaro zählt Deutschland auch zu den Favoriten auf den Weltmeistertitel. Also entweder er gewinnt mit Paraguay und zeigt, dass nach dem Ausscheiden des DFB sein Tipp nicht mehr aufgehen kann und dass er ja dann ganz offensichtlich keine Ahnung hat. Oder er verliert, was uns natürlich freuen würde. Unsere Jungs müssen geduldig sein, das ist ganz wichtig. Ein 1:0-Sieg reicht vollkommen.
1: Danke, Ralf Bosse. Anpfiff ist um 22.30 Uhr. Und diese Themen habe ich heute Abend auch nur für euch. Bei Schüssen in einer Jugendhilfeeinrichtung in Stade in der Nähe von Hamburg sind 6 Menschen getötet worden. Laut Polizei gibt es weitere, teilweise Schwerverletzte. Die Ermittler nahmen 2 Verdächtige fest, darunter auch den mutmaßlichen Schützen. Das Land NRW führt nach den Sommerferien ein neues Zertifikat für Grundschulen ein. Es soll Grundschulen dann auszeichnen, wenn sie sich besonders für die Sportförderung der Kinder einsetzen. Um das Zertifikat können sich die Schulen ab sofort bewerben. Nach der massiven Hitzewelle

0: fordern Teile der Opposition im Bundestag umfassende Hitzeschutzkonzepte. Von den Linken heißt es, die Regierungen von Bund und Ländern seien nicht ausreichend vorbereitet. Von den Grünen heißt es, unter anderem Kitas, Schulen und Pflegeeinrichtungen müssten klimatisiert werden. Nachdem viele Kinder an Brechdurchfall leiden, bleibt ein Naturbad in Ennigerloh im Münsterland geschlossen. Der Grund? Das Gesundheitsamt vermutet einen Zusammenhang zwischen dem Badebesuch und der Infektion. Bei einem solchen Naturbad kommen zur Wasseraufbereitung keine chemischen Stoffe zum Einsatz, also auch kein Chlor. Die Reinigung funktioniert über einen natürlichen Kreislauf, zum Beispiel mit Hilfe von Pflanzen und Sand. Am Wochenende waren insgesamt 50 Kinder und 3 Erwachsene wegen Magen-Darm-Symptomen in einer Klinik in Behandlung. Jetzt wartet man auf Laborergebnisse aktueller Proben. Und das waren die Nachrichten mit José Nachsiandi.
1: Das Wetter. Heute Abend bleibt es bei uns in NRW weitgehend trocken und ruhig. Aktuell noch bei Temperaturen zwischen 27 und 25 Grad. Nachts kühlt es ein bisschen runter, in den höheren Lagen bis auf die 14 Grad. Morgen startet der Tag dann freundlich. Später können sich einzelne Schauer oder Gewitter bilden. Dabei Höchstwerte zwischen 27 und 30 Grad.
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1: Mit der A2 Dortmund Richtung Hannover. Zwischen Hamm-Untrop und Beckum 2 Kilometer, eine Viertelstunde. A2 Hannover Richtung Dortmund. Zwischen Kreuz Bielefeld und Gütersloh 7 Kilometer Stau. Eine Stunde dauert es da länger. A42 Kamp-Lintfort Richtung Dortmund zwischen Essen-Altenessen und Gelsenkirchen-Zentrum. 2 Kilometer nach einem Unfall. Die Autobahn ist an der Stelle gesperrt, dauert gute 40 Minuten länger. Und A61 noch Mönchengladbach Richtung Venlo zwischen Nettetal und Kaltenkirchen. 1 Kilometer, Viertelstunde obendrauf. Euch allen unterwegs eine gute und sichere Fahrt.
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1: Einen schönen Montagabend euch, ist Leo Arregi. Miley Cyrus hat ja seit kurzem einen eigenen Stern auf dem Walk of Fame in Los Angeles. Und ihr kennt das vielleicht auch, wird ja gerne mal im Fernsehen gezeigt oder so, wie die Stars dann ihre Hände in den noch so flüssigen Zementbeton, was auch immer das ist, packen und da eben die Abdrücke drauf sind. Hättet ihr jetzt auch einfach Try at Home machen können bei den Temperaturen am Wochenende, also die ganz wackermutigen in den heißen Asphalt.
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0: Gott. Flo, Leak It. Das ist mal ein wilder Song hier bei uns im Westen.
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0: Und heute heißt es alles oder nix. Das reimt sich ja sogar. Es geht für die deutsche DFB-Elf im 16. Finale in Boston gegen Paraguay. 22.30 Uhr geht's dann los und die Fans vor Ort haben schon Bock.
2: Ja, die Anspannung, die steigt langsam, ne? Und ich hoffe, dass wir weiterkommen. Dafür sind wir ja auch hier, ne?
3: Ne, klar. In der K.O.-Runde geht's alles um nichts, ne? Also du musst da schon deine beste Leistung bringen und ich meine, Paraguay, die sind bissig, die können auch gewinnen, also da muss Deutschland schon alles reinschmeißen.
2: Ich schätze mal 0-2 oder 2-0 für uns. Beim letzten Spiel haben sie mich extrem enttäuscht, weil die Einstellung und der Einsatz, der war nicht da, ne? Wir hoffen, dass die Reise noch lange geht.
4: Die Stimmung ist prima. Wir warten jetzt auf das Spiel.
0: Das klingt doch ganz gut, oder? Also Deutschland gegen Paraguay im WM-16-Finale. Es ist das erste K.O.-Spiel bei dieser Fußball-Weltmeisterschaft 2026 für das deutsche Team. Wenn ihr heute Abend dabei seid und schaut, natürlich ganz viel Spaß von uns. Jetzt mit Musik aus den 80ern. Hier kommt Kenny Loggins. Danger Zone.

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2: Rockstar Alice Cooper, der hat vor kurzem seine Kreditkarte verloren. Das ist natürlich immer ärgerlich. Er hat aber einen freundlichen Finder gehabt, der hat die Rückführung eingeleitet und die Karte ist am Ende des Tages wieder bei Alice Cooper gelandet. Der freundliche Finder hat auch irgendwie nicht einen beträchtlichen Betrag abgebucht da von der Karte. Alice Cooper hat sich bedankt. Ja, es gab ein signiertes Album. Hätte auch ein bisschen eigentlich Geld rüber schicken können, oder? Also, weiß nicht. Wie viel kriegt man für so ein signiertes Album von Alice Cooper? Hier kommt er mit Poison. Ich bin Leo Arregui.

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3: Ja, nee, ist klar.
4: Du bist gut genug. Du bist gut genug.
3: So, wer jetzt denkt, ey, der Schröder heult den Mond an. Nee, das klingt nochmal anders bei mir. Nein, hier.
4: Du bist gut genug.
3: Das ist doch dieser neue Hit von Kitschkrieg, Blumengarten und Sharon David. Ja, dieser Song, wo die halbe Welt gerade steil drauf geht und die andere Hälfte fragt, hä, was stimmt denn mit dir nicht? Bist du unter Zucker, solchen Arschhufen? Aber so ist das heute. Erfolg wird in der Nische gemacht. Ist doch das gleiche wie mit Bad Bunny. Ja, da war letztens ganz Düsseldorf gesperrt, weil der im Stadion aufgetreten ist. Alle am Ausrasten, aber sag mal, ein Hit von dem. Kleiner Tipp, Mambo Number 5 ist es nicht. Ich kenne keinen Hit von Bad Bunny, bin aber trotzdem Riesenfan. Ich habe das Publikum doch jetzt mit eigenen Augen gesehen in Düsseldorf. Super stylisch, super sexy und cool wie Eisbärenscheiße. Ja, und da guckst du nach Gelsenkirchen, wo zeitgleich Helene Fischer auf der Bühne steht. Ein Meer von Trekking-Sandalen, City-Hemden, Dreiviertelhosen und versagenden Deo. Deutlicher kann man den Unterschied zwischen Mainstream und individueller Nische in Deutschland doch nicht klar machen. Und wenn ihr mich fragt, ob ich jetzt lieber eine Nacht mit Sharon David oder mit Helene Fischer verbringen will, dann muss ich ganz klar sagen, wer mich sucht, der findet mich auf der Aftershow-Party von Bad Bunny.
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1: Ich bin Zoe Tassovali. Nach den Schüssen in Stade, westlich von Hamburg, ist ein weiterer Mensch gestorben. 5 Menschen starben laut der Polizei vor Ort, eine 6. Person wenig später im Krankenhaus.
2: Was genau am Montagmittag in Stade geschah in der Jugendhilfeeinrichtung mit Mutter- und Kindwohngruppen, liegt noch im Dunkeln. Die Polizei teilte mit, man habe den mutmaßlichen Schützen festgenommen. Zwei weitere Personen werden angeblich vernommen, wurden aber zunächst nicht festgenommen. Welche Rolle sie bei der Tat spielten, ist unklar. Näheres zum mutmaßlichen Haupttäter ebenso. Ein Zeuge schilderte Focus Online, dass nach den Schüssen eine Frau und ein junger Mann versucht hätten, vom Tatort wegzufahren. Mehrere Beamte sollen dann das Feuer eröffnet haben. Nur eins schließen die Ermittler bisher aus, ein sogenanntes Clanverbrechen. René Thorau, Nachrichtenredaktion.
1: Vor dem Koalitionsausschuss am Mittwoch gibt es weiter Streit über die geplante Reform der Einkommenssteuer. Die SPD will kleine und mittlere Einkommen entlasten und dafür Topverdiener stärker zur Kasse bitten. Die Union lehnt das ab und setzt stattdessen auf Einsparungen bei den Staatsausgaben. Wie die Reform am Ende aussehen soll, darüber will die Koalition jetzt beraten. Meister machen, Fachwirt werden oder sich beruflich weiterbilden. Dabei hilft das sogenannte Aufstiegs-BAföG. Im vergangenen Jahr haben das allerdings etwas weniger Menschen genutzt als noch 2024.
3: Auch wer im Job ist, kann sich weiterbilden. Und er oder sie kann sich dabei unter bestimmten Umständen auch fördern lassen. Das haben im vergangenen Jahr am häufigsten Erzieherinnen und Erzieher getan. Es folgen die Berufe Industriearbeiter in Metall- und Wirtschaftsfachwirt. Als Fördersumme haben diejenigen, die sich weitergebildet haben, im Schnitt 5.200 Euro erhalten. Und das waren 100 Euro mehr als im Jahr vorher. Lea Matschulat, Nachrichtenredaktion.
1: Beim Elfmeterschießen bleibt bei der Fußball-WM erstmal alles wie bisher. Die FIFA wollte die Münzwurfregel ändern, damit künftig beide Mannschaftskapitäne jeweils eine Entscheidung treffen können. Also entweder auf welcher Seite das Elfmeterschießen ist oder welche Mannschaft beginnt. Dafür gab es aber keine Zustimmung vom zuständigen Regelgremium. Heißt, im laufenden Turnier gelten weiter die bisherigen Regeln. Ganz vom Tisch ist der Vorschlag aber noch nicht.
4: Das Wetter. Heute Abend bleibt es in NRW ruhig und meist trocken. In der Nacht kühlt es dann runter. In den höheren Lagen sogar bis auf 14 Grad. Der Dienstag startet freundlich. Später sind einzelne Schauer oder Gewitter drin. Dazu gibt es maximal 30 Grad.

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1: Mit der A2 Dortmund Richtung Hannover zwischen Hamm und Trop und Beckum 1 Kilometer 13 Minuten. Und die A42 Kamp-Lintfurt Richtung Dortmund zwischen Essen-Altenessen und Gelsenkirchen Zentrum. 2 Kilometer, eine Stunde, da hat es einen Unfall gegeben. Die Autobahn ist noch voraussichtlich bis 22 Uhr gesperrt. Empfohlene Umleitung wäre die U67. Euch allen unterwegs eine gute und sichere Fahrt.
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1: Bibi Rexha startet in ihre neue rebellische Phase und sieht irgendwie ganz wild aus und trägt so futuristische Sonnenbrillen. Singer-Songwriterin aus den Vereinigten Staaten. Sie hat vor allem jahrzehntelang im Hintergrund mitgewirkt und Riesenhits gemacht und ist eben seit ein paar Jahren, auch schon ein bisschen länger jetzt, als Solo-Künstlerin unterwegs und wie gesagt jetzt in ihrer neuen rebellischen Phase. Erster Stopp ist dann New Religion. Ich bin Leo Arigin.

0: wenn das erste K.O.-Spiel zum heimlichen vorgezogenen Finale wird, ja, dann kann das schon ordentlich Emotionen hochholen. Es ist auf jeden Fall so für Jens und seine Frau Debi. Die kommt nämlich aus Paraguay. Entsprechend hängen da heute Abend beide Flaggen im Wohnzimmer.
1: Von daher haben wir, egal wie es heute Abend ausgeht, auf jeden Fall einen Grund zur Freude. Drücken aber natürlich, zumindest ich, der deutschen Mannschaft die Daumen. Und ich denke, das wird auch klappen. Ansonsten, der Rest der Family aus Paraguay, da wohnen noch ganz viele Verwandte von uns, die fiebern natürlich auch schon mit. Und zumindest die, die angestellt sind, würden sich über einen paraguayischen Sieg freuen, denn da wird dann auch gerne im Fall eines Sieges mal ein nationaler Feiertag aufgerufen und dann, an dem dann alle frei haben. Von daher ist das Interesse natürlich in doppelter Hinsicht sehr groß und ja, wir haben Bock und das wird schon. 2-0.
0: Ich finde, das ist auf jeden Fall eine geile Geschichte, oder? Einfach nach dem Sieg da mal so einen nationalen Feiertag raushauen. Können wir hier in Deutschland bitte gerne auch mal drüber reden, finde ich. Also, wir warten mal ab, wie es läuft. Wir müssen ja erstmal weiterkommen. Heute dann beim K.O.-Spiel 16. Finale Deutschland-Paraguay. 22.30 Uhr der Anstoß. Hey, jetzt so kontemplative Musik, könnte man fast sagen, von One Republic für euch.

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1: Das Wetter. Dieser Abend in NRW weitestgehend trocken und ruhig, schön klarer Himmel. Nachts gehen die Temperaturen endlich mal wieder zurück. Im Bergland bis auf 14 Grad. Morgen am Dienstag wird es dann zunächst freundlich. Im Laufe des Tages können sich einzelne Schauer oder Gewitter bilden. Ansonsten scheint die Sonne wieder ordentlich bei maximal 30 Grad.
2: NRW Verkehr.
1: Mit der A3 Frankfurt Richtung Köln zwischen Lohmar und Lohmar Nord 1 Kilometer 10 Minuten. A42 Kamp-Lintfort Richtung Dortmund zwischen Essen-Altenessen und Gelsenkirchen Zentrum 2 Kilometer. Eine Stunde nach dem Unfall. A52 Düsseldorf Richtung Essen zwischen Essen Süd und Dreieck Essen Ost. Dichter Verkehr 10 Minuten. Und die A57 noch Krefeld Richtung Köln zwischen Dormagen und Köln-Worringen. 2 Kilometer, dauert 20 Minuten länger. Euch allen unterwegs eine gute und sichere Fahrt.
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1: In 2 Stunden geht's los für die deutsche Nationalmannschaft. In Boston wird gekickt im 16. Finale gegen Paraguay. Und ich meine, wir kennen alle so die Klassiker, Wortspiele. Das wird bestimmt erste Sané, das Spiel. Florian wird schon machen. Aber ich habe jetzt was Neues noch gelesen. Das wird ein Unterschieden. Fand ich auch interessant, oder? Ein Unterschieden. Ich hoffe, das ist aber nicht das Synonym für Unentschieden. Ne? Das wollen wir nicht. Geht ja heute auch gar nicht. Doof, ich bin Leo Arrighi. Hi.

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0: So, die krasse Hitze von letzter Woche ist vorbei. Aber es bleibt ja trotzdem schön sommerlich in Nordrhein-Westfalen.
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0: Und damit ihr gut vorbereitet seid auf die nächste Hitzewelle, stellen wir euch diese Woche die besten Badeseen in NRW vor. Ich mache den Anfang, bin runtergefahren an den Unterbacher See nach Düsseldorf.
2: So, wenn ich jetzt hier die Augen geschlossen habe, dann würde ich fast denken, ich sitze irgendwo am Mittelmeer. Aber statt salziger Meeresluft riecht es nach Sonnencreme und auch so ein bisschen Eis. Aber das Urlaubsgefühl ist schon da, finde ich. Ich habe mich hier mal ausgebreitet, mein Handtuch aufgeschlagen. Ein paar Meter weiter liegen noch ganz viel mehr. So ein paar lesen. Andere haben sich ja auch einfach hingelegt, dösen in der Sonne.
0: Und da wird natürlich auch Volleyball gespielt.
2: Da drüben sind so ein paar Jungs seit irgendwie Stunden am Ackern. Ich habe mir mal einen davon geschnappt. Etienne,
0: ja,
2: das ist doch wahnsinnig anstrengend bei der Hitze.
3: Ja, also wenn die Sonne da drauf scheint, dann muss man schon schnell auf den Beinen sein. Weil ansonsten tut es natürlich weh. Aber ich meine, wir spielen ja relativ dynamisch hier Volleyball. Das heißt, das funktioniert alles super.
2: Und ich durfte dann sogar noch eine kleine Partie mitzocken. War echt ganz cool.
4: Außen!
0: Auf dem Weg zum See habe ich vorhin übrigens noch eine freundliche Frauengruppe getroffen. Die sind mit schnellem Schritt und Nordic Walking Stöcken zum See spaziert.
5: Wir sind gerade auf dem Hinweg da den Weg reingegangen, schön durch den Wald.
0: Ja, und das ist auch noch zu erwähnen, der Unterbacher See ist wirklich von so einem richtig schönen, dichten Wald umgeben. Deswegen gibt es ja auch so viele Schattenplätze. Und deshalb ist es hier an heißen Tagen auch aushaltbarer als vielleicht anderswo. So eine Art Kiosk, Café gibt es hier natürlich auch. Und der zieht die Besucher heute besonders an.
6: Zur Abkühlung werden wir nachher ein alkoholfreies Weizenbier trinken.
5: Wir gehen jetzt Kaffee trinken.
0: Am Kiosk gibt es aber natürlich auch Kaltgetränke für alle, die beim heißen Wetter nicht mit heißem Kaffee nachhelfen wollen.
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1: Ich bin Zoe Tassovali. Nach der tödlichen Gewalttat in Stade hat Niedersachsens Ministerpräsident Lies vor Spekulationen gewarnt. Jetzt sei die Zeit für Trauer, Anteilnahme und eine sorgfältige Aufklärung, nicht für voreilige Schlüsse. Bei den Schüssen in einer Jugendhilfeeinrichtung wurden 6 Menschen getötet. Mehrere weitere wurden zum Teil schwer verletzt. Es wird vermutet, dass ein Sorgerechtsstreit dahinter steckt. Nach der Hitzewelle zuletzt dürfte diese Meldung wohl niemanden überraschen. Der Juni war deutlich wärmer als frühere Junimonate. Das teilte der Deutsche Wetterdienst mit. Er landet wohl sogar unter den Top 3 der wärmsten seit Messbeginn.
2: Obwohl zwischen den Hitzewellen durchaus kühlere Tage lagen, waren die Temperaturen unterm Strich noch sehr hoch. Zuletzt habe sich vor allem im Westen eine Hitzewelle mit extrem heißer und feuchter Luft etabliert, hieß es. Jetzt am Wochenende wurde deutschlandweit an 46 Stationen die 40-Grad-Marke geknackt und es gab einen neuen deutschen Allzeitrekord, 41,7 Grad in Neiße-Münde-Koschen in Brandenburg. Auch die Nächte blieben teils tropisch warm. Der Juni war auch sehr trocken und teils kam dann bei heftigen Gewittern lokal gleich eine ganze Monatsration an Regen in kurzer Zeit vom Himmel. Ursula Winkler, Nachrichtenredaktion.
1: In etwa einer Stunde ist es soweit, dann geht's für die deutsche Fußballnationalmannschaft um alles oder nichts. Bei der WM muss das Team von Bundestrainer Nagelsmann gegen Paraguay ran.
3: Im Footballstadion der New England Patriots hat Superstar Tom Brady viele Erfolge gefeiert. Das plant auch das deutsche Team heute und im möglichen Viertelfinale. Die Bedingungen hier bei Boston sind optimal und auch alle Spieler sind fit. Es könnte ein Geduldsspiel werden gegen vermutlich defensiv stehende Südamerikaner. Aber Bundestrainer Nagelsmann und sein Team wollen der Welt zeigen, dass sie wieder da sind. Auch Englands Legende Gary Lineker, der meinte vor dem Spiel, er erlebe hier eine der schwächsten deutschen Nationalmannschaften, die er je gesehen hat. Thomas Bremser, Foxborough.
1: Der Messenger-Dienst WhatsApp führt eine ziemlich praktische Neuerung ein. Künftig muss man seine Handynummer nicht mehr an neue Kontakte weitergeben. Stattdessen kann man einen eigenen Benutzernamen nutzen, über den andere einen finden und anschreiben können. Die Reservierung der Wunschnamen startet in den kommenden Tagen. Das Ziel? Mehr Datenschutz, weil die Handynummern besser geschützt bleiben.
4: Das Wetter. Heute Abend bleibt das Wetter bei uns in NRW entspannt und meistens trocken. In der Nacht wird es frischer, in den höheren Lagen sogar bis zu 14 Grad. Endlich mal wieder ein bisschen kühler. Am Dienstag geht es dann freundlich los. Später steigt die Schauer- und Gewittergefahr. Ansonsten scheint den ganzen Tag die Sonne bei maximal 30 Grad.
0: NRW Verkehr.
4: Mit der A42 Kamp-Littfurt Richtung Dortmund zwischen Essen-Altenessen und Gelsenkirchen Zentrum. 2 Kilometer. Dauert eine gute Stunde länger nach einem Unfall auf allen Fahrstreifen. Autobahn ist an der Stelle noch bis voraussichtlich 23.30 Uhr gesperrt. Empfohlene Umleitung wäre die U67. Ansonsten nichts los aktuell. Kommt alle gut und sicher an.
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0: Ich finde es ja ganz angenehm, dass es jetzt draußen nicht mehr so drückend heiß ist. Nicht nur, weil man sich jetzt draußen wieder herumtreiben kann, auch weil die Leute jetzt plötzlich wieder über andere Sachen reden. Also ich weiß nicht, ob euch das auch so aufgefallen ist, aber wenn man irgendwie zwei fremden Leuten entgegengekommen ist und die haben geredet, dann gab es zwei Themen. Entweder das Stehen der Luft zu Hause oder das Anschaffen einer Klimaanlage.
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0: Es gab wirklich keine anderen Themen. Mein Name ist Leo Arigi. Hi zusammen.

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0: So, wie ist denn das bei euch eigentlich jetzt, Fußball-WM 2026? Guckt ihr da alle Spiele? Also alle Spiele?
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0: Wirklich alle Spiele gucken, machen zwei Jungs aus den USA. Die werden, muss man dazu sagen, aber auch noch dafür bezahlt. Steckt eine relativ kuriose Geschichte hinter. Kollegin Laura Potting weiß mehr.
2: Der 29-jährige Austin Franklin und der 3 Jahre jüngere Kevin Akoto erhalten umgerechnet rund 44.000 Euro dafür, dass sie sich jedes Spiel der Fußball-Weltmeisterschaft anschauen, und zwar in einem großen Glaskasten auf dem legendären Times Square in New York. Bedeutet, sie werden auch die ganze Zeit beobachtet, da sind ja jede Menge Fußballfans auch unterwegs. Und mit alle Spiele anschauen, ne? Meine ich wirklich alle Spiele. In 39 Tagen 104. Dabei lümmeln die beiden auf Sesseln rum und haben vor sich eben eine große Leinwand und machen nebenbei auch noch Content für Social Media. Die beiden wurden ausgesucht unter tausenden Bewerbern für diesen Job. Kevin Akoto hat dafür sogar seinen Job gekündigt und seine Beziehung beendet. Sein Kommentar dazu: Der Arbeitgeber nahm es gut auf, die bessere Hälfte nicht ganz so gut. Naja.
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0: Das Wetter.
1: Zum Abend bleibt's in NRW ruhig, trocken und später teils klar. Nachts kühlt's ab in den höheren Lagen bis auf 14 Grad. Der Dienstag startet dann mit freundlichem Wetter. Später sind einzelne Schauer oder Gewitter drin. Maximal werden 27 bis 30 Grad erreicht dabei.
0: NRW Verkehr.
1: Mit der A1 Köln Richtung Münster zwischen Westhofener Kreuz und Kreuz Dortmund-Unna. 2 Kilometer, 12 Minuten. Und die A42 Kamp-Lindfort Richtung Dortmund zwischen Essen-Altenessen und Gelsenkirchen-Hessler. 2 Kilometer, eine halbe Stunde nach einem Unfall auf allen Fahrstreifen. Autobahn ist an der Stelle noch bis voraussichtlich 23.30 Uhr gesperrt. Empfohlene Umleitung wäre die U67. Euch allen unterwegs eine gute und sichere Fahrt.
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1: Einen schönen Montagabend euch. Hier ist Leo Arregi. Jetzt haben wir wirklich deutlich angenehmeren Temperaturen als am Wochenende und den Tagen davor, oder? Oh, tut das gut. Und wisst ihr, wenn jetzt Anschluss wäre, also ich persönlich fände das perfekt, jetzt so 21.30 Uhr, können wir noch gucken, ohne morgen einen fetten Durchhänger zu haben. Aber gut, ist ja erst in der Stunde soweit. Deutschland dann gegen Paraguay. 16. Finale der Fußballweltmeisterschaft 2026. Wenn ihr guckt, ganz viel Spaß dabei. Wenn ihr nicht, weil ihr irgendwie morgen sehr früh raus müsst. Wir sind auch

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0: Es ist ja wirklich jetzt gar nicht mehr so lang. Ein bisschen Nervosität kommt schon auf, finde ich.
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0: In einer guten Dreiviertelstunde geht's los in Boston, das 16. Finale Deutschland gegen Paraguay. Ralf Bosse aus unserem WM-Studio. Kurzer Check, zitterst du auch schon?
2: Wenn nicht jetzt, wann dann, möchte man sagen. Es ist ein K.O.-Spiel, also siegen oder fliegen. Was spricht für unsere Jungs? Gut. Defensiv wackeln wir. 3 Spiele gab es bisher, immer ein Gegentor. Das ist nicht gut. Also muss unsere Offensive das wieder auffangen. Das gegen einen defensiv sehr kompakten Gegner. Paraguay hat in der WM-Qualifikation kaum Gegentore kassiert. Brasilien und Argentinien geschlagen. Das wird ein Geduldsspiel für die deutsche Mannschaft. Ein 1:0-Sieg reicht ja vollkommen aus für das Weiterkommen.
0: Gibt es denn irgendwas, was irgendwie zusätzlich Hoffnung macht, dass Deutschland gewinnt?
2: Deutschland läuft gegen Paraguay erstmals bei dieser Weltmeisterschaft komplett in Weiß auf. Mit weißem Trikot, weißen Hosen und weißen Stutzen. In der Vorrunde hat die DFB-Elf noch mit schwarzen Hosen gespielt. Was ist das Besondere daran? Diese neue Kombination weckt bei vielen Fans Erinnerungen an die WM 2014. Auch im Finale von Rio stand Deutschland komplett in Weiß auf dem Platz und holte den WM-Titel. Ob das heute tatsächlich ein gutes Omen ist, das wird sich dann am Abend zeigen. Genauso ob Schiedsrichter Jalal Jayet ein Glücksbringer ist, pfiff der doch den 7:1-Sieg über Curaçao.
0: Na, also das sollte doch wohl Glück bringen. Danke dir, Ralf, für die Infos.
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1: Ich bin Katrin Müller. Nach den Schüssen in Stade westlich von Hamburg laufen die Ermittlungen. Die 6 getöteten Menschen sind alle Mitarbeiter der Jugendeinrichtung. Das Motiv des mutmaßlichen Täters könnte ein Sorgerechtsstreit gewesen sein.
2: Der 45-jährige mutmaßliche Todesschütze hatte laut Ermittlern am Montag einen Termin in der Mutter-Kind-Einrichtung. Dabei soll es um das Sorgerecht für seine 3 Monate alte Tochter gegangen sein. Mutter und Tochter waren anwesend in der Einrichtung. Was dann aus dem Ruder lief, wird noch ermittelt. Auf jeden Fall erschoss der Täter offenbar nur Mitarbeitende. Kaltblütig, so beschreibt es Niedersachsens Innenministerin Daniela Behrens. Der 45-Jährige soll schon polizeibekannt gewesen sein wegen Bedrohung, aber nicht unbedingt als schwergewalttätig. Onni Thorau, Nachrichtenredaktion.
1: Neben Gesundheits- und Rentenreform bohrt die schwarz-rote Koalition gerade noch an einem anderen dicken Reformbrett, an einer Steuerreform. Und bei der drängt die SPD auf eine stärkere Belastung von Topverdienern. Das sagte SPD-Fraktionsvize Wiebke Esther der Deutschen Presseagentur.
3: Die Steuerreform soll kleinere und mittlere Einkommen entlasten. Das haben Union und SPD versprochen. Unklar ist, wie hoch die Entlastung sein soll und wie sie gegenfinanziert wird. Von mehreren 100 € pro Jahr sprechen SPD-Vertreter und SPD-Fraktionsvize Esther von einer spürbaren Entlastung. Sie fordert dafür eine höhere Beteiligung von Superreichen. Die Union will aber eher Sparmaßnahmen. SPD-Fraktionsvize Esther nennt das ungedeckte Sparparolen. Zoeta Sovali, Nachrichtenredaktion.
1: Die offizielle Zahl der Toten nach dem verheerenden Doppelerdbeben in Venezuela ist auf mehr als 1.700 gestiegen. Nach offiziellen Angaben wurden zudem mehr als 5.000 Menschen verletzt. Die EU will über eine humanitäre Luftbrücke insgesamt 50 Tonnen an Hilfsgütern schicken. Von Kopenhagen aus soll unter anderem Material für Notunterkünfte, Wasser- und Sanitäranlagen und Lehrmittel in die betroffenen Gebiete geflogen werden. Zum Fußball. Die deutsche Mannschaft kann sich im 16. Finale der WM gegen Paraguay keinen weiteren Patzer erlauben. Um 22.30 Uhr geht es für das Team von Bundestrainer Nagelsmann im Boston Stadium um den Einzug in die Runde der letzten 16. Am Abend ist Co-Gastgeber Kanada als erstes Team ins Achtelfinale eingezogen durch ein 1:0 gegen Südafrika. Auch Brasilien ist weiter mit einem 2:1 in der 5. Minute der Nachspielzeit gegen Japan.
4: Das Wetter. Heute Abend bleibt es in NRW ruhig und meist trocken. In der Nacht kühlt es dann runter. In den höheren Lagen sogar bis auf 14 Grad. Der Dienstag startet freundlich. Später sind einzelne Schauer oder Gewitter drin. Dazu gibt es maximal 30 Grad.
0: NRW Verkehr.
4: Mit der A1 Köln Richtung Münster zwischen Westhofener Kreuz und Kreuz Dortmund-Unna 3 Kilometer, Viertelstunde. Und die A42 Kamp-Lindfort Richtung Dortmund zwischen Essen-Altenessen und Gelsenkirchen Zentrum 2 Kilometer, 24 Minuten. Euch allen unterwegs eine gute und sichere Fahrt.
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4: So lang dauert es nicht mehr. Dann wird gekickt in Boston. Die deutsche Nationalmannschaft gegen Paraguay. Übrigens Brasilien jetzt auch. Im Achtelfinale haben vorhin 2:1 gegen Japan gewonnen. Und das sah lange gar nicht so aus. Japan hat das erste Tor gemacht. Und die Brasilianer das zweite. Also das 2:1 dann ganz, ganz spät. Erst in der Nachspielzeit. 90 plus 6. Aber gut, jetzt sind sie weiter. Hier kommt Justin Timberlake. Can't Stop the Feeling. Ich bin Leo Arigi. 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

0: Froskal, Ella Ella. Hier an diesem Montagabend, ja gleich ist es soweit, die deutsche Nationalmannschaft spielt gegen Paraguay.
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0: Und da wollen wir uns natürlich allerlei Tipps einholen. Ich hatte heute zu Gast bei mir Fury in the Slaughterhouse, Kultband aus Hannover. Morgen gibt es das ganze Interview hier bei mir in der Sendung in voller Länge. Heute aber schon mal die Vorhersage der beiden Jungs.
2: Heute Abend wird gespielt.
0: Ja.
2: Was glaubt ihr? Oder seid ihr, fangen wir mal ganz grundsätzlich an, seid ihr im WM-Fieber dieses Jahr?
3: Nicht wirklich.
4: Nee, ich nicht. Also das ist, ich sind mir auch zu viele Mannschaften, das ist ja eine Wissenschaft. Das ist irgendwie, außerdem will ich mit diesem Land da drüben auch nicht viel zu tun haben.
3: Politisch habe ich gesagt, ich wünsche mir, dass Mexiko oder Kanada gewinnt.
4: Ja, das finde ich auch gut.
3: Das wäre für Trump richtig schön scheiße und das fände ich auch gut.
2: Er soll ja den Pokal jetzt überreichen. Ne?
3: Das ist ja. Wahrscheinlich braucht er noch einen neuen Trump-Pokal. Ja, also, die Pfeife, ey. Naja, ey, weißt du was? Nee, so richtig Fieber habe ich nicht. Ich gucke dann doch irgendwie das Spiel an. Das letzte habe ich mir auch angeguckt. Da habe ich mir gedacht, ey, ist das jetzt Taktik oder ist das nicht Taktik? Irgendwie. Ich mochte den kleinen Karl sehr gerne, weil ich fand, irgendwie Karl und Unda waren ein gutes Team. Amiri und Unda sind auch ein gutes Team. Aber ich weiß nicht, wie weit die, wenn sie die Einstellung haben vom letzten Mal, ich weiß nicht, wie weit die so kommen wollen, sollen, müssen. Gibt es ein paar Leute, glaube ich, die da auch Fußball spielen, die hätten da was dagegen und die sind ziemlich stabil.
4: Also ich wäre für die Kapverdischen Inseln.
2: Total cool.
3: Ja, die haben ja eigentlich schon gewonnen, ja. Da muss man gar nicht drüber nachdenken.
2: Ja, das stimmt. Habt ihr einen Tipp für heute Abend?
3: 2-1.
2: Für Deutschland?
3: Ja.
4: Ja, das schließe mich an.
3: Aber wenn dann Spanien, Frankreich oder irgendwelche Sachen kommen, dann wird es wirklich spannend.
2: Glaube ich auch. Also Tipp von Fury in the Slaughterhouse. 2-1 für die deutsche Nationalelf. Gleich um 22.30 Uhr ist dann Anpfiff. Und hier kommt schon mal neue Musik von Fury in the Slaughterhouse für euch. 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

0: Das Wetter.
1: Heute Abend bleibt das Wetter bei uns in NRW entspannt und meistens trocken. In der Nacht wird es frischer, in den höheren Lagen sogar bis zu 14 Grad. Endlich mal wieder ein bisschen kühler. Am Dienstag geht es dann freundlich los. Später steigt die Schauer- und Gewittergefahr. Ansonsten scheint den ganzen Tag die Sonne bei maximal 30 Grad.
0: NRW Verkehr.
1: Mit der A1 Köln Richtung Münster zwischen Westhofener Kreuz und Kreuz Dortmund-Unna 3 Kilometer 13 Minuten. Und die A42 Kamp-Lintfort Richtung Dortmund zwischen Essen-Altenessen und Gelsenkirchen-Hessler 2 Kilometer 21 Minuten. Euch allen unterwegs eine gute und sichere Fahrt.
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1: So, Anpfiff jetzt in Boston. Hier ist Leo Arregui. Deutschland gegen Paraguay im 16. Finale dieser Fußball-Weltmeisterschaft 2026. Wir katalysieren jetzt einfach mal sämtliche positive Energie dorthin. Haben das Spiel natürlich für euch im Blick.

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0: Ja, die Fahrt zur Tankstelle ist mittlerweile, ich würde mal sagen, wieder deutlich entspannter, oder?
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0: Kannst du wieder hinfahren, ohne vor Ärger ins Lenkrad beißen zu müssen. Ein Grund ist natürlich neben den sinkenden Ölpreisen auch der Tankrabatt. Die fallen allerdings, die 16,7 Cent Steuererleichterung, übermorgen wieder weg. Und wir haben uns gefragt, was passiert dann? Thorsten Ortmann aus dem News-Team, reden wir zunächst mal über die Bilanz. Hat der Tankrabatt denn wirklich funktioniert?
2: Ja, hat er. Der Tankrabatt ist zum großen Teil bei den Autofahrenden angekommen. Das hat auch die Monopolkommission ausgerechnet. Danach haben die Mineralölkonzerne von den 16,7 Cent zwischen 15 und 16 Cent weitergegeben. Allerdings gab es da auch regionale Unterschiede. Bei uns in NRW ist der Tankrabatt komplett angekommen. Im Süden Deutschlands sind von den 16,7 Cent nur zwischen 13,3 und 14,9 Cent an den Tankstellen angekommen.
0: Ich habe auch eine Ahnung, was am Mittwoch eventuell passiert, wenn der Rabatt ausläuft.
2: Die Preise werden wieder hochgehen, befürchtet zumindest Herbert Rabel vom Tankstelleninteressenverband, und sie sollen auch hoch bleiben.
3: Langfristig werden wir die 2-Euro-Marke ansteuern beim normalen Sprit, also bei E5 und E10. Wenn die Lieferketten da einigermaßen in Ordnung und stabil sind, dann wird sich der Abstand zwischen Diesel und Sprit wieder so einstellen, wie das war, aber auf höherem Niveau.
2: Eine Nachfolgeregelung zum am Mittwoch auslaufenden Tankrabatt wird es nicht geben, aber die Bundesregierung will genau hinschauen, was die Mineralölkonzerne am Mittwoch machen und gegebenenfalls dann andere Maßnahmen ergreifen.
0: So, und wie geht's jetzt weiter mit den Spritpreisen? Ich sag mal, Lage an der Straße von Hormuz hat sich ein bisschen beruhigt und die ersten Öltanker fahren wieder.
2: Ja, die Lage hat sich etwas beruhigt, darum sind die Ölpreise gefallen, aber sie bleibt angespannt und könnte auch schnell wieder kippen, wenn der Iran den Seeweg erneut sperrt oder eine Maut durchsetzt. Und bis die Ölförderung in der Region wieder Vorkriegsniveau erreicht hat, das kann auch noch dauern, sagt Herbert Rabel.
3: Weil da sind Raffinerien kaputt gegangen, die lassen sich nicht von heute auf morgen reparieren. Die Minenräumgeschichten dauern mindestens ein halbes Jahr, bis das wirklich wieder sicher ist, die Straße von Hormuz. Das dauert mindestens ein halbes Jahr bis zu 2 Jahre, bis alles wieder ruhig ist.
0: Am Mittwoch läuft der Tankrabatt aus. Ja, vielleicht deswegen nochmal vorher schnell tanken. Thorsten Ortmann war das mit den Infos. Danke dir.
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1: Ich bin Katrin Müller. Nach den Schüssen in Stade westlich von Hamburg laufen die Ermittlungen. Die 6 getöteten Menschen sind alle Mitarbeiter der Jugendeinrichtung. Das Motiv des mutmaßlichen Täters könnte ein Sorgerechtsstreit gewesen sein.
2: Der 45-jährige mutmaßliche Todesschütze hatte laut Ermittlern am Montag einen Termin in der Mutter-Kind-Einrichtung. Dabei soll es um das Sorgerecht für seine 3 Monate alte Tochter gegangen sein. Mutter und Tochter waren anwesend in der Einrichtung. Was dann aus dem Ruder lief, wird noch ermittelt. Auf jeden Fall erschoss der Täter offenbar nur Mitarbeitende, kaltblütig. So beschreibt es Niedersachsens Innenministerin Daniela Behrens. Der 45-Jährige soll schon polizeibekannt gewesen sein wegen Bedrohung, aber nicht unbedingt als schwer gewalttätig. Onni Thorau, Nachrichtenredaktion.
1: Neben Gesundheits- und Rentenreform bohrt die schwarz-rote Koalition gerade noch an einem anderen dicken Reformbrett, an einer Steuerreform. Und bei der drängt die SPD auf eine stärkere Belastung von Topverdienern. Das sagte SPD-Fraktionsvize Wiebke Esther der Deutschen Presseagentur.
3: Die Steuerreform soll kleinere und mittlere Einkommen entlasten. Das haben Union und SPD versprochen. Unklar ist, wie hoch die Entlastung sein soll und wie sie gegenfinanziert wird. Von mehreren 100 Euro pro Jahr sprechen SPD-Vertreter und SPD-Fraktionsvize Esther von einer spürbaren Entlastung. Sie fordert dafür eine höhere Beteiligung von Superreichen. Die Union will aber eher Sparmaßnahmen. SPD-Fraktionsvize Esther nennt das ungedeckte Sparparolen. Zoeta Sovali, Nachrichtenredaktion.
1: Die offizielle Zahl der Toten nach dem verheerenden Doppelerdbeben in Venezuela ist auf mehr als 1.700 gestiegen. Nach offiziellen Angaben wurden zudem mehr als 5.000 Menschen verletzt. Die EU will über eine humanitäre Luftbrücke insgesamt 50 Tonnen an Hilfsgütern schicken. Von Kopenhagen aus soll unter anderem Material für Notunterkünfte, Wasser- und Sanitäranlagen und Lehrmittel in die betroffenen Gebiete geflogen werden. Zum Fußball. Die deutsche Mannschaft kann sich im 16. Finale der WM gegen Paraguay keinen weiteren Patzer erlauben. Um 22.30 Uhr geht es für das Team von Bundestrainer Nagelsmann im Boston Stadium um den Einzug in die Runde der letzten 16. Am Abend ist Co-Gastgeber Kanada als erstes Team ins Achtelfinale eingezogen durch ein 1:0 gegen Südafrika. Auch Brasilien ist weiter mit einem 2:1 in der 5. Minute der Nachspielzeit gegen Japan.
4: Das Wetter. Zum Abend bleibt's in NRW ruhig, trocken und später teils klar. Nachts kühlt's ab in den höheren Lagen bis auf 14 Grad. Der Dienstag startet dann mit freundlichem Wetter. Später sind einzelne Schauer oder Gewitter drin. Maximal werden 27 bis 30 Grad erreicht dabei.
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4: Mit Leo Argy, 23 Uhr durch. Jetzt Musik aus den 80ern. 1986 wurde sie aufgenommen. Und ich finde, boah, wenn ihr jetzt irgendwie so im Auto unterwegs seid, so ein bisschen durch die Straßen brettert, Fenster aufmachen, das kann man jetzt ja auch noch mit gutem und bestem Gewissen, weil es ist ja einfach noch tolle Luft draußen und nicht mehr so ganz drückend heiß. Dann funktioniert die ganz wunderbar und dann kann man mal so über alle vergangenen Lieben seines Lebens nachdenken. Also, wenn ihr das jetzt nicht macht, dann mache ich's halt. 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

0: So, ich glaube, das war ein ziemlich hartes Wochenende für alle Dachgeschosswohnenden. Mein Gott. Es sei denn, ihr seid ein wechselwarmes Tier, keine Ahnung, ein Gecko oder so. Dann ist es vielleicht angenehm gewesen.
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2: Ah, gibt's was Schöneres als Dachgeschosswohnung im Sommer? Ja, ich glaube ja nicht, ne? Wo sonst kannst du am eigenen Leib erfahren, wie es sich anfühlt, ein hartgekochtes Ei zu sein? Ja, um nichts in der Welt will ich diesen Moment missen, wenn du dich so mit dem Gesicht auf den Badezimmerboden legst, um dich an den Fliesen abzukühlen. Das ist herrlich und würdevoll auch. Es heißt doch immer, lass die Sonne in dein Herz. Freunde, meine Arterien sind so geweitet, ich habe Sonne in den letzten Kapillaren meines Kreislaufs. Aber es hat auch gute Seiten, so Dachgeschosswohnungen im Sommer. Ich gucke weniger Fernsehen zum Beispiel. Weil ich mehr lese. Ja, die Nährwerttabellen von Lebensmitteln, wenn ich abends stundenlang vorm geöffneten Kühlschrank stehe. In dem Zug habe ich auch mal wieder das Gefrierfach enteist und außerdem habe ich viel weniger Wäsche zu Hause zu waschen. Ja, weil ich laufe ja eigentlich nur noch nackt rum. Sorry nochmal an meine Nachbarn. Wusstet ihr, dass feuchte Socken den Körper runterkühlen können? Aber Socken im Bett? Ui, das gibt viele Jungen als Babys. Ja, und immer dran denken, nachts ist kälter als draußen.
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0: Das Wetter.
1: Dieser Abend in NRW weitestgehend trocken und ruhig, schön klarer Himmel. Nachts gehen die Temperaturen endlich mal wieder zurück. Im Bergland bis auf 14 Grad. Morgen am Dienstag wird es dann zunächst freundlich. Im Laufe des Tages können sich einzelne Schauer oder Gewitter bilden. Ansonsten scheint die Sonne wieder ordentlich bei maximal 30 Grad.
0: NRW Verkehr.
1: Mit der A44 Dortmund Richtung Kassel zwischen Kreuz-Württemberg-Haaren und Lichtenau-Westfalen. 3 Kilometer dauert eine gute halbe Stunde länger. Euch allen unterwegs eine gute und sichere Fahrt.
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1: So, bis 5 Uhr morgens ist noch ein bisschen hin. Ja, was haben wir denn hier? 23:30 durch. Aber Michael Schulte singt jetzt trotzdem schon von 5 Uhr morgens. Von 5 a.m. Mein Name ist Leo Arigi. Schöne Nacht euch.
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0: Das ist Loi hier für euren Montagabend.
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0: Über Merlin haben wir schon gesprochen. Die mexikanische Ente im Mexiko-Trikot, natürlich. Die nach dem WM-Auftakt-Sieg viral gegangen ist. So, jetzt hat Merlin aber nochmal nachgelegt mit einem Termin bei der Präsidentin.
2: Ja, Merlin durfte tatsächlich zur morgendlichen Pressekonferenz von Mexikos Präsidentin Claudia Sheinbaum. Also nicht irgendein netter Fototermin auf dem Flur, sondern hier, Nationalpalast, Bühne, Kameras, Reporter. Normalerweise sitzen da Minister und Offizielle, diesmal saß da eine Ente im Nationaltrikot. Merlin kam mit seiner Besitzerin Carla Gomez und ihrer Familie. Die Ente watschelte auf die Bühne, nahm vorne Platz und quakte ein paar Mal. Als dann Mexikos Präsidentin Sheinbaum Merlin streicheln wollte, ja, da hat die Ente versucht, nach ihrer Hand zu schnappen. Verletzt wurde niemand, aber es ist natürlich ein starkes Bild. Mexikos Präsidentin empfängt die virale Ente, reicht ihr die Hand und die dann eher so, Abstand bitte, ich bin hier nicht zum Kuscheln. Sheinbaum nahm das Ganze trotzdem mit Humor und machte Merlin offiziell zum Symbol dieser WM. Für mexikanische Familien und für das, was die Welt gerade von Mexiko sehe. Außerdem kündigte sie an, dass Merlins Familie Unterstützung bekommen soll. Die Besitzerin von Merlin wiederum will die Ente als Marke registrieren lassen. Klar, wenn eine Ente schon im Nationalpalast sitzt, kann man auch direkt über Merch nachdenken.
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1: Ich bin Katrin Müller. Nach den Schüssen in Stade westlich von Hamburg laufen die Ermittlungen. Die 6 getöteten Menschen sind alle Mitarbeiter der Jugendeinrichtung. Das Motiv des mutmaßlichen Täters könnte ein Sorgerechtsstreit gewesen sein.
2: Der 45-jährige mutmaßliche Todesschütze hatte laut Ermittlern am Montag einen Termin in der Mutter-Kind-Einrichtung. Dabei soll es um das Sorgerecht für seine 3 Monate alte Tochter gegangen sein. Mutter und Tochter waren anwesend in der Einrichtung. Was dann aus dem Ruder lief, wird noch ermittelt. Auf jeden Fall erschoss der Täter offenbar nur Mitarbeitende. Kaltblütig. So beschreibt es Niedersachsens Innenministerin Daniela Behrens. Der 45-Jährige soll schon polizeibekannt gewesen sein wegen Bedrohung, aber nicht unbedingt als schwergewalttätig. Onni Thorau, Nachrichtenredaktion.
1: Neben Gesundheits- und Rentenreform bohrt die schwarz-rote Koalition gerade noch an einem anderen dicken Reformbrett, an einer Steuerreform. Und bei der drängt die SPD auf eine stärkere Belastung von Topverdienern. Das sagte SPD-Fraktionsvize Wiebke Esther der Deutschen Presseagentur.
3: Die Steuerreform soll kleinere und mittlere Einkommen entlasten. Das haben Union und SPD versprochen. Unklar ist, wie hoch die Entlastung sein soll und wie sie gegenfinanziert wird. Von mehreren 100 Euro pro Jahr sprechen SPD-Vertreter und SPD-Fraktionsvize Esther von einer spürbaren Entlastung. Sie fordert dafür eine höhere Beteiligung von Superreichen. Die Union will aber eher Sparmaßnahmen. SPD-Fraktionsvize Esther nennt das ungedeckte Sparparolen. Zoeta Sovali, Nachrichtenredaktion.
1: Die offizielle Zahl der Toten nach dem verheerenden Doppelerdbeben in Venezuela ist auf mehr als 1.700 gestiegen. Nach offiziellen Angaben wurden zudem mehr als 5.000 Menschen verletzt. Die EU will über eine humanitäre Luftbrücke insgesamt 50 Tonnen an Hilfsgütern schicken. Von Kopenhagen aus soll unter anderem Material für Notunterkünfte, Wasser- und Sanitäranlagen und Lehrmittel in die betroffenen Gebiete geflogen werden. Zum Fußball. Bei der WM ist Co-Gastgeber Kanada am Abend als erstes Team ins Achtelfinale eingezogen durch ein 1:0 gegen Südafrika. Auch Brasilien ist weiter mit einem Last-Minute-Sieg gegen Japan. Ganz spät in der Nachspielzeit traf Brasilien zum viel umjubelten 2:1.
4: Das Wetter.
5: Endlich ist es nicht mehr so krass tropisch nachts. Ne? 17 bis 14 Grad sind es aktuell, dazu ist es klar und trocken. Der Tag, der startet dann erstmal heiter. Im Tagesverlauf können heute einzelne Schauer oder Gewitter dazukommen. Bis zu 30 Grad sind drin. Und der Mittwoch wird ähnlich. Erst heiter und trocken, dann vereinzelt Schauer oder Gewitter bis 26 Grad.
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6: A1 Köln-Münster zwischen Schwerte und Kreuz Dortmund-Unna. 3 Kilometer Stau, 11 Minuten Zeitverlust und A59 Köln-Bonn zwischen Dreieck Köln-Porz und Flughafen Köln-Bonn 1 Kilometer stockender Verkehr. Wir wünschen allen unterwegs gute Fahrt.
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5: Einen wunderschönen guten Morgen. Der Dienstag ist noch ganz frisch. Wir bringen euch da durch. Schön, dass ihr zuhört. Das hier ist Musik von Zara Larsson. Das ist Lush.

0: Was soll ich sagen? Geiler Song, geiler Film. Das war Musik von Will Smith, Man in Black. Hallo zusammen. Was haben wir da wieder für ein Line-Up zusammengestellt? 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

0: Das Wetter.
1: Temperaturmäßig geht's im Vergleich zu letzter Woche. Aktuell 17 bis 14 Grad, dazu ist es trocken. Der Tag heute wird dann wieder warm, aber eben nicht so krass wie vergangene Woche. 27 bis 30 Grad. Dazu erst freundlich, dann können einzelne Schauer oder Gewitter aufziehen. Und am Mittwoch dann heiter bis wolkig. Auch hier einzelne Schauer oder Gewitter drin bis 26 Grad.
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2: A2 Hannover-Dortmund zwischen Böhnen und Kamen-Bergkamen. 1 Kilometer Stau, 7 Minuten Zeitverlust. Und A59 Köln-Bonn zwischen Dreieck Köln-Porz und Flughafen Köln-Bonn. 1 Kilometer stockender Verkehr. Wir wünschen allen unterwegs gute Fahrt.
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1: Guten Morgen, wir verbringen akustisch die Nacht miteinander. Wir haben ganz viel Musik für euch, unter anderem jetzt entspannte Mucke von Dido. Das ist White Flag, einen schönen, sehr, sehr, sehr, sehr frühen Dienstag wünsche ich euch. Hallo zusammen.

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0: Die krasse Hitze von letzter Woche ist vorbei, aber es bleibt ja trotzdem sommerlich bei uns in NRW.
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0: Ja, und damit ihr bestens auf die nächste Hitzewelle, die bestimmt kommen wird, vorbereitet seid, stellen wir euch diese Woche die besten Badeseen in NRW vor. Und heute sind wir am Unterbacher See in Düsseldorf. Der Kollege Leo Arrighi hat sich da mal hingefläzt und umgeschaut.
2: So, wenn ich jetzt hier die Augen geschlossen habe, dann würde ich fast denken, ich sitze irgendwo am Mittelmeer. Aber statt salziger Meeresluft riecht es nach Sonnencreme und auch so ein bisschen Eis. Aber das Urlaubsgefühl ist schon da, finde ich. Ich habe mich hier mal ausgebreitet, mein Handtuch aufgeschlagen. Ein paar Meter weiter liegen noch ganz viel mehr. So ein paar lesen. Andere haben sich ja auch einfach hingelegt, dösen in der Sonne.
3: Und da wird natürlich auch Volleyball gespielt.
2: Da drüben sind so ein paar Jungs seit irgendwie Stunden am Ackern. Ich habe mir mal einen davon geschnappt. Etienne,
3: ja,
2: das ist doch wahnsinnig anstrengend bei der Hitze.
4: Ja, also wenn die Sonne da drauf scheint, dann muss man schon schnell auf den Beinen sein, weil ansonsten tut es natürlich weh. Aber ich meine, wir spielen ja relativ dynamisch hier Volleyball, das heißt, das funktioniert alles super.
2: Und ich durfte dann sogar noch eine kleine Partie mitzocken, war echt ganz cool.
5: Außen!
2: Auf dem Weg zum See habe ich vorhin übrigens noch eine freundliche Frauengruppe getroffen. Die sind mit schnellem Schritt und Nordic Walking Stöcken zum See spaziert.
6: Wir sind gerade auf dem Hinweg da den Weg reingegangen, schön durch den Wald.
2: Ja, und das ist auch noch zu erwähnen, der Unterbacher See ist wirklich von so einem richtig schönen, dichten Wald umgeben. Deswegen gibt es ja auch so viele Schattenplätze. Und deshalb ist es hier an heißen Tagen auch aushaltbarer als vielleicht anderswo. So eine Art Kiosk, Café gibt es hier natürlich auch. Und der zieht die Besucher heute besonders an.
7: Zur Abkühlung werden wir nachher ein alkoholfreies Weizenbier trinken.
6: Wir gehen jetzt Kaffee trinken.
2: Am Kiosk gibt es aber natürlich auch Kaltgetränke für alle, die beim heißen Wetter nicht mit heißem Kaffee nachhelfen wollen.
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0: ihren Angehörigen. Bei der Gewalttat waren 6 Erwachsene getötet worden. Laut Polizei handelt es sich bei den Todesopfern um Mitarbeiterinnen und Mitarbeiter der Jugendhilfeeinrichtung. Hintergrund der Tat ist nach ersten Erkenntnissen vermutlich ein Sorgerechtsstreit. In Spanien hat die Polizei einen mutmaßlich hochrangigen Mafia-Boss gefasst. Der Italiener gelte als Chef eines Clans der mächtigen Verbrecherorganisation N'Drangheta, die in Kalabrien im Süden Italiens beheimatet ist. Das teilte die Nationalpolizei mit.
1: Jahrelanger Knastaufenthalt erwartet Don Mico hier in Italien. Ihm wird unter anderem Mord vorgeworfen, Waffenbesitz und Drogenhandel. Der Mafia-Boss saß bereits hinter Gittern, musste aber aufgrund von Behördenfehlern freigelassen werden und er tauchte ab. Zuletzt lebte er völlig unauffällig in einem Ort in der Nähe von Madrid, aber Ermittler hatten sein Netzwerk im Visier und nun klickten die Handschellen für Don Mico nach einem Restaurantbesuch. Aus Italien, Claudia Wächter.
0: Nach der Hitzewelle zuletzt dürfte das wohl niemanden überraschen. Der Juni 2026 ist nach vorläufigen Angaben des Deutschen Wetterdienstes der zweitwärmste Juni jemals gewesen. Die Temperatur habe im Mittel bei 19,5 Grad gelegen, teilte der Deutsche Wetterdienst mit. Nur 2019 sei es mit im Schnitt 19,8 Grad noch wärmer gewesen.
2: Obwohl zwischen den Hitzewellen durchaus kühlere Tage lagen, waren die Temperaturen unterm Strich noch sehr hoch. Zuletzt habe sich vor allem im Westen eine Hitzewelle mit extrem heißer und feuchter Luft etabliert, hieß es. Jetzt am Wochenende wurde deutschlandweit an 46 Stationen die 40-Grad-Marke geknackt und es gab einen neuen deutschen Allzeitrekord, 41,7 Grad in Neiße-Münde-Koschen in Brandenburg. Auch die Nächte blieben teils tropisch warm. Der Juni war auch sehr trocken und teils kam dann bei heftigen Gewittern lokal gleich eine ganze Monatsration an Regen in kurzer Zeit vom Himmel. Ursula Winkler, Nachrichtenredaktion.
0: Zum Fußball. Bei der WM ist Co-Gastgeber Kanada am Abend als erstes Team ins Achtelfinale eingezogen durch ein 1:0 gegen Südafrika. Auch Brasilien ist weiter mit einem Last-Minute-Sieg gegen Japan. Ganz spät in der Nachspielzeit traf Brasilien zum viel umjubelten 2:1.
3: Das Wetter.
4: Ihr bekommt eine klare und trockene Nacht, dazu 17 bis 14 Grad. Tagsüber erst heiter bis wolkig, dann kann es sich auch mal zuziehen. Dann sind auch einzelne Schauer oder Gewitter möglich, aber wirklich nur vereinzelt bis 30 Grad. Der Mittwoch bis 26 Grad, dazu ähnlich wie heute ein Mix aus Sonne und Wolken, dazu vereinzelt Schauer oder Gewitter.
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6: Hier die aktuelle Verkehrslage A4 Köln-Olpe zwischen Wenden und Krombach. 1 Kilometer Stau. Weiterhin auf der A43 Münster-Recklinghausen zwischen Kreuz, Münster Süd und Senden. Dichter Verkehr, 5 Minuten Verzögerung. Und zusätzlich auf der A59 Köln-Bonn zwischen Dreieck Köln-Porz und Flughafen Köln-Bonn. 1 Kilometer zähfließender Verkehr. Wir wünschen allen unterwegs gute Fahrt.
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4: Es ist noch super früh an diesem Dienstag und wir starten diesen Tag mit großartiger Musik aus den 90ern. The Connells mit 74, 75. Was für ein Song, ich liebe ihn. Schöne Nacht mit uns.

0: muss ja sagen, Atze Schröder, ne? Atze Schröder folgt keinen Trends. Atze Schröder setzt Trends. Ach was, er ist Trend. Und trotzdem sieht er immer zu, dass er keinen Trend verpasst, ne? Hier, das haben wir in seinem aktuellen Podcast gehört.
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3: Ja, nee, ist klar.
4: 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Du bist gut genug.
3: So, wer jetzt denkt, ey, der Schröder heult den Mond an. Nee, das klingt nochmal anders bei mir. Nein, hier.
4: Du bist gut genug.
3: Das ist doch dieser neue Hit von Kitschkrieg, Blumengarten und Sharon David. Ja, dieser Song, wo die halbe Welt gerade steil drauf geht und die andere Hälfte fragt, hä, was stimmt denn mit dir nicht? Bist du unter Zucker, soll ich einen Arzt rufen? Aber so ist das heute. Erfolg wird in der Nische gemacht. Ist doch das gleiche wie mit Bad Bunny. Ja, da war letztens ganz Düsseldorf gesperrt, weil der im Stadion aufgetreten ist. Alle am Ausrasten, aber sag mal, ein Hit von dem. Kleiner Tipp, Mambo Number 5 ist es nicht. Ich kenne keinen Hit von Bad Bunny, bin aber trotzdem Riesenfan. Ich habe das Publikum doch jetzt mit eigenen Augen gesehen in Düsseldorf. Super stylisch, super sexy und cool wie Eisbärenscheiße. Ja, und da guckst du nach Gelsenkirchen, wo zeitgleich Helene Fischer auf der Bühne steht. Ein Meer von Trekking-Sandalen, City-Hemden, Dreiviertelhosen und versagenden Deo. Deutlicher kann man den Unterschied zwischen Mainstream und individueller Nische in Deutschland doch nicht klar machen. Und wenn ihr mich fragt, ob ich jetzt lieber eine Nacht mit Sharon David oder mit Helene Fischer verbringen will, dann muss ich ganz klar sagen, wer mich sucht, der findet mich auf der Aftershow-Party von Bad Bunny.
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0: Das Wetter.
1: Endlich ist es nicht mehr so krass tropisch nachts. Ne? 17 bis 14 Grad sind es aktuell. Dazu ist es klar und trocken. Der Tag, der startet dann erstmal heiter. Im Tagesverlauf können heute einzelne Schauer oder Gewitter dazukommen. Bis zu 30 Grad sind drin. Und der Mittwoch wird ähnlich. Erst heiter und trocken, dann vereinzelt Schauer oder Gewitter bis 26 Grad.
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2: A2 Dortmund-Hannover zwischen Hamm und Hamm-Üntrop. Dichter Verkehr, 10 Minuten Zeitverlust. Und A59 Köln-Bonn zwischen Dreieck Köln-Porz und Flughafen Köln-Bonn. 1 Kilometer stockender Verkehr. Wir wünschen allen unterwegs gute Fahrt.
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1: So, ich hoffe, ihr kommt gerade gut durch die Nacht. Was ich euch wünsche, das singt euch jetzt Sascha einfach. Hier ist Lucky Day.

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0: Frage, guckt ihr denn alle Spiele bei der WM? Also ich meine alle Spiele, auch die so, weißt du, so jetzt mitten in der Nacht. Zwei junge Männer aus den USA machen das gerade.
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0: Ja, und falls ihr denkt, krass, ja, ist es krass, alle Spiele zu gucken. Allerdings werden die beiden Typen für das Gucken aller Spiele auch bezahlt.
2: Der 29-jährige Austin Franklin und der 3 Jahre jüngere Kevin Akoto erhalten umgerechnet rund 44.000 Euro dafür, dass sie sich jedes Spiel der Fußball-Weltmeisterschaft anschauen, und zwar in einem großen Glaskasten auf dem legendären Times Square in New York. Bedeutet, sie werden auch die ganze Zeit beobachtet, da sind ja jede Menge Fußballfans auch unterwegs. Und mit alle Spiele anschauen, ne? Meine ich wirklich alle Spiele. In 39 Tagen 104. Dabei lümmeln die beiden auf Sesseln rum und haben vor sich eben eine große Leinwand und machen nebenbei auch noch Content für Social Media. Die beiden wurden ausgesucht unter tausenden Bewerbern für diesen Job. Kevin Akoto hat dafür sogar seinen Job gekündigt und seine Beziehung beendet. Sein Kommentar dazu: Der Arbeitgeber nahm es gut auf, die bessere Hälfte nicht ganz so gut. Naja.
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1: Ich bin Katrin Müller. Die deutsche Fußballnationalmannschaft ist bei der WM schon in der ersten K.O.-Runde gescheitert. Das DFB-Team unterlag Paraguay im 16. Finale in Foxborough mit 3:4 im Elfmeterschießen. Co-Gastgeber Kanada zog am Abend als erstes Team ins Achtelfinale.